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2: In dieser Stunde ist hier wieder ganz große Show angesagt. Das Allerbeste vom Besten, ja nur in Superlativen gesprochen. Solch eine Ankündigung würde recht gut passen in eine Welt voller Inszenierung. Und dann taucht jemand auf, der einfach er selbst ist. Kein Auftritt, keine Maske. Und darum geht es in unserem ersten Song heute. Kein Heldenspiel, keine Perfektion, sondern einfach nur du. Einfach Gabi Baginski. Einfach jetzt. Im Schlager Boulevard, Ausgabe 472. Herzlich willkommen.
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Stars noch unerreichbar schien und ein Bild auf einer Titelseite genügte, um Träume auszulösen. Und diese Leichtigkeit vergangener Schlagerjahrzehnte transportieren Lissy und Herr Timpe augenzwinkernd mit viel Retro-Charme und Eleganz und schaffen auch so heute noch kleine Fluchten aus dem Alltag.

Lissy und Herr Timpe waren das eben gewesen. Und bleiben wir doch gerade noch bei den Wünschen. Die Urlaubszeit ist für die einen, an einen bekannten Ort hinzufahren und für die anderen, einen neuen Ort kennenzulernen. Unsere Reisebegleiterin wartet bereits auf uns. Hier ist Rosa Weiß.

Ja, der Joni hat ja schon so einige neue Wetterrekorde geknackt und die eben von Vincent Groß besungenen 40 Grad haben selbst hier einige von uns erleben können oder erleben müssen. Wer sich auch auf die Sommerzeit freute, das waren Cora und Svetlana von dem Bottenberg. Wir kennen die beiden besser als das Duo Cora.

0: Leonard wirft einen Blick zurück und erzählt von Erinnerungen, Freiheit, erster Liebe und den Spuren, die das Leben hinterlässt. Ein Song voller Emotion, Nostalgie und Hoffnung. Schon etwas länger in unserer Wunschbox, aber nicht vergessen. Jetzt ist es Zeit für Ihre Musikwünsche aus der
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0: Alle Infos zum Mitmachen auf schlagerboulevard.info und weiterhin auch über meinschlagertreff.de. Für die Cornelia Imholz aus Altendorf gleich Julian David mit Anders als man liebt und zuvor noch Ralf Bogart mit Ein Augenblick. Gewünscht von der Sandra Lorenz aus Sangerhausen und der Heike Doll aus Alstedt.

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0: Wenn Träume sich nicht festhalten lassen und das Leben plötzlich eine andere Richtung einschlägt. Julian David war das eben. Aber diese Veränderung heißt nicht, dass die Liebe nicht mehr möglich ist. Das Herz, ja, das hat jetzt ein paar Gebrauchsspuren erhalten. Solch eine Formulierung nutzt Annette Louisanne und feiert damit die Schönheit des Unperfekten.
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1: Annette Louisanne hat da irgendwie doch schon viel Tröstendes mit reingenommen. Und ja, auch der folgende Song, der gleich zum Jahresbeginn 1986, also vor 40 Jahren veröffentlicht wurde, ging es um Trost. Komm, ich helfe dir da einfach durch, heißt es gleich in der zweiten Zeile. Und kurz darauf, ich sag nicht nur, nimm alles leicht, das wäre bestimmt verkehrt. Manchmal ist irgendein Gefühl schon Tränen wert. Doch vielleicht ist ein Traum, der zerbricht, auch ein Weg aus dem Schatten ins Licht. Hier ist Roy Black.

Welchen Schlager möchten Sie gerne das nächste Mal hier im Schlagerboulevard hören? Was Aktuelles oder lieber einen Klassiker? Ihren Musikwunsch jetzt online aufgeben auf schlagerboulevard.info.

Bianca, ab eben für alle, die an ihre Träume glauben, Rückschläge überwinden, nach vorne sehen und weitergehen. Am Ende ist doch jeder Moment ein Sieg. Sehr wertvoll ist es dann auch, eine Verbindung zu einem Menschen zu haben, die nicht nur in den schönen Augenblicken glänzt, sondern gerade dann stark wird, wenn das Leben seine Prüfungen stellt. Wie wertvoll solch ein Mensch an einer Seite ist, das wissen auch die Musikpiraten und haben diesem diesen Song gewidmet.

Auch sie hat eins von sieben Wundern. Larissa eben mit einem Song für einen Menschen, der das Leben heller macht, Halt gibt und ihr einen Ort gibt, der voller Liebe ist, selbst dann, wenn er woanders ist. Ein Song, der einen wirklich berührt. Ja, nach dieser Ballade jetzt wieder etwas, was nach vorne geht, was für Energie und Aufbruch steht. Sebastian und Timo, sie nennen sich die Wolkenstürmer und machen jetzt genau das, nämlich sie stürmen durch die Wolken. Und zum Abschied, da gibt es noch einen Kuss. Ein Kuss von den Brüdern Jan und Kjeld aus Dänemark. Ein Schlager aus dem Jahre 1966. Und damit geht unser heutiger Schlagerboulevard zu Ende. Die Ausgabe 472. Nächste Ausgabe, nächste Woche, gleiche Welle, gleiche Stelle. Für Sie alles Liebe, alles Gute, eine schöne Sommerwoche und ja, bis nächste Woche hier im Schlagerboulevard. Ihr Andreas von Jutta Zenker. Tschüss!

0: für mehr gute Laune am Samstagvormittag. Alle Farben, Baby Goodbye. Wir schauen auf die Uhr, es ist 10 Uhr.
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2: Im Studio Dirk Justus. Gefährden die Waldbrände in Kanada womöglich das WM-Finale am Sonntag bei New York? Das Weiße Haus und die FIFA beobachten die Lage aktuell genau. Denn der Waldbrandrauch ist bis nach New York gezogen. Die Behörden stuften die Luftqualität zuletzt als ungesund ein. Der Rauch war auch in die US-Metropole Chicago gezogen. Dort musste schon ein Fußballspiel der Profiliga MLS verschoben werden. Unionsfraktionschef Jens Spahn verteidigt seine Entscheidung für eine Leihmutter in den USA. Er sei lange zerrissen gewesen und habe sich schließlich mit seinem Mann dafür entschieden, so Spahn in einem Podcast. Lange hatte Spahn das Leihmutterschaftsverbot in Deutschland befürwortet. Daher wird ihm jetzt Doppelmoral vorgeworfen und auch aus der eigenen Partei kommen Rücktrittsforderungen. Dazu sagt Spahn:
3: Ich weiß, dass viele in der Partei sich natürlich vor Ort erklären müssen, ihren Fraktionsvorsitzenden erklären müssen, meine Entscheidung. Und deswegen werde ich die Frage, wie es weitergeht, mit der Fraktion natürlich erörtern, wenn wir uns im September wiedersehen.
2: Am Montag kommt das Thema in der CDU-Präsidiumssitzung auf den Tisch. Deutschland und Frankreich rücken noch mehr zusammen. Mit mehr militärischer Zusammenarbeit wollen Berlin und Paris auch mehr Abschreckung erreichen. Unter anderem ist die Bundeswehr dieses Jahr erstmals bei einer Nuklearübung der französischen Armee dabei. Laut Bundeskanzler Friedrich Merz wird ein neuer Weg eingeschlagen und auch durchdacht, mit welchem Mix an Fähigkeiten die gemeinsame Abschreckung in Zukunft weiter gesteigert werden kann. Merz sagt:
4: Die Freundschaft zu Frankreich und unser gemeinsamer Einsatz für ein einiges Europa sind der Kern der deutschen Außenpolitik. Wir zählen auf euch und ihr könnt auf uns zählen. Ihr könnt euch auf uns verlassen.
2: Wohnungseigentümer dürfen sich grundsätzlich eine Klimaanlage auf den Balkon bauen. Einzige Voraussetzung ist, dass die Rechte der anderen Eigentümer nicht übermäßig beeinträchtigt werden, hat der Bundesgerichtshof jetzt entschieden. Dass die Klimaanlage Geräusche macht, spielt für die Erlaubnis keine Rolle.
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5: Viele Wolken im Norden und Nordwesten, sonst ein Mix aus Sonne und Wolken. Ab Mittag können in der Mitte mal Schauer runterkommen, im Süden eher öfter und auch mit kräftigen Gewittern. Oh. Die Höchstwerte liegen heute bei 19 bis 29 Grad. Morgen dann weiter wechselnd wolkig, dazu ab und zu Schauer und kurze Gewitter, maximal 17 bis 25 Grad.
0: Aber das Schöne ist ja, die Show startet und was passiert da draußen vor dem Studiofenster? Die Sonne kommt raus!
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0: Und genau dieser Dale Kurz wünscht euch allen einen wunderschönen guten Morgen. Herzlich willkommen, schön, dass die Runde wieder zusammengefunden hat an diesem Welttag des Zuhörens. Ja, den feiern wir. Also machen wir doch mal folgenden Deal. Ich bin der Typ, der steuert hier die Anlage und quatscht euch ein bisschen voll. Und was macht ihr? Einfach nur zuhören.
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0: Provinz. Ja, der Sommer macht melancholisch. Apropos Melancholie, wollen wir auch mal ein bisschen melancholisch werden jetzt hier in der Show? Erinnern wir uns ein wenig zurück an die ganzen letzten Ausgaben, ich sag mal gefühlt im letzten halben Jahr. Ach, waren sie schön, diese Ausgaben, dieser Weekend schon. Jetzt, das war die Melancholie. Und jetzt kommen wir aber zur bitteren Realität. Das hier ist heute meine letzte Sendung. Das muss man sacken lassen, ne? Aber es ist nur die letzte Ausgabe vor der Sommerpause, weil ich mache mal 3 Wochen Urlaub, habe ich mir mal überlegt. Das ist so, ich sag mal, wie ein großes Autowerk. Ne? Wir schicken den Laden jetzt einfach mal für 3 Wochen in die Betriebsferien. Die Anlagen müssen ja auch irgendwann mal gewartet werden. Und dann hören wir uns wieder. Notiert euch das bitte schon mal im Kalender gleich rot ein. 15.8. Also Mitte August ist der Papa wieder für euch im Radio. Dann geht's dann weiter mit der Weekend Show. Das mal zum Anfang. Und natürlich werden wir auch heute in der letzten Ausgabe vor der Sommerpause ein bisschen den Sommer feiern. Sonne ist ja stellenweise nur da, ne? Also als ich die Musikplanung mal mit übernommen habe, ja, da war eigentlich noch anderes Wetter im Kalender verzeichnet. Aber so ist Petrus halt. Der macht mir da heute irgendwie einen Strich durch die Rechnung. Aber wie gewohnt gibt's heute wieder ein Album der Woche. Klugscheißerwissen habe ich mitgebracht. Neue Musik stelle ich vor. Jede Menge Sommermucke hat sich irgendwie in die Playlist verlaufen. Könnt ihr euch schon mal drauf freuen. Und wir werden heute mal auch so ein bisschen darüber reden. Mensch, wir freuen uns ja alle auf den Urlaub. Ich natürlich jetzt auch 3 Wochen Ruhe. Aber wann fängt eigentlich die Vorfreude auf den Urlaub an? Ich habe eine Psychologin klargemacht, die nimmt mit mir heute die Nummer mal hier auseinander. Und ansonsten, ja, ihr kennt mich, wir machen heute nichts anderes. Und natürlich, die Nummer ist wieder scharf geschaltet zum Quatschen. Grüßen, gratulieren, quatschen, blödeln oder einfach nur fröhlich sein. Meine bekannte Studio-WhatsApp-Nummer, hier ist sie für die 2, die sie noch nicht notiert haben.
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0: Ja, so sieht's aus. Sprach oder Text, bei mir geht natürlich beides. Und weil es gerade so in der Diskussion ist seit 2 Tagen, ne? Ich habe ein bisschen Angst. Ich muss sagen, ich habe ein bisschen Angst, weil auch ich, ja, ich hier, Dale Kurz, biete Live-Moderationen an, ja? Live-Moderation biete ich an. Ich hoffe, das kostet mich jetzt hier nicht meinen Job.

Abend hat ein fettes Set abgeliefert beim Parukabel Festival. Baby Goodbye. Nein, wir sind ja gerade mittendrin. Hier in der Wicked Show war er gerade dann schon wieder zu hören. Der alle Farben alias Franz Zimmer. 10.22 Uhr. Sprechen wir über Dinge, die wir alle wahrscheinlich kennen. Habt ihr das auch? Wir outen uns heute mal so, ich will mal sagen, ein bisschen als Legastheniker. Also es gibt ja manchmal Texte, da liest du, da sagst du dir, Aber da gibt's ja Menschen, die können nichts dafür. Aber auch wir. Ich nenne uns mal Normalus. Verzeiht es mir bitte. Aber wir haben doch auch Wörter, die haben wir schon 100.000 Mal geschrieben. Und dann sitzt du da vor dem Gerät, ob nun Smartphone, Computer, und überlegst dir, wie schreibt man das Wort eigentlich? Kennt ihr da welche? Ich denke schon, oder? Und ihr dürft mir genau diese Wörter, wo ihr einmalig zum Legastheniker werdet, mir heute reinschicken. Hier in die Weekend Show, nämlich Thema der Show. 05136 80 23 835. Also welche Wörter habt ihr so, wo ihr sagt, Mensch, die habe ich schon 1 Million Mal geschrieben und jedes Mal, wenn ich schreiben muss, sitze ich davor und denke mir, scheiße, wie schreibt man das Wort? Lustiges Thema, wie ich finde. Gerne reinschicken, Sprache oder Text. 05136 80 23 835 und denkt dran, jede Nacht, ich würde natürlich bei mir durch die Rechtschreibprüfung gejagt. Nein, Spaß beiseite. Ich leg mal einen vor. Es gibt auch ein Wort bei mir, wo ich nach, ja wirklich Jahrzehnten, immer noch beim Schreiben ein Problem habe. Nämlich bei dem Wort

0: Wenn ich diese Dame höre, habe ich immer noch das Bild im Kopf, wo sie einen Schnitzel auf dem Kopf trägt, ne? Deswegen auch der Name Lady Gaga, Alejandro. Und das hier schmeiße ich mal gleich in euer Radio hinein. Ja, wir heben mal den Gute-Laune-Faktor hier in der Show. Beste Musik dafür liefert Taylor Swift mit Shake It Off. Oh ja. Coyo hat mal einen Song über die letzten Wochen gedichtet. Too Hot, gleich hier bei mir.
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0: Und ich sage vielen Dank fürs Ohrenlein. Ach, dummes Wort, dieses Wort Lein, das dürfen wir seit, ja, vorgestern nicht mehr benutzen. Dank eines CDU-Politikers namens Jens Spahn. Weil er und sein Mann sich entschieden haben, ja, wir nehmen eine Leihmutter, obwohl seine politische Ausrichtung genau das Gegenteil sei. Ein Durcheinander. Aber egal, bei mir in der Show, ihr dürft mir euer Ohrenlein, hat keine Konsequenzen. Ihr verliert nicht euren Job, ihr verliert nicht eure Hörerlizenz, gar nichts. Aber könnt euch beteiligen. Leitet mir doch mal eure Meinung unter folgender Nummer 051 36 80 23 835. Wir alle haben ja Wörter, die kriegen wir nicht geschrieben, obwohl wir sie schon tausendmal geschrieben haben, aber man kriegt es einfach nicht hin. So ein Beispiel wie zum Beispiel Recht haben. Schreibt man es groß oder klein? Ja, das ist die Frage. Recht schreibt man groß, haben klein übrigens. Hier ein Klugscheißer-Fuck. Aber was ist bei euch? Welches Wort über welches Wort stolpert ihr immer, wenn ihr schreiben müsst? Mike Krüger ist dabei. Ich weiß nicht, ob es dieser berühmte Mike Krüger ist. Ich kann es am Bild leider nicht erkennen. Er hat sich auf jeden Fall per WhatsApp gemeldet. Er stolpert immer über das Wort Portemonnaie. Oh ja. Oh ja. Oder hier, Michael Hanselmann, Eselsbrücke. Und zwar, er kriegt es auch nicht immer hin, ob es heißt die gleiche Mütze oder dieselbe Mütze. Also er hat immer ein Problem bei das gleiche oder selbe.

0: 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Red 5. Man könnte ja sagen, ich mache den ganzen Rums hier auch. For this world. Hier ist die eure Weekend Show. Wir schauen mal zur Uhr, 10.35 Uhr. Wir befinden uns in der besten Zeit des Jahres im Sommer. Und für viele sind ja auch schon Sommerferien. Und das wiederum bedeutet, der ein oder andere fährt nach Italien. Der andere, keine Ahnung, an die Nord- oder Ostsee. Andere wiederum fliegen vom Meer in die Türkei nach Ägypten oder nach Mallorca. Simon Streblein hat irgendwie seine Probleme. Und zwar mit dem Fliegen.
1: Ich komme gerade aus dem Urlaub zurück. Und kennt ihr das, wenn ihr das Urlaubsgefühl, dieses Entspannte über Wochen mit in den Alltag nehmt? Ich auch nicht. Ich finde auch, dass so in Urlaub fahren übrigens, umso älter ich wäre, umso mehr stresst mich das. Also gerade auch so ein Langstreckenflug, so wo du ab Stunde 6 deinen Nacken nicht mehr spürst. Wisst ihr, was ich meine? Und warum sind Flugzeuge eigentlich so konzipiert? Warum müssen wir alle einmal durch die Business Class durch? Warum müssen wir an den Leuten vorbei, die per Knopfdruck in die Liegeposition fahren, sich so einen Trüffelcracker reinschmeißen und dich anschauen und sich denken, du Loser. Und dann musst du hin in diesen Geflügeltransporter rein, weißt du? Und dein Essen aus so einer Aluschale rauspicken, weil du keinen Platz hast, deine Hände einzusetzen. Leute, das ist doch kein Urlaub, so scheiße. Ich will das nicht. Ich will auch gar nicht mehr so weit weg und nicht so viel. Ich will nicht die ganze Zeit irgendwas machen. Ich will meine Ruhe. So, also wisst ihr, was mit 37 auch schön ist? Sitzen. So, ich muss nicht immer irgendwas machen, aber alle wollen immer irgendwas machen, auch so im Sommer, sobald die Sonne scheint. Komm, wir machen was, wir grillen, komm, lass uns was machen. Ich so, ja, die Vorhänge zu. Ich will auch, ich will manchmal einfach nur meine Ruhe. Manchmal zwingen dich Leute dazu, dass du was machst, weil sie dir zu jedem beschissenen Anlass irgend so einen Erlebnisgutschein schenken. Ich will das nicht. Ich habe noch so viele Erlebnisgutscheine von Corona zu Hause. Ich schaffe das dieses Leben nicht mehr, Freunde. Also kann man die auch kombinieren? So kann man mit dem Alpaka aus dem Flugzeug springen? Ist das, geht das irgendwie? Ist das eine Option?

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1: 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Muss ja auch mit solchen Leuten arbeiten.
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Placebo sagen Goodbye aus eurem Radio. It's the Weekend Show an diesem Samstag, 10.43 Uhr. So, Kinder der 90er, wie sind wir aufgeklärt worden? Richtig, mit der Bravo. Oder? Ja, die Bravo, das war die Zeitung Nummer 1. Ich glaube, die hatte nach der Bild-Zeitung die höchste Auflage. Aber die Bravo, die war ja nicht nur Aufklärung. Die war bekannt für ihre Foto-Love-Story. Sie war bekannt für die, Achtung, Starschnitte, ne? Die wir uns alle über Wochen, ne, um ein ganzes Bild von damals Justin Timberlake von NSYNC zu bekommen. Und ach, ihr wisst schon, was ich meine. Aber eine der wichtigsten Rubriken war neben der Foto-Love-Story. Und das hat man ja mit als erstes gelesen, ne? Und deswegen Thema Aufklärung. Die Fragen an Dr. Sommer. Ja, und ich habe letzte Woche so gedacht, Mann, da waren ja auch Fragen mit bei, ne? Und ich habe euch jetzt mal so ein paar mitgebracht. So, hier kommt ein bisschen Retro-Feeling, ne? So Fragen, die tatsächlich an Dr. Sommer damals gestellt wurden. Nicht von mir, aber zum Beispiel von Maria, 14 Jahre alt. Seit 2 Wochen habe ich einen Freund. Wir unternehmen viel zusammen und ich weiß, er ist die Liebe meines Lebens. Aber einmal saßen wir auf einer Parkbank und er küsste mich. Dann habe ich ihn geküsst. Dabei legte er seine Hand auf meinen Schenkel und ich fasste mir schließlich auch noch zwischen die Beine. Also griff ich ihm auch zwischen die Beine und spürte dort, Achtung, einen flaschenähnlichen Gegenstand. Kann das sein, dass mein Freund heimlich trinkt? Habe ich mir nicht ausgedacht. Judith, 15 Jahre alt, mit dieser Frage. Mir ist wirklich was Schlimmes passiert. Ich habe mit meinem Freund während meiner Tage geschlafen. Dann sagte er, denn er sagte, Achtung, der Tampon sei ein gutes Verhütungsmittel, weil er das Sperma aufsaugt. Doch hinterher fand ich den Rückholfaden des Tampons nicht mehr. Der Tampon ist immer noch in meiner Scheide. Ich weiß jetzt überhaupt nicht, was ich tun soll. Mein Freund sagt, ihm ginge das nichts an. Ja, so sind wir Männer, oder? Knaller, geht uns nichts an. Und dann hier noch eine Nachricht. Wir hatten 2 Frauen. Komm, wir müssen wegen Gleichberechtigung mal eine Frage vom Mann nehmen. Rein zufällig Markus, 14 Jahre alt. Liebes Dr. Sommer, ich möchte bald zum ersten Mal mit meiner Freundin schlafen. Meine Freundin hat mir gesagt, dass dabei das Jungfernhäutchen platzt. Nun habe ich Angst, dass meine Eltern durch den Knall wach werden.

0: Weekend Show an diesem wunderschönen Samstag. Gleich noch vor unserem News Update gibt's Musik von Emir, weil er will auch nochmal unbedingt vor meiner Schließzeit ins Radio. Ed Sheeran, Azizam. Schönen Samstag, stay tuned.
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0: Zeit für unser News-Update. Und auf der anderen Seite unserer Nachrichten hau ich das ins Radio. 100% Summer Feeling, Mysterious Skull, it's Peter und Rihanna Show. Und die großartige Rihanna kommt mit dem Song, den einst sie ja geschrieben hat, nämlich Diamonds. 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
2: Im Studio Dirk Justus. Gefährden die Waldbrände in Kanada womöglich das WM-Finale am Sonntag bei New York? Das Weiße Haus und die FIFA beobachten die Lage aktuell genau. Denn der Waldbrandrauch ist bis nach New York gezogen. Die Behörden stuften die Luftqualität zuletzt als ungesund ein. Der Rauch war auch in die US-Metropole Chicago gezogen. Dort musste schon ein Fußballspiel der Profiliga MLS verschoben werden. Unionsfraktionschef Jens Spahn verteidigt seine Entscheidung für eine Leihmutter in den USA. Er sei lange zerrissen gewesen und habe sich schließlich mit seinem Mann dafür entschieden, so Spahn in einem Podcast. Lange hatte Spahn das Leihmutterschaftsverbot in Deutschland befürwortet. Daher wird ihm jetzt Doppelmoral vorgeworfen und auch aus der eigenen Partei kommen Rücktrittsforderungen. Dazu sagt Spahn:
3: Ich weiß, dass viele in der Partei sich natürlich vor Ort erklären müssen, ihren Fraktionsvorsitzenden erklären müssen, meine Entscheidung. Und deswegen werde ich die Frage, wie es weitergeht, mit der Fraktion natürlich erörtern, wenn wir uns im September wiedersehen.
2: Am Montag kommt das Thema in der CDU-Präsidiumssitzung auf den Tisch. Deutschland und Frankreich rücken noch mehr zusammen. Mit mehr militärischer Zusammenarbeit wollen Berlin und Paris auch mehr Abschreckung erreichen. Unter anderem ist die Bundeswehr dieses Jahr erstmals bei einer Nuklearübung der französischen Armee dabei. Laut Bundeskanzler Friedrich Merz wird ein neuer Weg eingeschlagen und auch durchdacht, mit welchem Mix an Fähigkeiten die gemeinsame Abschreckung in Zukunft weiter gesteigert werden kann. Merz sagt:
4: Die Freundschaft zu Frankreich und unser gemeinsamer Einsatz für ein einiges Europa sind der Kern der deutschen Außenpolitik. Wir zählen auf euch und ihr könnt auf uns zählen. Ihr könnt euch auf uns verlassen.
2: Wohnungseigentümer dürfen sich grundsätzlich eine Klimaanlage auf den Balkon bauen. Einzige Voraussetzung ist, dass die Rechte der anderen Eigentümer nicht übermäßig beeinträchtigt werden, hat der Bundesgerichtshof jetzt entschieden. Dass die Klimaanlage Geräusche macht, spielt für die Erlaubnis keine Rolle.
1: Das Wetter.
5: Sonne und Wolken wechseln sich gerade ab. Im Norden sind auch mehr Wolken unterwegs. An der Küste kann es dazu Sturmböen geben. Bis zum Nachmittag bleibt es oft trocken. In der Mitte kommen aber vereinzelt Schauer und Gewitter dazu. Im Süden kracht's mit kräftigen Gewittern häufiger rein. Bei 19 bis 29 Grad. Morgen dann wechselnd wolkig, immer mal Schauer und kurze Gewitter, maximal 25 Grad.
0: Vielen Dank und auch in dieser Sendestunde könnt ihr euch auf mich verlassen.
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0: Ja, Tag zusammen. Und heute Thema bei mir in der Show ist, welches Wort haben wir schon 100-mal geschrieben? Wir kennen das alle. Wir sitzen, wollen eine E-Mail tippern oder eine WhatsApp-Nachricht. Wir geben das mal per Hand ein. Viele diktieren nur noch oder machen Sprachnachricht. Egal, wir sind noch klassisch unterwegs. Wollen eine Nachricht schreiben und dann stolpern wir über ein Wort. 1000-mal berührt singt ja jemand, aber wir 1000-mal geschrieben und 1000-mal falsch geschrieben, weil wir es einfach nicht auf die Kette bekommen. Welche Wörter sind es bei euch? Schickt's rein per WhatsApp. Ich freue mich sehr auf eure Nachrichten. Lisa Katharina ist am Start. Guten Morgen oder guten Tag, Lisa. Ich hoffe, du hast eins, weil sie stolpert immer über das Wort Dekolleté. Oh ja, oder hier von Christina Fichtner kam rein, Parallelogramm. Auch das ist so ein Wort, wo sie immer drüber stolpert. Isabel ist am Start mit Appetit und Appetit. Da stolpert sie immer drüber. Das ist ein Wort, was sie absolut nicht auf die Kette bekommt. Oder Elias, der Frittaten und Frittaten immer sehr gerne verwechselt. Ja, ich übe nochmal Sprache, ne?
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0: Genau so klingt ja der Sommer in eurer Weekend-Show. Gemeinsam der Blick zur 11 Uhr, 11 Minuten und natürlich wie in jeder Ausgabe heute auch das Chart-Update, damit wir wissen, wie sieht's denn eigentlich musikalisch aus in dieser Woche. Wir schauen auf in die Top 5 der Albumcharts. Da haben wir 4 Neueinsteiger und eine Platte, die ein bisschen hochgewandert ist. Auf der 5 der erste Neueinsteiger ist ein Soundtrack, Heat It Revelry. Dann von der 9 hoch auf die 4, die BTS oder BTS, die Band Airy Range. Schiller, Jasmin, neu auf der 3. Dann Bring Me To Horizon, Count The Blessings, ja, neu auf der 2. Und die Altmeister, Rolling Stones, Foreign Touch, direkt auf die 1 in die Albumcharts eingestiegen. Und auch in den Top 5 der deutschen Singlecharts hat sich ein bisschen was getan, was wir natürlich jetzt auch ein wenig mal checken wollen, weil auch die habe ich mitgebracht. Und da schauen wir mal rein, was da so los ist. Mit diesem Platz geht's los.
1: Platz 5.
0: Nee, der ist falsch. Den brauchen wir. Ja, dem System ist ein wenig heiß, aber die Rede ist von diesem Ja-Song. Die Singlecharts kommen irgendwie auch locker leicht mit House-Songs wie genau dem hier. Moving to the Sun von Hugel und Ultranate. Ja, klar, nämlich von der 19 kommt das Teil hoch auf die 5. Die Streaming-Zahlen ziehen entsprechend an. Bei Spotify steht die Nummer zum Beispiel Mitte Juli bei rund 42,5 Millionen Abrufen. Auch bei uns hat der Song sich inzwischen festgesetzt seit seinem Debüt. Mitte Juni hält sich dieser Song in den Top 100 der Dancecharts inzwischen 5 Wochen am Stück und erreichte am vergangenen Freitag mit Platz 10 wirklich seine bisherige Bestmarke.
1: Platz 4.
0: So, jetzt ist es richtig sortiert. Champion City Safe Away halten ihre Position aus der vergangenen Woche. Wenn Musiker seit Jahren im Business sind, jedoch immer nur für andere schreiben, kommt meist irgendwann natürlich der Wunsch auf, mal selbst ins Rampenlicht zu treten. Genau das war bei diesem Trio der Fall, das erst wirklich seit kurzem überhaupt existiert und doch schon, wenn man es mal ganz genau nimmt, wirklich sehr lange zusammen Musik macht. Die Plätze 3, 2 und 1 habe ich auch sortiert und mitgebracht. Gibt's gleich. Und dann gucken wir mal, ob der WM-Song von Shakira und Burna Boy, Die Die, weiterhin an der Spitze der deutschen Singlecharts thront.

0: Minuten noch, dann haben wir es 11:30. It's the Weekend Show an diesem Samstag in eurem Radio. Nicht lange quatschen, deswegen schauen wir jetzt ganz entspannt rein in die Top 3 der offiziellen deutschen Singlecharts.
1: Platz 3.
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0: Ja, und von der 2 fällt runter Gut genug von Kitsch Krieg, Blumengarten und auch Shireen David. Ja, was Kitsch Krieg so einzigartig oder auch besonders macht, ist schwer in einem Satz nur zu verpacken mit einem brutal puristischen und minimalistischen Sound. Kitsch Krieg, gegründet 2015 als Kollektiv mitten in Berlin, bestehend aus Christian Meyerholz, Christoph Erkes und Nicole Schelters.
1: Platz 2.
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0: Summer Jam und Bella Joe Kletter mit ihrem Kilimanjaro 1 hoch. Auch auf TikTok läuft es wie schon in der vergangenen Woche. Diese Woche sehr gut für die Nummer, denn er darf weiterhin 2 Plätze auf dem Siegertreppchen der TikTok deutschen Hot 50 feiern. Denn der Unforgettable Remix von der Nummer schaffte es diesmal auf Rang 2. Das Original findet man in dieser Woche auf der 1. Apropos 1.
1: Platz 1.
0: Das offizielle Fußball-WM-Liedchen Die Die von Shakira und Burna Boy, das zum 3. Mal ganz oben steht. Morgen hören wir das Teil dann nochmal live im WM-Finale. Beim WM-Endspiel am Sonntag in New York, wenn es denn klappt, wird es gleich 2 Premieren geben. Zum einen kommt es erstmals in einem Weltmeisterschaftsfinale zum Duell zwischen dem aktuellen Titelträger und dem aktuellen Europameister. Madonna, Shakira und Justin Bieber sollen ja in der Halbzeitpause auftreten. Wie das Ganze in 25 Minuten auf der Bühne klappen soll, lassen wir uns überraschen. Aufklärung dann morgen beim Finale. So, wir reden ja heute über Wörter, wo wir Probleme mit haben. Clara aus Springe ist dabei. Schreibt mir Accessoires. Das ist ein Wort, was sie nicht auf die Kette bekommt. Und sie hat schlau gemacht. Sie hat noch Musikwunsch beigepackt. Sie möchte BTS und Swim.

0: Direkt aus der Weekend Show Love. Summer, Summer. Ich sag ja, wir machen heute ein bisschen Sommer im Radio, auch wenn es da draußen nicht überall in Deutschland, ich sag mal, von der Sonne her klappt. Aber ihr habt mich. Apropos Sound. Der Sound ist dann gleich bei mir in der Show zu hören. Was für ein Teil. Zeit für die großen Gefühle in der Show, oder? Mario, let me love you. Und der gute alte Bruno Mars. Locked out of heaven. Es ist gerade noch so 11:30.
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0: Ich will die Menschen ja nicht beleidigen, die da wirklich drunter leiden, ne? Aber heute sind wir alle mal so ein bisschen Teilzeit-Legastheniker. Wir reden über Wörter, die wir alle schon tausendmal geschrieben haben, aber es irgendwie trotzdem nicht schaffen. Auch nach dem 1001. Mal. Welche sind es bei euch? 05136 8023 835. WhatsApp-Nummer direkt zu mir hier ins Studio. Der Bastian Dön ist dabei. Meint, bei Mayonnaise stolpert er immer. Er weiß nicht, ob AI und all solche Sachen, ja. Hermine Löchinger meint, bei Püree hat sie Probleme und Abonnement. Ja, gerade diese französischen Wörter. Dann selbstständig oder selbstständig? Also da ist die Frage groß oder klein geschrieben. Peter Meindl kriegt es nicht auseinander, wann man wie schreibt. Also wann groß, wann klein. Ich werde jetzt hier keine Aufklärungsarbeit leisten. Und Ulrike Bestehorn meint die Neurechtschreibreform von Buffet.

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1: Ja, Anspruch meiner Show ist ja, schlauer rausgehen, als man reingekommen ist. Deswegen hier Wissen to go, könnt ihr mit angeben beim Grillen oder am Teich oder sonst irgendwas. Letzte Woche gab es ja schwere Gewitter in Deutschland. Und falls ihr euch fragt, warum Gewitterwolken schwarz sind, ja, weil sie oft mehrere Kilometer dick sind und kein Licht durchkommt. Ganz sanfte, einfache Erklärung. Oder Menschen neigen übrigens eher dazu, eine gefundene Brieftasche zurückzugeben, wenn ein Babyfoto darin zu finden ist. Können also, weiß ich nicht, 1 Million im Portemonnaie drin sein, Babyfoto drin, oh, gebe ich ab. Finde ich aber gut. Aber wer das untersucht hat, ich weiß nicht, hat man da eigentlich so Taschendiebe gefragt? Ich weiß es nicht. Als erster WM-Spieler der WM-Geschichte traf Romelu Lukaku in 4 verschiedenen Weltmeisterschaften nach einer Einwechslung. Seine Joker-Tore erzielte der Belgier 2014 gegen die USA sowie 2026 gegen Neuseeland, Senegal und dann erneut gegen die USA. Und seit Januar diesen Jahres, wenn ihr nach Kalifornien reist, aufpassen, wenn ihr da Urlaub macht, weil seit Januar gilt dort ein vollständiges Verbot von Plastiktüten im Einzelhandel. Und jetzt zur Sache, weil ich leider nicht da bin, markiert's euch bitte in eurem Kalender. In der Nacht vom 30. auf den 31. Juli kann man bis zu 25 Sternschnuppen pro Stunde beobachten.
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das ist der Soundtrack für jede Beachparty. Darf auf keiner Playlist fehlen. Nellinen kennt der Sound der 90er mit Beachball. Angemacht in eurer Weekendshow. Uhr und 47 Minuten. Samstag, der geilste Teil der Woche, euer Wochenende. Apropos Beach, viele machen Urlaub am Beach und ich habe mal geguckt, weil auch die Weekendshow jetzt in den Urlaub geht. Mensch, was ist so Urlaube? Das große Ranking. Wie sieht's aus bei den Deutschen? Platz 5 Cluburlaub. Warum? Machen viele Familien. Ne? Ist auch das Einfachste. Buchst du an irgendeinem Hotel All-Inclusive-Angebot. Meistens noch Animation für die zwei Kinder mit dabei. Naja, die Kinder kennen das eh schon, dass der Papa ab zu Hause trinkt und an der All-Inclusive-Bar. Naja, ab 11 Uhr ist er pickepacke voll. Heißt doch. Es gibt auf Platz 4 den Roadtrip. Das heißt also viele Ziele abfahren, schön Trip machen. Habe ich auch gemacht. Frankreich war zwar nicht ganz so toll, aber nun gut. Aber es ist, Musik könnt ihr die Weekendshow laufen lassen. Na gut, auf so einem Weg kann natürlich die Stimmung schnell bei so einem Roadtrip in den Keller sacken. Warum? Naja, wenn man hört, 3 Stunden Stau. Ah gut. Oder wenn der Reifenplatz unterwegs ist, ja auch ärgerlich, ne? Dann ganz klar auf Platz Nummer 3, Strandurlaub. Ja, 50 Zentimeter Abstand zu allen ist doch Platz genug. Und, ja gut, Strandurlaub hat auch den Vorteil, man kann nicht irgendwelche Handtücher auf irgendwelche Liegen packen, ne? Das klappt nur im Hotel. Wissen wir, typisch deutsch. Platz 2 ist tatsächlich Balkonien, also zu Hause. Viele machen auch Urlaub zu Hause, machen eine Tagestrips fahren, keine Ahnung, in Freizeitpark. Ja, das machen sie. Oder treffen sich viel mit ihren Kollegen und unternehmen was. Ausschlafen, klar, bis 13 Uhr, ohne schlechtes Gewissen. Und für alle Gamer ist der Urlaub zu Hause sowieso das Paradies, weil... Dann können wir ja den ganzen Tag zocken, ne, bis die Augen eckig werden. Und Platz 1, und das erinnert uns so ein bisschen an Heidi. Tatsächlich der beliebteste Urlaub der Deutschen ist Urlaub in den Bergen. Okay, zwar nicht meins, aber okay. Die Luft soll ja da oben so bekanntlich gut sein. The Ketchup Song, Last Ketchup.

0: dir. Ich habe hier noch über Arizona. I was wrong. Gibt es dann gleich. Ohrenblick bitte.
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0: Hits hier gibt's dann in der nächsten halben Stunde bei mir in der Show in Ganz. Na klar, Sommersendung. Dann darf der nicht fehlen, Mambo Number 5, Lou Bega. Ist ja mit dem Teil reich geworden. Ich beneide ihn ein bisschen. Und das ist der Murder on the Dance Floor, Sophie Alex Baxter. Es ist 12 Uhr.
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2: Im Studio Dirk Justes. Gefährden die Waldbrände in Kanada womöglich das WM-Finale am Sonntag bei New York? Das Weiße Haus und die FIFA beobachten die Lage aktuell genau. Denn der Waldbrandrauch ist bis nach New York gezogen. Die Behörden stuften die Luftqualität zuletzt als ungesund ein. Der Rauch war auch in die US-Metropole Chicago gezogen. Dort musste schon ein Fußballspiel der Profiliga MLS verschoben werden. Unionsfraktionschef Jens Spahn verteidigt seine Entscheidung für eine Leihmutter in den USA. Er sei lange zerrissen gewesen und habe sich schließlich mit seinem Mann dafür entschieden, so Spahn in einem Podcast. Lange hatte Spahn das Leihmutterschaftsverbot in Deutschland befürwortet. Daher wird ihm jetzt Doppelmoral vorgeworfen und auch aus der eigenen Partei kommen Rücktrittsforderungen. Dazu sagt Spahn:
3: Ich weiß, dass viele in der Partei sich natürlich vor Ort erklären müssen, ihren Fraktionsvorsitzenden erklären müssen, meine Entscheidung. Und deswegen werde ich die Frage, wie es weitergeht, mit der Fraktion natürlich erörtern, wenn wir uns im September wiedersehen.
2: Am Montag kommt das Thema in der CDU-Präsidiumssitzung auf den Tisch. Deutschland und Frankreich rücken noch mehr zusammen. Mit mehr militärischer Zusammenarbeit wollen Berlin und Paris auch mehr Abschreckung erreichen. Unter anderem ist die Bundeswehr dieses Jahr erstmals bei einer Nuklearübung der französischen Armee dabei. Laut Bundeskanzler Friedrich Merz wird ein neuer Weg eingeschlagen und auch durchdacht, mit welchem Mix an Fähigkeiten die gemeinsame Abschreckung in Zukunft weiter gesteigert werden kann. Merz sagt:
4: Die Freundschaft zu Frankreich und unser gemeinsamer Einsatz in einiges Europa sind der Kern der deutschen Außenpolitik. Wir zählen auf euch und ihr könnt auf uns zählen. Ihr könnt euch auf uns verlassen.
2: Wohnungseigentümer dürfen sich grundsätzlich eine Klimaanlage auf den Balkon bauen. Einzige Voraussetzung ist, dass die Rechte der anderen Eigentümer nicht übermäßig beeinträchtigt werden, hat der Bundesgerichtshof jetzt entschieden. Dass die Klimaanlage Geräusche macht, spielt für die Erlaubnis keine Rolle.
1: Das Wetter.
5: Sonne und Wolken wechseln sich gerade ab. Im Norden sind auch mehr Wolken unterwegs. An der Küste kann es dazu Sturmböen geben. Bis zum Nachmittag bleibt es oft trocken. In der Mitte kommen aber vereinzelt Schauer und Gewitter dazu. Im Süden kracht's mit kräftigen Gewittern häufiger rein. Bei 19 bis 29 Grad. Morgen dann wechselnd wolkig, immer mal Schauer und kurze Gewitter, maximal 25 Grad.
0: Schönen Dank euch an euch beide.
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0: Tag zusammen, wir kennen das alle. Da willst du mal kurz eine E-Mail schreiben oder eine Nachricht tippern und dann ist in diesem Kontext ein Wort drin, wo du wieder vorsitzt und sagst: Verdammte Axt, ich hab's doch schon 100 Mal geschrieben, wie schreibt man das eigentlich? Und genau diese Wörter suche ich. Ihr dürft sie nach wie vor fleißig reinschicken. WhatsApp 051 368 023 835. Hardy ist dabei. Endokriminologie ist ein Wort, da stolpert er drüber. Bei Kerstin Engler ist es einfach Joghurt. Also ich glaube, es ist das Haar in der Mitte, ne? Woran es bei ihr scheitert. Dann von Andi Kreilinger kam rein, Adresse. Also er stolpert da immer, ob es jetzt mit D oder Doppel-D geschrieben wird. Grit ist am Start. Als und wie werden nie meine Freunde. Oder hier bei Manuela Marl ist es Original. Also sie schreibt immer Original, also ohne das E in der Mitte. Ja, viele tun sich mit der Rechtschreibung ein bisschen schwer. Hier Joghurt ist bei Nadine auch so eine Stolperfalle. Oder bei Andrea Ramschbeck. Das und das. Je nachdem, wann schreibe ich es mit einem S und wann mit zwei.
1: Die

Satz, den uns mal der Lehrer eingetrichtert hat, drüber nach. Aber es gibt auch noch andere Wörter. Thomas Böhner zum Beispiel, Donaudampfschifffahrtsgesellschaft. Ja, da stolpert er drüber. Dann ganz viele, die hier schreiben, dieses Das und Das mit Doppel-S. Jens Thieme, Kommilitone, hat er ein Problem mit? Bruschetta. Wie schreibt man Bruschetta? Oder Bruschetta? Das ist Jana, wer zocke ihre Stolperfalle. Dann Sabine Lorengel meint Rhythmus. Auch so ein Wort, wo sie gerne drüber stolpert. Angelika Specker haben wir heute schon gehört, Dekolleté, hat sie ein Problem mit. Johanna Schönwetter, haben wir heute nicht ganz schönes Wetter, aber fast. Ressourcen ist ein mega blödes Wort, meint sie. Dann von Sigi kam rein, Couch. Ja, Autsch, ne? Couch, Autsch. Wie schreibt man das? Mit T, CH oder ohne? Dann hier Martina. Kilian ist auch mit von der Party. Servierten. Ja, ist auch so ein Wort, wo man immer zum Nachdenken kommt. Oder hier Peter Witt. Peter Witt. Ja, der hat auch was Tolles. Nämlich Design. Ja, auch so ein schönes Wort. Oder Videograf. Ja, das ist auch so ein schwieriges Wort. Oder hier vom Biggie Pöschel. Da weiß ich, wie man schreibt, aber nur, weil ich den Job habe. Nämlich das Wort Interview.

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Robin Schulz ist ja ein Name, den wir alle irgendwo kennen, ne? Aber wenn ich jetzt sage Christe Zarandi, dann werden viele von euch sagen, hä? Kennen wir nicht. Aber trotz alledem, der hat schon über 300 Millionen globale Streams und 2,3 Millionen monatliche Spotify-Hörer etabliert. Ja, und Chris, ja, hat sich rasant, ja, zu einem der aufregendsten und aufstrebendsten Popkünstler in Europa entwickelt. Seinen internationalen Durchbruch schaffte er zunächst mit Kollaboration und daher kennt ihr ihn wahrscheinlich auch, zumindest die Stimme, nämlich das Teil hier, habt ihr alle im Ohr. Ja, zusammen mit Two Colors und dem Safro-Duo ist Cynical. Ja, allein die Nummer, 240 Millionen Streams auf der Uhr und war auch 4 Wochen auf Platz 1 der deutschen Airplay-Chart. Aber dieser Typ, der kann auch Solo, denn mit Good Old Days liefert er genau den Song, ja, ich sag mal, der nach Sommer, Festivalnächten und ja, auch in diesen kleinen Momenten klingt, die man irgendwie nicht vergessen will. Zwischen modernem Pop und entspannten Indie-Vibes erinnert die Nummer daran, die guten Zeiten nicht erst im Nachhinein zu feiern. Mit seiner warmen Stimme macht Chris irgendwie richtig Lust darauf, auf das, was da kommt. Mit seinem Mix aus emotionalem Pop und wirklich diesen lässigen Indie-Vibes, ja, da hat Chris gerade definitiv einen echten Main-Character-Moment geschaffen. Jetzt neu in der Weekend-Show, Mucke von Christe Zarandi. Hier ist er mit Good Old Days.

0: Apropos DJ, der DJ hat in der nächsten halben Stunde für euch das an Musik hier parat. Großartiges Teil aus den 2000er Maneater als Nelly Furtado. Und der Sound der 90er aus dem Sommer klingt dann gleich so. Komm, da können wir alle schön mit tanzen, oder? Macarena. Los Stereo.
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0: Und wir reden heute darüber, welche Wörter können wir irgendwie alle nicht schreiben. Wir haben sie 100-mal geschrieben und kriegen es irgendwie nicht verarbeitet. Sascha hat sich gemeldet bei dem Wort Skizze. Da dreht er durch. Übrigens, nebenbei mal erwähnt, heute ist auch etwas Besonderes, nämlich Tag der sauren Süßigkeiten. Und bei welchen Wörtern werdet ihr sauer, weil ihr sie nach 100-mal schreiben immer noch nicht verstanden habt? Diana Holzhäuser wird sauer, weil sie Kammbert nicht richtig schreiben kann. Gnocchi ist es bei Sabine Kruse. Chris Enzes meint, das Wort Cappuccino treibt ihn in den Wahnsinn. Und Anja hat sich gemeldet. Anja Nonja. Und bei ihr ist es eigentlich auch ein ganz einfaches Wort, aber sie hat Probleme damit. Ketchup.

Es ist Samstagmittag, hier ist sie, eure Weekend-Show. Läuft bei euch 12.35 Uhr Minuten. Immer wenn ich den Laden so unter Woche vorbereite oder auch gestern Nachmittag, dann bin ich schon ein bisschen erstaunt, wenn ich dann so die Musik anschaue und feststelle, meine Güte, der Song hat echt schon 20 Jahre auf dem Buckel, wirklich? Aber das sind dann auch so Songs, die dann, ich sag mal, wieder total angesagt sind. Aus Gründen. Also ihr wisst schon, ne? Ich habe euch die Teile mal mitgebracht, wo es mir jetzt aufgefallen ist, wie zum Beispiel das Teil hier. Ich glaube, habt ihr alle noch im Ohr? Shakira, Wyclef Jean, Hips Don't Lie. Dank TikTok wissen wir, die Hüften können das vielleicht noch, aber der Rücken sagt am nächsten Tag, nee, bitte nicht mit mir. Oder der hier. Zeit, dass sich was dreht von Herbert Grönemeyer, ist zwar die andere Version, weil Sean O'Barney hat den Song für die Gen Z gerettet, damit beim Vorglühen und gerade aktuell bei der WM nicht nur die Männer mitgrünen müssen. Ja, schönes Teil. Oder hier dieses Teil. Gerade ein Song für die Frauen, wie ich persönlich finde. Ja, Justin Timberlake. Klassiker einfach, gehört auf jede Black Party. Sobald der Beat droppt, sehen wir uns wieder mit Röhrenjeans und viel zu viel Lipgloss im Club stehend. Und beim nächsten Song würde ich sagen, wir kennen alle, weil der fängt ja an mit I Remember When. I remember. Nights, Barclay, Crazy. Ja, das ist der offizielle Startschuss für jeden nostalgischen Breakdown auf Social Media. Oder auch das Teil hier. Mega angesagt. Nelly.

0: Na, wer hat gerade zu Hause den Tanz versucht? Also ich habe ein bisschen mitgemacht, ich gebe es zu. Los de Rio Macarena. Angemacht hier in eurer Weekend-Show, 12 Uhr gleich 45 Minuten. Ja, und Vorfreude ist ja bekanntlich die beste Freude und deswegen freuen wir uns gleich auf Zartmann und Tau mich auf. Aber raus aus dem stressigen Alltag und rein in das Urlaubsvergnügen. Darauf freuen sich nämlich gerade Millionen Deutsche und zwar schon lange vor der Abreise, wie eine aktuelle Umfrage des Reiseerlebnis-Buchungsplattform Get Your Guide zeigt. Warum die Urlaubsfreude die schönste Freude ist und was man im Vorfeld tun kann, um sie noch ein bisschen zu steigern, verrät uns jetzt die Reisepsychologin Barbara Hovartis-Ebner. Hallo.
1: Hallo.
0: Frau Hovartis-Ebner, laut der aktuellen YouGov oder Get Your Guide-Umfrage steigt bei der Mehrheit der Befragten automatisch die Stimmung, sobald sie ihren Urlaub buchen. Wie ist diese Vorfreude eigentlich psychologisch zu erklären?
1: Man weiß, dass die Zeit vor einer Reise ein eigenständiges Erlebnis ist, das Nutzen stiftet und positive Gefühle hervorruft. Mhm. Menschen stellen sich dabei das Urlaubserlebnis vor. Also man sieht sich zum Beispiel, wie man selber am Strand liegt.
0: Ja.
1: Das nennt man dann episodisches Zukunftsdenken und das kann ähnlich starke Gefühle auslösen wie die Reise selbst.
0: Ah.
1: Durch diese Vorstellung, das ist wie eine mentale Zeitreise, kann man bereits im Vorfeld Stress reduzieren und es kann eben die Vorfreude intensiviert werden.
0: Okay, habe ich schon mal für mich gerade auch sehr gut festgestellt, aber wovon hängt es ab, wie groß diese Vorfreude am Ende des Tages ist?
1: Im speziellen Reiseziel ab oder wie weit das auch weg ist, sondern davon, wie man sich die Reise konkret vorstellt. Also sich selbst am Strand liegend, am Berg stehend, mit einem Guide durch die Gassen zu spazieren oder bei einer Foodtour lokale Spezialitäten entdeckt. Ja? Man kann sich auch vorstellen, einen Kochkurs zu besuchen oder was man halt alles erleben will. Und das alleine kann dann vor der Abreise schon positive Emotionen hervorrufen.
0: Oh, ich bin voller Glücksgefühle gerade. Was ist, wenn man aber erst einmal lange und intensiv recherchiert, bevor man sich entscheidet und dann bucht?
1: Studien zeigen, je genauer und detaillierter sich eine Person mit der Reise im Vorfeld beschäftigt, desto aufgeregter und glücklicher beschreibt sie sich. Von vielen wird die Suche nach Informationen selbst als spannend und befriedigend erlebt. Es gibt aber auch individuelle Unterschiede. Perfektionisten zum Beispiel, für die kann eine sehr intensive Recherche auch belastend sein. Da sollte man bei der Planung dann irgendwann einen Punkt machen und sich dann eher wirklich nur inspirieren lassen.
0: Okay, was empfehlen Sie irgendwie noch darüber hinaus?
1: Es hat sich gezeigt, dass es sich empfiehlt, möglichst frühzeitig zu recherchieren und zu buchen, weil unser Gehirn einfach konkrete Pläne besser verarbeiten kann als abstrakte Wünsche. Auch der Austausch in Reisecommunities hilft, zum Beispiel Ängste zu reduzieren oder fördert das positive Vorab-Erlebnis des eigenen Urlaubs. Und es empfiehlt sich, das ist wirklich ein Rat von mir, offen zu bleiben, flexibel zu bleiben und keinen genauen Zeitplan zu fixieren, weil so bleibt dann Raum für Spontanität und auch Zeit für Entspannung.
0: Dann sind wir jetzt bestens gerüstet. Vielen Dank für das Gespräch und die guten Tipps, Frau Hovartis-Ebner. Sie ist Reisepsychologin. Vielen Dank.
1: Danke.

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1: Viele finden ja die deutsche Sprache relativ unsexy, weil deutsche Sprache gleich schwere Sprache. Und wir merken es an Wörtern, die wir schon 100-mal geschrieben haben, aber einfach nicht uns merken können, wie man es richtig schreibt. Und das sind die Wörter, über die wir immer stolpern. Und die frage ich heute bei euch ab. Teilzeitlegastheniker habe ich es heute mal liebevoll genannt. Bei Martina Scharrer ist es zum Beispiel bei dem Wort Standard. Wann schreibe ich es mit D am Ende und wann mit T? Über das Wort Appetit stolpern auch sehr viele heute Vormittag. Daniela Oslowski hat sich auch reingemeldet. Sie schreibt voraussichtlich, da überlegt sie immer, sind es zwei R oder ist es nur ein R? Und dasselbe Problem hat auch so ein bisschen die Martina Bray bei dem Wort Terrasse. Ja, auch schön. Und dann hier, gemeldet hat sich auch Matthias Erm. Er hat auch mal so ein Problem mit einem Wort, nämlich mit dem Wort Reparatur. Gleich in eurem Radio noch Watershed, die Giant Rooks. Da weiß ich, wie man sie schreibt.
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0: Jetzt erstmal alles aktuell aus Deutschland und der Welt in unserem News-Update. Und auch in der nächsten halben Stunde gibt es jede Menge Sommer für eure Ohren. Oh ja, The Underdog Project mit Summer Jam und außerdem der Sound der 90er, aber könnte man auch so, ich sag mal, unter Sommer buchen. Oh ja, oder? TNN mit Laku Kamarcha. Es ist 13 Uhr.
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2: Im Studio Dirk Justus. Gefährden die Waldbrände in Kanada womöglich das WM-Finale am Sonntag bei New York? Das Weiße Haus und die FIFA beobachten die Lage aktuell genau. Denn der Waldbrandrauch ist bis nach New York gezogen. Die Behörden stuften die Luftqualität zuletzt als ungesund ein. Der Rauch war auch in die US-Metropole Chicago gezogen. Dort musste schon ein Fußballspiel der Profiliga MLS verschoben werden. Unionsfraktionschef Jens Spahn verteidigt seine Entscheidung für eine Leihmutter in den USA. Er sei lange zerrissen gewesen und habe sich schließlich mit seinem Mann dafür entschieden, so Spahn in einem Podcast. Lange hatte Spahn das Leihmutterschaftsverbot in Deutschland befürwortet. Daher wird ihm jetzt Doppelmoral vorgeworfen und auch aus der eigenen Partei kommen Rücktrittsforderungen. Dazu sagt Spahn:
3: Ich weiß, dass viele in der Partei sich natürlich vor Ort erklären müssen, ihren Fraktionsvorsitzenden erklären müssen, meine Entscheidung. Und deswegen werde ich die Frage, wie es weitergeht, mit der Fraktion natürlich erörtern, wenn wir uns im September wiedersehen.
2: Am Montag kommt das Thema in der CDU-Präsidiumssitzung auf den Tisch. Deutschland und Frankreich rücken noch mehr zusammen. Mit mehr militärischer Zusammenarbeit wollen Berlin und Paris auch mehr Abschreckung erreichen. Unter anderem ist die Bundeswehr dieses Jahr erstmals bei einer Nuklearübung der französischen Armee dabei. Laut Bundeskanzler Friedrich Merz wird ein neuer Weg eingeschlagen und auch durchdacht, mit welchem Mix an Fähigkeiten die gemeinsame Abschreckung in Zukunft weiter gesteigert werden kann. Merz sagt:
4: Die Freundschaft zu Frankreich und unser gemeinsamer Einsatz für ein einiges Europa sind der Kern der deutschen Außenpolitik. Wir zählen auf euch und ihr könnt auf uns zählen. Ihr könnt euch auf uns verlassen.
2: Wohnungseigentümer dürfen sich grundsätzlich eine Klimaanlage auf den Balkon bauen. Einzige Voraussetzung ist, dass die Rechte der anderen Eigentümer nicht übermäßig beeinträchtigt werden, hat der Bundesgerichtshof jetzt entschieden. Dass die Klimaanlage Geräusche macht, spielt für die Erlaubnis keine Rolle.
1: Das Wetter. Wolkig geht's heute Mittag weiter. Dazu bleibt's in vielen Ecken erstmal trocken, aber Richtung Süden sind immer mal wieder Schauer drin, teils auch Gewitter. An der Küste kann's dazu ruppig werden mit Sturmböen. Die Höchstwerte liegen heute zwischen 19 und 29 Grad. Morgen dann mehr Wolken und ab und zu Schauer, maximal um 23 Grad.
0: Vielen Dank an euch beiden. Und der kleine Sicherheitshinweis, auch die Weekendshow macht Geräusche.
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0: Tag zusammen. Und ich sammle heute Wörter ein, wo wir alle beim Schreiben immer drüber stolpern und dann da sitzen und überlegen, meine Güte, wie schreibt man das normal? Und was machen wir? Wir schmeißen Google an und gucken mal, wie es richtig geschrieben wird. Ja, da hat sich zum Beispiel der Hartmut gemeldet. Atmosphäre. Da überlegt er immer, ob ein H nach dem T kommt. Ja, muss ich auch sagen, ist wirklich ein schwieriges Wort. Dann Accessoires ist ein Wort, über das stolpert Andrea Langel immer und immer wieder. Ja, dann ganz viele Portemonnaie ist so ein Teil, was hier, ich glaube, gefühlt heute 100 Mal reinkommt. Dann hier Lili Moore schreibt Arzt. Also sie stolpert immer bei ARTZT. Aber gut, das würde ich auch noch so hinkriegen. Ja, und dann sind viele darüber am Meckern, meine Güte. Nach der neuen Rechtschreibreform weiß ich manchmal gar nicht, wie ich was schreibe.
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Van Dijk, For an Angel. Habe ich mal angemacht. It's the Weekend Show, 13 Uhr und 10 Minuten. Macht euch den Samstag eures Lebens. Und ihr wisst ja, ich bin der richtige Ansprechpartner für euch, wenn es darum geht, Musik zurück ins Radio zu holen, die irgendwie verschmäht, würde ich eher sagen, oder vermisst. Einfach weil kein Radiosender die mehr spielt. Ich mache es. Wenn es aus den 90ern kommt, bis heute kein Schranz ist, kein Schlager oder irgendwo richtiges Heavy Metal, also da, wo man eigentlich nur Geschrei hört. Ihr könnt euch vertrauensvoll an mich wenden. WhatsApp ist die Nummer, ins Glück 051368023835. Manche haben auch immer eine tolle Geschichte dabei, was sie mit diesem Song verbinden. Und ich bin gespannt. Ich brauche Futter für nach der Sommerpause. Geht's mit der Aktion natürlich weiter. Christian aus Leer ist da. Und er ist nicht leer, nein, er hat einen Song mitgebracht. Merkwürdige Mischung, schreibt er. Der Sänger von Him kennen wir in Verbindung mit dem neuen deutschen Filmsternchen Nathalie Avellan. Ja, es ist eine neue Auflage des Hits Summer Wine von Lee Hazelwood und Nancy Sinatra. Verfügt über die nötige

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0: Jam. Und jetzt habe ich natürlich noch was aus der Empfehlungskarte um 13.21 Uhr.
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0: Ja, sie hat den Pop immer wieder neu erfunden. Und jetzt kehrt Madonna dorthin zurück, wo sie 1983 die Tanzfläche mit Holiday eroberte. Auf Confessions 2 knüpft die Queen of Pop an ihr Kultalbum Confessions on a Dance Floor an. 2005 tanzte Madonna ein Zweiflern mal eben davon. Confessions on a Dance Floor mit Hits wie zum Beispiel Hang Up, Sorry, Jump verkaufte sich 3,5 Millionen Mal. 2026 relevant für Madonna keine Frage mehr. Die spannendere lautete eben, was macht die Künstlerin, die niemanden mehr etwas beweisen muss? Ganz einfach ihre Antwort, Confessions 2. Wir hören mal rein in die Platte.

0: Mich hat das Teil voll überzeugt. Confessions 2, mein Albumtipp in der Woche, kommt von Madonna und sie liefert dann halt ein Album, wo 16 Songs drauf sind in 60 Minuten. Musik, die in Bewegung bringt, aufstehen, loslegen, ins Schwitzen kommen. Jeder Song musste den Härtetest bestehen. Funktioniert er beim Training nicht, flog er von der Platte runter. Und so entstand ein Album, das wie eine Reise funktioniert. Das Album ist eine verführerische Einladung, den Kopf abzuschalten und den Gefühlen freien Lauf zu lassen. Das Album ist auch als spirituelle Reise durch Clubbeats und Pophymnen konzipiert, die Hörer auf der ganzen Welt zum Tanzen und Feiern animieren soll. Wir hören Musik daraus, hier ist sie jetzt zusammen mit Sabrina Carpenter und Bring Your Love.
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0: Also bei der Nummer gerade hätte ich fast vor Schrecken Tequila getrunken. Ja, aber kein Alkohol, ne? Während der Sendung absolut kein Alkohol. TNN, Laco Camacha, damit machen wir gleich weiter hier. Gute Laune-Abteilung, habe ich ein bisschen rumgekramt. Wenn's Joy kommt mit Red Tide und das hier. Oh ja. Also ein Eis gönne ich mir heute auch. Der Bürger Lars Dietrich singt vom Sexy Eis.
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0: Halb zwei durch, halb zusammen und es gibt Wörter, die uns in die Verzweiflung treiben, weil wir sie einfach nicht schreiben können, auch wenn wir es schon 100 Mal geschrieben haben. Ina Henneberg hat was reingeschickt, nämlich den Rhododendron. Ja, das ist schon beim Lesen schwierig. Thomas Bode verzweifelt tatsächlich an dem Wort kaputt. Bei Tina Groß ist es das Wort voraussichtlich. Und John Dorian hat sich auch gemeldet. Tata hat ein Problem mit und bei dem Wörtchen Piazza.

0: Ups, da habe ich nie aufgepasst. Die Uhrzeit hat einen Sonnenbrand abbekommen. 13:35 Uhr.
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0: Und da sind sie, meine Themen, heute erstmal eben für 9 Grammys nominiert und sie macht einfach keine Fotos mehr mit Fans. Ja, was die Oscars für den Film und die Grammys für die Musik sind, sind die Emmys für das US-Fernsehen, der wichtigste Preis des Jahres. Gestern wurden mal eben vorgestern die Nominierung bekannt gegeben und er ist auch mit dabei. Bad Bunny. Der hat mal sage und schreibe 9 Emmy-Nominierungen erhalten und zwar für seine Super Bowl Halftime-Show. Haben ja einige wahrscheinlich gesehen. Und auf jeden Fall 9 Nominierungen gibt's und das ist ein neuer Rekord. So oft wurde nämlich eine Super Bowl Halftime-Show noch nie für die Emmys nominiert. Ja, Lady Gaga ist auch am Start für einen Emmy nominiert in der Kategorie Beste Originalmusik und Texte für The Dead Dance. Und auch Taylor Swift ist 5-mal nominiert für den Film über ihre Tournee Eras Tour The Final Show. In 3 Kategorien gibt's dafür sie eine Nominierung, nämlich einmal für die Regie, Kameraarbeit und Soundmixing. Ja, da konkurriert Taylor halt eben mit Bad Bunny. Dann kommen wir mal zu ihr hier. Ja, Miley Cyrus gehört ja seit Jahren zu den größten Popstars dieser Welt. 2026 folgte der nächste Meilenstein ihrer Karriere. Sie wurde nämlich mit einem Stern auf dem Walk of Fame bedacht, hat sie sich auch ein bisschen verdient und durfte ihre eigene Barbie enthüllen. Trotz ihrer riesigen Fangemeinde enthüllte die US-Amerikanerin jedoch, dass sie nicht jeden Selfie-Wunsch erfülle. Im Podcasting Reclimbing von Monika Lewinsky erklärte Miley jetzt erstmals, warum sie manchmal bewusst auf gemeinsame Fotos verzichtet. Es kostet genauso viel Überwindung, mich nach einem Bild zu fragen und das respektiere ich. Aber es kostet mich Überwindung zu sagen, im Moment lieber nicht. Und das zum Beispiel, wenn ich mit meiner Familie unterwegs bin und ich mich gerade nicht in meiner Verfassung fühle oder präsentiere, in der ich überall in den Social Media auftauche. Möchte. Miley machte deutlich, dass sie zwar davon ausgehen möchte, dass Fans die Begegnung als eine schöne Erinnerung festhalten wollen, die Realität aber jedoch anders oft aussieht. Mit ihrer ehrlichen Erklärung zeigte Miley einmal mehr, wie stark soziale Medien auch das Privatleben von Prominenten beeinflussen kann.
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0: Was für ein Sound, oder? Tamilize von Frotex und Disco Riders. Das Teil wurde euch gerade präsentiert von der Weekend Show. 13.44 Uhr. Schönen Samstag in die Runde. Und ich muss ja sagen, es ist ja schön, wenn selbst Radiokollegen, ich sag mal, vielleicht auch bei anderen Sendern Fehler machen. Jetzt verstehe ich auch, wenn andere sagen, wir spielen die besten Hits der 80er und 90er Jahre. Weil dieser Sender ist wohl irgendwie in der Zeit mal stehen geblieben.
1: Und warm ist auch das Stichwort für die nächsten Tage in der neuen Woche. Morgen bis zu 28 Grad und die nächsten Tage danach werden wieder immer wärmer. Stand jetzt können wir Donnerstag wieder die 30 Mark knacken.
2: Die 30 Euro macht 60 Mark.
0: Ja.
2: Weißt du?
0: Ja. Wir knacken also morgen mal die 28-Euro-Grenze. Und liebe Männer, ich weiß, viele von euch sind nicht so gut bestückt. Wünschen sich einen längeren oder größeren Penis. Aber seid froh, dass ihr nicht so ein langes Teil habt. Weil dann bleiben euch hier diese Probleme erspart.
3: Tapir Ferdinand ist am Morgen voller Blut gewesen.
4: Oh, oh. Der hat sich den Penis verletzt. Da ist so ein Zentimeter eine Wunde an der Eichel. Die Tapire haben einen sehr langen Penis, wenn der ausgefahren ist. Und vielleicht ist er über den Boden geschliffen und hat sich irgendwo aufgerissen. Ist dann schon so einen halben Meter lang manchmal. Und vielleicht ist er irgendwo hängen geblieben.
3: Gegen die Untersuchung hat Ferdinand nichts einzuwenden.
4: Ja, das sind ja Genießer. Wenn man den streichelt, dann ist alles wieder gut, gell, Ferdinand?

0: sagen. Also hat großen Spaß gemacht wieder heute Vormittag. Aber es ist jetzt so, die Weekend Show ist alle für heute. Aber nicht nur für heute. Ich muss ein bisschen was bekannt geben, weil die Weekend Show verabschiedet sich jetzt in eine dreiwöchige Sommerpause. Ich mache ein bisschen Urlaub. Der Laden wird ein bisschen geschlossen, neu renoviert und angekleistert. Ihr wisst ja, wie es ist, ne? Frisch streichen muss man ja auch alle paar Jahre mal. Das heißt, wir hören uns erst wieder am 15.08. Um 10 Uhr geht's dann gewohnt wieder los, genau da, wo ihr mich heute auch gefunden habt. Ich sage aber trotzdem vielen Dank fürs Online heute Vormittag. Wie gesagt, große Freude, große Dankbarkeit, hat wieder mega Spaß gemacht. Trotz alledem, ich muss jetzt gehen und deswegen bitte keine Klage, denn ich komme wieder, keine Frage. Gleiche Stelle, gleiche Welle, aber halt erst dann in 3 Wochen. Leitung und Moderation dieser Sendung hatte wie gewohnt DL Kurz. Ich sage ciao, tschüss, bye bye, bin dann raus für heute. Auf Wiederhören, bis zum nächsten Mal. Habt eine schöne Zeit bis dahin. Macht's gut.
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Massimino Rossi und noch viele weitere mit dabei. Wir haben einiges vorbereitet, ihr merkt es. 2 Stunden lang eure Schlager-Radio-Show pickepacke vollgepackt mit ganz vielen neuen Schlagern. Natürlich auch 4 neue volkstümliche Songs heute mit dabei. Mario K., Alexander Rier, die Zillertaler Spitzburm und Sven Tangel. Genau, richtig. Und natürlich haben wir auch den Oldie der Woche mit dabei. Dafür gehen wir in die

0: 80er Jahre zurück zu einer Band, die eine Überdosis Glück mit im Gepäck hatte. Tja, aber neben diesem Song, dem sie mega Erfolg hatten, hatten sie auch noch andere Erfolge. Ja, und die hören wir dann zum Oldie der Woche. Jetzt legen wir aber los mit der Neuvorstellung Nummer 1 und gehen zu den Nockies, ehemals Nockalm Quintett. Ihre Fans haben sie immer Nockies genannt. Ja, und deswegen nennen sie sich jetzt so. 1 ist ihr neuer Song. Ja, und vielleicht schaffen sie es ja auf die 1, wenn ihr sie dorthin wählt. Alles zu eurer Top 30, zu der Hitparade, wie ihr die bestimmen könnt. Ja, und alles weitere zu unseren Neuvorstellungen gibt's in den nächsten beiden Stunden. Und ich darf's machen. Darf's euch vortragen. Michael Klein-Luttmann, mein Name. Schön, dass ihr dabei seid.
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0: Sie ist schon so lange im Schlagerzirkus mit dabei, hat schon so viel erlebt, seit den 70ern nicht wegzudenken. Und immer wieder kommt sie mit neuer Musik und wir freuen uns drauf. Gabi Baginski und die ganz große Show. Das war eure und unsere Neuvorstellung Nummer 2.
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0: Jawohl, Gabi Baginski, eine der erfolgreichsten sowieso in der Schlager-Rallye-Hitparade. Sind wir mal gespannt, wie sie sich mit diesem Titel platziert. Jetzt kommen wir zu zwei Herren, die im letzten Jahr sehr plötzlich auf einmal da waren, sehr überrascht haben, die Rodensteiner nämlich. Ja, sie hatten einen Riesenhit. Jetzt kommt der Nachfolgesong Ciao, Ciao, Amore. Die Rodensteiner sind gleich unsere Neuvorstellung Nummer 3. Einer, der schon lange mit dabei ist und sehr erfolgreich. Er hatte sogar den Hit des Jahres 1990 erreicht, errungen mit damals Verdammt, ich lieb dich. Natürlich Matthias Reim. Ja, der kommt gleich als Neuvorstellung Nummer 9. Die Sterne lügen. Vorher noch ganz viele andere Neuvorstellungen. Zum Beispiel Peter Sebastian. Damit kann ich leben. In einer ganz neuen Version als Neuvorstellung Nummer 8. Sigrid und Marina. Dann die Damen aus den Salzkammergurt, wenn ich deinen Herzschlag spüre, ganz neu, die Neuvorstellung Nummer 7. Die Neuvorstellung Nummer 6 dann, die Musikpiraten. Bei uns waren sie schon der Schlager der Woche. Jawohl, bei uns, ja, denn die Schlagerrallye präsentiert in jeder Woche beim Deutschen Musikradio auch den Schlager der Woche. Diesmal waren es die Musikpiraten. Eins von 7 Wundern, das war der Song, den wir euch da vorgestellt haben. Und jetzt stellen wir ihn in der Hitparade vor, die Neuvorstellung Nummer 6. Judith und Mel dann als Neuvorstellung Nummer 5, einmal Rio und zurück. Und Marie Reim, da sind wir dann wieder in der Familie Reim, steht auf der Neuvorstellungsposition Nummer 4 von meinen Lippen. Damit legen wir jetzt los. Die Neuvorstellungen Nummer 3 bis 9. Die Rodensteiner, Marie Reim, Judith und Mel, die Musikpiraten, Sigrid und Marina, Peter Sebastian und Matthias Reim. Und sie machen den Anfang, die Rodensteiner.

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Ui, wie viel darf man denn da fahren? 30, 60, 80, 220? Ich glaube, bei der Schlagerrallye, das sei der gut im Sattel. Anschnallen nicht vergessen und zuhören. Viel Spaß, euer Peter Sebastian, der schwarze Zigeuner.

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1: Rockkirche ist unterwegs. Matthias Reim und sein ganz neuer Song Die Sterne lügen. Das war unsere Neuvorstellung Nummer 9.
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1: Ja, die ist heute da mit den Neuvorstellungen, das neue Ohrenfutter, das ihr letzte Woche schon reinwählen konntet in die neue Hitparade. Denn letzte Woche gab es die Top 30, jawohl, und da haben wir eben die Songs gehört, die ihr in die Hitparade reingewählt habt. Ja, ganz tolle Songs haben es geschafft. Die Top 10 darf ich euch mal eben kurz vortragen. Auf der 10 Ela Zuberi und Elastisch. Robin Mark auf der 9 mit Tinte. Sophia Venus nach Regen folgt Sonne auf der 8. Madeleine Rausch, Zukunft erfunden auf der 7. Fantasy auf der 6. Wo schläfst du heute Nacht? Beatrice Egli und ihr Alibi auf der 5. Uwe Busse, schenk jedem Tag ein Lächeln 2.0 auf der 4. André Busse, ich hab es dir doch gesagt auf der 3. Die Blue Jeans, die Strandbar von Santa La Luz knapp auf der 2. Und Joey Hindley ganz oben auf der 1. Schwer zu erklären, Words im deutschen Gewand. Tja, und ob die da oben geblieben ist, ob der Joey Hindley weiterhin auf der Pole-Position steht, wie gesagt, das habt ihr letzte Woche schon abgestimmt. Denn immer dann, wenn die Schlager-Rallye Top 30 auch ausgestrahlt wird, könnt ihr die neue Hitparade wählen. Dann sind alle 30 platzierten Titel wählbar, aber auch die Neuvorstellungen schon. Dann nachzulesen im Internet unter schlagerrallye.de. Natürlich auch jetzt. Na klar, wenn ihr drauf geht, könnt ihr alles nachlesen. Schlagerrallye.de. Wenn ihr immer auf dem Laufenden sein wollt, ist das kein Problem. Geht mal auf unsere Social-Media-Kanäle, zum Beispiel auf Facebook, dort einfach Schlagerrallye eingeben. Ja, und natürlich auch bei Instagram. Dort gebt ihr bitte Rallye-Schlager ein. Das ist unser Account. Da findet ihr uns und da werdet ihr halt immer schön auf dem Laufenden gehalten, was da so passiert, wann ihr abstimmen könnt und so weiter und so fort. Dann seht ihr mich auch mal bildlich und nicht nur gehörgangmäßig. Ja, machen wir aber weiter in den Neuvorstellungen. Wir sind schon auf der Position Nummer 10 angelangt. Und dort finden wir Prince Damien. Der ehemalige DSDS-Interpret ist ja mit Team 5 auch unterwegs, aber auch solo immer noch. Ach so, so ist sein neuer Song die Neuvorstellung Nummer 10. Steffi kommt dann daher. Ihre Eltern, die Blue Jeans nämlich, der Sigi und die Manu, die sind auf Platz 2 aktuell. Sie bringt gerade ihre neue Single raus. Ehemals immer wieder Sonntags-Sternchen. Steffi ist da, als hätte ich früher nie gelebt. Ihre neue Single ist die Neuvorstellung Nummer 11. Und Neon sind ebenfalls mit dabei. Küss mich lieber gleich. Das ist die Neuvorstellung Nummer 12. Und dann rutschen wir auch gleich rein in unsere volkstümlichen Neuvorstellungen. Wir haben noch einiges mit euch vor, wie zum Beispiel auch den neuen Song von Vanessa Mai. Nee, so neu ist er gar nicht. Ich sterb für dich. Na klar, das ist das, was aus der Feder von Dieter Bohlen stammt. Jetzt gibt's aber die 10th Anniversary Edition. Also die 10. Jubiläumsversion. 10 Jahre gibt's den Song schon. Die neue Version ist die Neuvorstellung Nummer 13. Vorher Neon, Steffi und hier ist Prince Damien.

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0: Vanessa Mai und Ich sterb für dich, ein Titel aus der Feder von Dieter Bohlen. Vor 10 Jahren hat er den Song ihr auf den Leib geschrieben, wobei das Original kommt eben aus der Modern Talking Zeit schon. Ja, genau, eine deutsche Version hat er dann für Vanessa Mai aufgelegt. Und das war gerade eben unsere Neuvorstellung Nummer 13 in der Jubiläumsversion. 10 Jahre gibt es diesen Song tatsächlich schon.
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0: Jo, geht gleich in die zweite Stunde, dann haben wir nämlich noch volkstümliche Melodien für euch. Mario K., Alexander Rier, Zillertaler Spitzbuben und Sven Tangel sind dann mit dabei in den Neuvorstellungen der Volksmusik, unsere kleine Bergecho-Hitparade, immer mit dabei in der Schlagerrallye. Aber in der Schlagerrallye-Hitparade gibt's auch noch weitere tolle Neuvorstellungen, wie zum Beispiel von Wolfgang Petri, Eva Luginger, Kerstin Ott und auch Annemarie Eilfeld. Am Ende dieser Stunde gibt's noch neue Musik von Daniel Sommer. Das ist unsere Neuvorstellung Nummer 14. Was ist letzte Nacht passiert, fragt er. Naja, das muss er doch wissen. Vielleicht verrät das uns ja. Unsere Neuvorstellung Nummer 14 kommt jetzt noch und dann hören wir uns gleich wieder in der zweiten Stunde. Also dranbleiben.
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1: Genau, und wir gehen in die zweite Stunde der 1352. Ausgabe. Das ist die Ausgabe mit dem neuen Ohrenfutter. Letzte Woche die Top 30 gespielt. Die Hitparade, die ihr mit euren Stimmen gewählt habt. Ja klar, alles nachlesen im Internet unter schlagerrally.de oder auf Social Media bei Instagram und Facebook. Einfach mal Schlager-Rally eingeben, dann habt ihr uns gefunden. Ja klar, wichtig nur Schlager-Rally hinten mit Y-E schreiben. Das ist ganz, ganz wichtig. Ja, und wichtig ist, jetzt dran zu bleiben, denn wir haben noch ganz, ganz viele tolle neue Schlager mit dabei. Wir legen sofort mit einem Kracher los. Zum Beispiel Andrea Berg. Du hast mich tausendmal belogen. 25 Jahre hat der Titel schon auf dem Buckel. Ist das der Wahnsinn? Die 2026er Version, die gibt's jetzt gleich als Neuvorstellung Nummer 15. Dann mit dabei Italienisches Feeling von Salvatore e Rosario. Ciao, ciao, amore, ihr neuer Song. Und Kerstin Ott sagt tausendmal nein. Das ist die Neuvorstellung Nummer 17. Außerdem haben wir volkstümliche Neuvorstellungen und auch weitere neue Hits von Anna-Maria Zimmermann und Linda Sui und Semino Rossi ist auch noch mit dabei. Jawohl, legen wir also los mit der zweiten Stunde der Schlager-Rallye. Jetzt mit Andrea Berg und ich wünsche euch ganz, ganz viel Spaß auch in dieser zweiten Stunde. Michael Klein-Luttmer, mein Name.
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0: Kerstin Ott und tausendmal nein. Das war sie, die Neuvorstellung Nummer 17. Jetzt gibt's heimliche Tränen. Die hat ihr Schatz sicherlich auch geweint, als er nämlich erfahren hat, dass seine Sendung eingestellt wird. Immer wieder sonntags. Ja, der Schatz natürlich Stefan Mross, sie Eva Luginger. Beide sind ein Paar und Eva Luginger macht jetzt wieder Musik. Heimliche Tränen ist ihr neuer Song, die Neuvorstellung Nummer 18. Und der Song, der jetzt kommt, hat schon 50 Jahre auf dem Buckel. Sommer in der Stadt. Wolle Petri, den gibt's in der neuen Version, die Neuvorstellung Nummer 19. Vorher aber Eva Luginger.
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0: Wolfgang Petri und Sommer in der Stadt in der 50-Jahre-Version sozusagen. Jubiläum, der Song hat schon 50 Jahre auf dem Buckel. Wahnsinn, oder? 1976, da war ich 5. Nur mal so am Rande, Wahnsinn. Neuvorstellung Nummer 19. So, jetzt aber was ganz anderes, denn wir gehen rein in unsere volkstümliche Hitparade. Das Bergecho immer ein Bestandteil, auch in der Schlagerrallye, denn auch die volkstümliche Szene hat ihr absolute Daseinsberechtigung, genau. Und deswegen spielen wir immer sehr, sehr gerne auch ganz neue Songs der volkstümlichen Szene.
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0: Und da haben wir dieses Mal wieder ganz besondere Interpreten im Angebot. Die, die jetzt kommen, wollen antreten gegen die aktuelle Nummer 1, gegen Andreas Hastreiter. Rosalie, sein aktueller Song, schon 4 Wertungswochen hintereinander ganz, ganz oben auf dem Bergecho-Gipfelthron. Sie wollen es versuchen, sind wir mal gespannt. Mario K., mega gut, mega stark. Unsere Neuvorstellung Nummer 1. Alexander Rier, Sohn von Norbert Rier, klar, der Frontmann der Kastelruthe

0: Fratzen. Die Schmetterlinge sind zurück, sein neuer Song. Die Zillertaler Spitzbuben dann mit Das Hammer, jetzt spiel mal. Das ist ein Titel von ihrem aktuellen Album, was da genauso auch heißt. Sven Tangel dann mit dabei, Guru dell'Amore. Das ist die Neuvorstellung Nummer 4. Legen wir also los mit der volkstümlichen Hitparade, die übrigens auch nachzulesen ist im Internet unter schlagerrallye.de. Einfach mal reingehen. Legen wir los. Hier sind unsere volkstümlichen Neuheiten.
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0: Sven Tangel und Guro dell'Amore. Zum ersten Mal mit dabei in unserer kleinen volkstümlichen Hitparade. Das war sie, die Neuvorstellung Nummer 4. Und das waren dann auch alle 4 Neuvorstellungen der Volksmusik.
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0: Jo, gehen wir wieder zurück gleich in die Schlager-Rallye. Noch einmal soll euch aber gesagt sein, alles nachlesen könnt ihr im Internet unter schlagerrallye.de. Social Media seid ihr auch mit parat unter Facebook oder Instagram. Beides mal Schlager-Rallye eingeben. Bei Instagram mit Rallye-Schlager seid ihr noch viel, viel schneller. Und da bekommt ihr zum Beispiel auch jede Woche immer alle Neuigkeiten, immer alles zur Hitparade, immer alles zu den Neuvorstellungen, auch zu unserem Schlager der Woche und die vielen anderen Sendungen, die auch produziert werden von der Schlager-Rallye. Einfach mal drauf gehen. Jetzt bleibt ihr aber noch ein bisschen bei uns, wobei das Smartphone könnt ihr ja ruhig schon mal zücken. Wir sind bei der Neuvorstellungsposition Nummer 20 in der Schlagerlandschaft angelangt. Machen wir weiter? Na klar, oder? Wir haben noch tolle Songs, wie zum Beispiel von Semino Rossi, Anna-Maria Zimmermann und Linda Siu oder auch Uli Bastian. Und hier kommt sie, unsere Neuvorstellung Nummer 19. Der Moderator hat Mist erzählt, natürlich die Neuvorstellung Nummer 20. Anna-Karina Wojcik und Unzensiert.
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0: ist absolut in der Schlagerspitze angelangt, denn immer wenn sie was Neues rausbringt, ist das ganz weit oben in den Schlagercharts. Anna-Karina Wojcik, ihr neuer Song Unzensiert, haben wir gerade gehört, das war sie, die Neuvorstellung Nr. 20. Ja, aber wir haben natürlich noch viel mehr mit dabei.
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0: Denn jetzt kommt noch die Neuvorstellung Nr. 21, die kommt von Anna-Maria Alfeld und So wie ein Feuerwerk. Uli Bastian hat auch was Neues, Nah am Feuer, und Anna-Maria Zimmermann hat sich Linda Sio an die Seite geholt. Genie in a Bottle. Keine Angst, nix Englischsprachiges, ist was Deutsches und ist richtig, richtig gut. Sozusagen eine Genie in der Flasche. Ja klar, da kann ja nur was Gutes rauskommen. Und Semino Rossi hat auch was Gutes. Wahnsinn oder Liebe ist sein neuer Song, die Neuvorstellung Nr. 24. Vier Bretter also noch zum Schluss. Hier sind sie, die Neuvorstellungen 24 bis 21, und sie macht den Anfang. Anna-Maria Alfeld.

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0: Semino Rossi und Wahnsinn oder Liebe, das war sie dann. Unsere letzte Neuvorstellung für heute, die Neuvorstellung Nummer 24. Und das war sie dann auch, die Schlagerrallye für heute. Natürlich noch nicht ganz, wir haben noch ein paar Minuten und den Oldie der Woche haben wir auf jeden Fall noch. Noch einmal darf ich euch unsere Homepage ans Herz legen und auch unsere Social-Media-Kanäle Instagram und Facebook. Gebt da einfach Schlagerrallye ein oder Rallye-Schlager. Ihr werdet uns finden auf jeden Fall. Im Internet sowieso schlagerrallye.de, dort könnt ihr alles nachlesen. Wenn ihr auf Hitparade klickt, dann seid ihr bei der aktuellen Ausgabe. Jeden Samstag gibt es eine neue Ausgabe auf eurem Lieblingssender, vielleicht auch an anderen Tagen, wer weiß. Also die erste Ausgabe auf jeden Fall immer samstags. Ja, das ja. Deutsches Musikradio zum Beispiel, Schlagerrallye FM und viele, viele andere Sender. Und ich darf auch mal an dieser Stelle ganz, ganz vielen Dank an die Sender sagen, die uns auch immer wieder so toll ausstrahlen und die Hörer, die uns dann zuhören. Ihr seid klasse, ihr seid spitze. Ich freue mich jedes Mal wahnsinnig, auch über euren Kommentare und über das, was ihr so macht, nämlich uns zuhören. Ohne euch wäre die Schlagerrallye nämlich nichts. Und uns gibt es schon seit 2003. Das ist eine lange Zeit. Vielen, vielen Dank dafür. So, jetzt aber hin zum Oldie der Woche. Der kommt aus dem Jahr 1989 von einer Band aus dem Sauerland. Besser gesagt aus Finnetrop. Sie hatten zwar nur kurze Erfolge, aber die waren ganz schön heftig. Zum Beispiel die goldene Stimmgabel, überreicht damals von Dieter Thomas Heck im ZDF, haben sie erreicht. Warum? Sie hatten 1988 einen riesengroßen Hit, nämlich die Überdosis Glück. 1989 kam dann ein Song, der jetzt unser Oldie der Woche ist, nämlich Der liebe Gott. Ein Song zum Nachdenken, eine wunderschöne Melodie, hatte ich komplett vergessen. Und in der letzten Woche hatte ich auf Instagram auf einmal einen Post gelesen und da hat genau dieser irgendjemand diesen Song vorgestellt noch einmal. Und ich dachte, yo, den gab's, den fand ich damals so toll. Und deswegen möchte ich euch ihn gerne zu eurem Gehörgang führen, denn der darf einfach nicht in Vergessenheit geraten. Fuchs und lieber Gott, unser Oldie der Woche. Tja, und das war sie dann, die Schlagerrallye für heute. Ich wünsche euch eine ganz, ganz tolle Woche. Nächste Woche hören wir uns wieder zur neuen Schlagerrallye-Ausgabe. Dann die Top 30, eure Hitparade. Und dann wollen wir schauen, welche Songs es denn in die Hitparade reingeschafft haben, wie die wir heute gehört haben. Bis dahin alles Liebe, alles Gute, macht euch eine ganz, ganz tolle Woche, habt ganz viel Spaß und bleibt und werdet gesund. Michael Klein-Nuttmar sagt Tschüssikowski.
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1: Samstagnachmittag, 16 Uhr, hier ist die 2010 Radio Show mit mehr Musik der letzten Jahre und den Hits von heute. Und wir starten rein in die kommenden 4 Stunden mit am Start in unserer ersten halben Stunde. Nord und Felix Sehen mit So Close aus dem Jahr 2018. James Blunt mit Beside You aus dem Jahr 2023 ist am Start. Und den Anfang macht jetzt Lisa Pack mit Bedroom aus dem Jahr 2022. Ich bin's Gregor, mich gibt's auch noch oben drauf und ich wünsche euch einen schönen Samstagnachmittag.
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Silbermond mit B96 hier bei der 2010 Radio Show. Wir machen gleich deutschsprachig weiter. Der Song ist 10 Jahre jünger als der von Silbermond. Ella Stern mit Kaiserin von Wien.

0: Chainsmokers mit Paris aus dem Jahr 2017 hier bei der 2010 Radio Show.
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0: Und er kommt in dieser Stunde aus dem Jahr 2006. Massive Töne mit Cruisen. Nicer Track, dein 2010 Classics der Stunde.

Now und Empire of the Sun hier bei der 2010 Radio Show aus dem Jahr 2023. Schön, dass ihr mit am Start seid. Gleich gibt's noch einen richtigen Banger von Otto Knows. Parachute aus dem Jahr 2014. Jonas Blues mit am Start mit What I Like About You. Vorher gibt's auch noch Retrovision und einen Track aus dem Jahr 2016. Puzzle heißt der. Ihr hört die 2010 Radio Show am Samstagnachmittag.

Was ein Song aus dem Jahr 2014. Otto Knows mit Parachute hier bei der Trendy 10 Radio Show. Gleich noch für euch Cardi B, vorher aber noch Trinix mit Born to Dance.

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1: 17 Uhr am Samstagnachmittag. Hier ist die 2010 Radio Show mit mehr Musik der letzten Jahre und den Hits von heute. Und wir starten gemeinsam rein in die nächste halbe Stunde mit am Start Gossip und Move in the Right Direction aus dem Jahr 2012. David Prentice ist am Start mit I Want You zusammen mit Bon aus dem Jahr 2024. Und den Anfang macht jetzt ein Track aus dem Jahr 2009. 30 Seconds to Mars mit Closer to the Edge. Etwas rockiger geht's jetzt in die nächste Stunde. Ich bin's, Gregor. Mich gibt's auch noch oben drauf. Und ich wünsche euch einen schönen Samstagnachmittag.
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Der Ohrwurm ist also für diese Stunde auch schon mal gesichert. The Magician und Years and Years mit Sunlight aus dem Jahr 2014. Jetzt gibt's Lilywood and the Prick in Love for the Last Time.

0: Pages Remix hier bei der 2010 Radio Show.
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0: Und er kommt in dieser Stunde aus dem Jahr 2001 von R.E.M. und heißt Imitation of Life. Auch einen Ohrwurm hier bei der 2010 Radio Show. Dein 2010-Classics der Stunde jetzt hier bei uns. Viel Spaß, schönen Samstag.

0: Hier ist die 2010 Radio Show. Wir starten rein in die nächste halbe Stunde. Gleich die neue von Swan Lee, vor aber noch F mit Stimme.
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Golden und Julian Peretta mit Better on My Own aus dem Jahr 2022 hier bei der 2010 Radio Show. Gleich gibt's noch für euch Avicii und Chris Martin mit Heaven aus dem Jahr 2019. Vor aber noch Chili Gonzalez und You Can Dance. Sehr entspannter Song hier bei der 2010 Radio Show. Einen schönen Samstagnachmittag wünsche ich euch.

Bandit Rerun the Night 2016 im Odd Mob Remix hier bei der Trendy 10 Radio Show. Schön, dass ihr mit am Start seid an diesem Samstagabend. Ein bisschen Musik habe ich diese Stunde noch für euch, gleich Regard und Ray. Martin Garrix ist auch jetzt am Start, zusammen mit Arich Sain. Angels for Each Other. Viel Spaß.

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1: Kurz nach 18 Uhr an eurem Samstagabend, hier ist die 2010 Radio Show mit mehr Musik der letzten Jahre und den Hits von heute. Und wir starten rein in die nächste halbe Stunde mit am Start Matteo und Isso aus dem Jahr 2014. Edgard Meil mit Forget Me Nots zusammen mit Beatrice aus dem Jahr 2016 ist am Start. Vorher gibt's aber noch Alan Walker mit Unsure aus dem Jahr 2024. Ich bin's Gregor, mich gibt's auch noch oben drauf und ich wünsche euch einen schönen Samstagabend.
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0: hier bei der 2010 Radio Show aus dem Jahr 2017.
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0: Und der kommt in dieser Stunde aus dem Jahr 2002. Junior Senior mit Move Your Feet. Viel Spaß, dein 2010 Classics der Stunde.

0: Hier ist die Shandy 10 Radio Show und wir starten rein in die nächste halbe Stunde. Gleich die neue von Kim Petras, vor aber noch Madkin mit Glow.
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Isaac und Always on the Run hier bei der 2010 Radio Show aus dem Jahr 2014. Und auch dieser Song war für uns beim ESC, aber im Jahr 2015. Anne-Sophie mit Black Smoke, jetzt hier bei der 2010 Radio Show. Schönen Abend.

mit Only Girl hier bei der 2010 Radio Show an eurem Samstagabend. Gleich noch Janet Biedermann, Calvin Harris ist auch am Start. Vorher aber noch Bosse und So oder So.

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1: Hier ist die 2010 Radio Show an eurem Samstagabend. Kurz nach 19 Uhr haben wir es und wir starten rein in die nächste halbe Stunde mit am Start Kungs und Don't You Know aus dem Jahr 2016. Justin Timberlake ist gleich mit am Start mit Selfish aus dem Jahr 2024. Vorher gibt es aber noch deutschsprachige Mucke aus dem Jahr 2013. MC Fitti und Fettes Brot mit Laserfete. Ich würde sagen, wir starten direkt rein. Ich bin's Gregor, mich gibt's auch noch oben drauf. Und ich wünsche euch einen schönen Samstagabend.
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0: Aaron Smith und Dancing im Krone Remix hier bei der 2010 Radio Show.
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0: Und er kommt in dieser Stunde aus dem Jahr 2001. Alicia Keys mit Fallen, dein 2010 Classics der Stunde hier bei der 2010 Radio Show.

Das war noch Musik aus dem Jahr 2016. Kungs und Jamie N. Commons mit Don't You Know hier bei der 2010 Radio Show. Gleich noch aus dem Jahr 2011. Florence and the Machine, vorher aber noch Miles Lloyd und Bunt mit Crazy.

0: Hier ist die 2010 Radio Show und wir starten rein in die nächste halbe Stunde. Gleich die neue von Run Republic, vorher noch Dane S. und Sun.
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In the Air, Magenta von Jaden Boysen hier bei der 2010 Radio Show aus dem Jahr 2015. Gleich gibt's noch Zed und Beautiful Now, vorher aber noch Ray Garvey aus dem Jahr 2012. Wild Love ist die 2010 Radio Show. Tachchen!

Zed und John Bellion mit Beautiful Now aus dem Jahr 2015 hier bei der 2010 Radio Show. Und das war's von uns für diese Woche. Hören wir uns natürlich nächsten Samstag wieder mit mehr Musik der letzten Jahre und den Hits von heute. Und bis dahin wünsche ich euch ein schönes Restwochenende, einen schönen Rest Samstag und eine schöne nächste Woche. Ciao, ciao.

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Ja, heute heißt es Harmonies Musikkarussell. Und wisst ihr was? Ich habe sogar einen eigenen Chat. Hier dürft ihr alle reinkommen. Eine Person ist schon da. Da freue ich mich. Lange nicht gelesen. Einen wunderschönen guten Abend. Ja, immer hereinspaziert. Hier wird auch nebenbei geschrieben. Ihr dürft über mich viel erfahren. Das könnt ihr mich im Chat fragen. So sieht's aus.

Ja, und Harmonies Musikkarussell kennt ihr ja. Ihr kennt das ja alle, genau. Jeder dritte Titel wird anmoderiert. Bei den anderen Titeln könnt ihr in Ruhe zuhören, relaxen und entspannen.

0: ein gemischtes Programm. Ihr kennt es. Zwei Englisch, einer Deutsch.
1: Jawohl.
0: Und nicht zu vergessen, auch die Hintergrundhörer wünsche ich auch einen wunderschönen guten Abend. Schön, dass ihr wieder alle mit dabei seid. Ich freue mich. Und ich würde sagen, das geht denn mal los jetzt, ja? Denn, meine Lieben, in wenigen Sekunden geht es los und wir starten die Show. Und das machen wir jetzt. Viel Spaß.
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Ja, meine Lieben, immer hereinspaziert. Kommt zu mir in den Chat, stellt mir Fragen, die werde ich auch live vorlesen und auch beantworten. Traut euch, sofern sie ja okay sind. Es kommt immer darauf an, was für Fragen kommen. Die beantworte ich sehr gern für euch, dass die anderen Hörer auch mal was zu hören bekommen. Also bitte hereinspaziert, kommt zu mir in den Chat. So, wir machen weiter mit dem nächsten Titel hier. Black is Black.

Ja, meine Lieben, wie versprochen, jeder dritte Titel ist ein Deutschtitel, aber gut, wenn es einen englischen gibt, den ich gut aussprechen kann, dann gibt es auch mal einen englischen. Und ihr wisst ja auch, es gibt Nächte, deren Stunden wie Blei auf der Brust liegt. Du liegst wach, starrst die Decke an und neben dir atmet der Mensch, den du über alles liebst. Ja, gut, Entschuldigung, nicht nur atmet, ne? Der kann auch schnarchen, ne? Ja, den du über alles liebst und, doch, du weißt ganz genau, es ist das letzte Mal. Die Würfel sind gefallen. Jemand anderes hat ihren Platz in deinem Leben eingenommen und die verbleibende Zeit rinnt dir durch, unaufhaltsam wie Sand durch die Finger. Die Gedanken kreisen leise, fast fragil und voller Angst im dunklen Raum. Ein fassungsloser, stummer Abschied, bei dem dir jede Bemühung oder jede Berührung verboten ist und die aufkommende Kälte dich innerlich komplett lähmt. Ja, wenn man denn so kalt ist, da ist man ja schon fast tiefgefroren. Und hier ist er, Howard Carpendale, morgen früh wirst du gehen.

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So, jetzt kommt richtig was zum Tanzen. YMCM, jawohl. Und ich begrüße auch alle im Chatraum. Meine Lieben, heute ist der Chatraum dafür da. Ihr dürft eure Moderatoren Fragen stellen. Fragt mich, ich beantworte sie hier live. Und ich sende immer live, jawohl. Und dann bekommt ihr auch die Antworten.

Tja, meine Lieben, da muss ich mal kurz unterbrechen. Die erste Frage ist gerade eingegangen. Bist du noch zu haben, liebe Harmonie? Nein, ich bin leider nicht mehr zu haben. Ich bin verheiratet seit 10 Jahren oder besser gesagt über 10 Jahren. Ja. Ist die Antwort genug? Bitteschön.

Ja, mein Lieben, ist mein voller Ernst hereinspaziert in den Chatraum. Ihr dürft mir Fragen stellen, egal was, ich beantworte alles. Außer ihr wisst schon Bescheid, das entscheide ich denn, ob ich darauf antworte oder nicht, ja. Also ihr dürft eure Moderatorin heute Fragen stellen. Traut euch, ihr Lieben, kommt zu mir und stellt mir Fragen. So, wir machen weiter mit den nächsten deutschen Titeln. Und es gibt ja auch diese Sommerabende, an denen man einfach nur den Kopf in den Nacken legt und sich im unendlichen Dunkel über einem verliert. Man flüchtet aus den engen Mauern des Alltags, starrt nach oben und plötzlich fangen die Gedanken an, leise zu schweben. Es ist dieses magische, fast schwerelose Gefühl von Freiheit, das einen völlig einhüllt, ein stiller Moment des Staunens, in dem das eigene Herz im Takt des funkelnden Kosmos zu schlagen beginnt und die Welt da unten sekundenlang komplett verblasst. Und wer lässt die Welt hier unten verblassen? Na klar, das ist der Hubert K. mit seinem Sternenhimmel.

Ja, meine Lieben, genug Leute sind im Chat. Also heute dürft ihr eure Moderatorin Harmony Fragen stellen, die sie auch beantworten wird, offen und ehrlich. Jawohl, ihr dürft

Ja, wenn man wieder vergisst, auf das Knöpfchen zu drücken, nicht? Aber so ist ja die Harmonie. Ja, manchmal bauen wir über Jahre hinweg Mauern, meine Lieben, um unser Herz nun oder nur um nie wieder verletzt zu werden. Oh, das kenne ich auch zu gut. Und man versteckt sich hinter seinem Stolz, zieht eine kühle Fassade hoch und redet sich ein, dass man niemanden braucht. Ja, und da gebe ich vollkommen recht. So war ich auch. Ich habe immer gesagt, ich brauche niemanden, ich schaffe das alleine. Und ja, aber die Gedanken kreisen in solchen Momenten ganz leise, schwer und voller Zweifel, auch im Raum, nicht? Und es ist dieses ehrliche, zerbrechliche Geständnis an die eigene Einsamkeit, das Wissen, dass man sich im Grunde nur selbst belügt. Also ich habe mich diesbezüglich nicht selbst belogen. Nein, nein. Und weil die Sehnsucht nach echter Nähe hinter den Mauern unaufhaltsam weiterbrennt. Man zögert, man ringt um Fassung und spürt die Last des eigenen Schweigens. Ja, aber meine Mauer wurde gebrochen und ja, oder ich habe sie brechen lassen. Das war auch nicht. Nein, nein, nein, du sollst nicht vordringen, nein. Meine Mauer wurde auch gebrochen und da bin ich froh drüber. Ja. So, jetzt darfst du den Song singen hier, liebe Dalia Lavi Mut. Und zwar ist das Words of Deutsch. Ich weiß, viele mögen es nicht, aber naja, ist aber trotzdem richtig schön gesungen. Hm? Jo.

0: Ja, und wisst ihr was, zu diesem Song bekomme ich gerade sehr, sehr gutes Feedback. Wirklich mega Song. Finde ich auch, hat sie ganz toll gesungen. Richtig schön tanzbar, richtig schön peppig. Ja, hat mir gefallen. Ja. Ich weiß, es gibt Menschen, die nur das Original hören und nur auf das Original stehen und ja, keine anderen Songs gerne hören oder wie auch immer. Da gibt es eine ganz bestimmte Person, die kenne ich sehr gut, ja. Und ja, und diese Person würde wieder sagen, gruselig. Ja, so, wir machen weiter jetzt hier mit Werbung und dann Cloud mit I'm Not Fire.
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Ja, meine Lieben, es gibt doch Nächte, in denen man die Türschwelle oder an denen man an der Türschwelle steht und genau spürt, dass jetzt jede Sekunde zählt. Man sieht den anderen an, die Jacke ist schon übergezogen, der Schlüssel liegt bereit und im Kopf kreisen die Gedanken ganz leise, fragil und voller Angst und vor dem endgültigen Abschied. Es ist dieses ehrliche, zutiefst verletzende Ringen mit dem eigenen Stolz im Halbdunkel. Man flüstert sich selbst Warnungen zu, ringt nach Worten, während das Herz im Verborgenen längst im absoluten Renntempo gegen die drohende Einsamkeit rebelliert. Ja, und der Meinung ist auch die Ingrid Peters mit ihrem Song »I won't let you down« einmal. Bleibst du hier? Also ich bleibe für euch hier auf jeden Fall. Und wisst ihr was? Ich finde den Song so mega.

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Ja, meine Lieben, es gibt auch Momente, in denen man für einen Augenblick innehält und den einen Mal die ganze Zerbrechlichkeit unserer Existenz einfach spürt. Man blickt auf die Welt da draußen, sieht das hektische Treiben und die Gedanken kreisen ganz leise, schwer und voller Sorge im Raum. Ja, und es ist dieses tiefgründige, fast beklemmende Gefühl einer existenziellen Verantwortung, die innerer Monolog über das, was wir zu verlieren drohen, während die kühle Vernunft uns im Halbdunkel eine bittere Wahrheit ins Gesicht flüstert. Man hält für eine Sekunde den Atem an, spürt den Puls der Zeit und das bedrohliche Schweigen vor dem Sturm. Ja, das sind wahre Worte, ne? Und hier habe ich jetzt für euch Karat, der blaue Planet.

Ja, meine Lieben, war das die einzige Frage zur Moderatorin Harmonie. Wer meine WhatsApp-Nummer hat, darf mich da auch gerne anschreiben. Eine einzige Frage habe ich beantwortet innerhalb von einer Stunde und 15 Minuten. Das ist aber ein bisschen schwach, meine Lieben, ja? Stellt mir bitte Fragen. Ja, ich beantworte sie euch offen und ehrlich.

Ja, hier sind jetzt zwei Fragen eingetroffen. Und die erste Frage ist, Harmony, mich würde mal interessieren, ob du deine langen Haare geändert hast. Du wolltest doch mal bis auf 3/4 tragen. Nein, meine Liebe, ich habe meine Haare leider nicht geändert. Ich lasse sie lang, weil es einen ganz bestimmten Menschen gibt, ja, dem würde es unwahrscheinlich wehtun, wenn ich meine Haare abschneiden würde. Er liebt meine langen Haare und es ist mein Mann. Und die zweite Frage, noch eine Frage, bei was wurdest du schon mal verlegen? Oh, das ist eine gute Frage, das ist verdammt lange her und

Ja, meine Lieben, so geht das. Ihr dürft mir weitere Fragen stellen. Bitte schreibt mich auch in WhatsApp an, wer meine WhatsApp-Nummer hat. Und viele haben die von mir. Ihr dürft mir ruhig eine Frage stellen, wie ihr seht. Ich tue sie offen und ehrlich beantworten. Ja.

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0: Ach, oh, Albany, der arme Roger Whittaker. Der ist ja nun leider auch nicht mehr unter uns, aber ganz toller Künstler. Ich mag den Song wirklich. Doch, gefällt mir total. So, meine Lieben, ihr dürft immer noch Fragen stellen der Moderatorin Harmonie und ich werde sie euch offen und ehrlich beantworten. Ja. Aber das geschieht ja alles im Chat. Hier sind schon einige im Chat drin, haben schon einige Fragen gestellt und denn ich weiß, viele sind doch auch neugierig, oder? Na klar, ihr dürft mir auch per WhatsApp Fragen stellen, die meine Handynummer haben. Ja, gut. Wir machen weiter mit dem nächsten deutschen Titel. Ich habe ja gesagt, dass ich dann wieder für euch da bin. Und manchmal steht man vor dem anderen, ja, und die Luft ist wie elektrisiert. Man versucht, die Signale richtig zu deuten, blickt in die Augen des Gegenübers und im Kopf kreisen die Gedanken ganz leise, fast atemlos, um die große Frage, was hinter diesem Lächeln wirklich steckt. Ja, müsst ihr erstmal mein Lächeln sehen. Ha, was da dahinter steckt. Oh, wei, wei, wei. Ja, Gemeinheiten, ja, der Anziehung, genau. Diese Worte bewegen sich in diesen Sekunden wie ein verrucktes Flüstern im Raum. Ein Moment voller, ja, kalkulierter Spannung und leiser Ironie, während die Vernunft im Verborgenen noch versucht, das unberechenbare Spiel der Gefühle zu durchschauen. Ja, wer will uns denn hier durchschauen? Und zwar ist das Klangakzent mit APK. Ja, manchmal haben Frauen, ich weiß nicht, ein bisschen Haue gern oder so. Na, wir werden's sehen oder hören.
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Ja, die nächste Frage ist eingetroffen an die Moderatorin Harmony. Harmony, gab es in deinem Leben schon mal eine schlechte Erfahrung, die du gemacht hast? Ja, ich habe sehr, sehr schlechte Erfahrungen in meinem Leben gemacht, was Beziehungen betrifft. Und ich hatte auch eine enge Beziehung, viele, viele Kilometer weg, über 600, fast 700 Kilometer. Und nach über ein Jahr, ja, ich habe das dann gespürt, dass da irgendwas nicht stimmt. Und derjenige, mit dem ich zusammen war, der ist damals fremd gegangen. Er hat gedacht, er könnte es so ein bisschen verstecken, so, ne, dass ich nichts merke. Aber jeder merkt doch in einer Beziehung, wenn mein Partner irgendwas nicht stimmt, oder? Und ich habe es gespürt und das war hart und das war bitter und ich war emotional so tief am Boden, dass ich eine riesengroße Mauer hochgezogen habe. Und ich muss auch dazu sagen, ja, mein jetziger Mann hat diese Mauer gebrochen. Und da bin ich sehr, sehr dankbar. Genau. Das ist schon manchmal sehr hart, das Leben und die schlechten Erfahrungen, auch emotional, ja. Wenn man die Mama verliert oder zwei Brüder oder einen Bruder, die sind zwei, drei Jahre älter wie ich gewesen und das ist auch schon hart, ja. Also drei Familienmitglieder verloren. Ich habe jetzt nur noch meine Schwester als Familienmitglied und alle anderen sind leider von mir gegangen. Vielen Dank für die Frage und ja, es dürfen weiter Fragen gestellt werden. Und wir machen jetzt weiter hier mit ABBA.

ja, die nächste Frage ging ein oder sogar zwei über WhatsApp. Wie viele Kinder ich habe? Ich habe zwei Kinder, ein Mädchen, ein Junge. Die Tochter ist 33, mein Sohn ist 42 und ich bin vierfache Oma, meine Lieben. Und dieserjenige fragt auch noch, wie lange bist du schon Moderatorin, liebe Harmony? Ich bin 27 Jahre schon Moderatorin. Und es macht mir riesen Spaß, für euch da zu sein. Immer noch, ich sag mal, solange das Alter das zulässt, werde ich auch weiterhin für euch da sein. Und vielen Dank für deine Fragen.

Ja, meine Lieben, traut euch, ihr dürft mir Fragen stellen, ich werde sie beantworten und ihr tut eure Moderatoren Harmonie mal ein bisschen besser kennenlernen. Oder stellt ihr euch nicht manchmal die eine oder andere Frage, wer sitzt da eigentlich hinter dem Mikro? Ich finde, sowas muss auch mal sein. Man kann ja selber entscheiden, welche Fragen man beantworten möchte und welche nicht. So, die letzte Anmoderation. Wir haben 20.40 Uhr. Dann kommen noch, ich muss mal gucken, noch ein, zwei, ja, zwei Titel kommen dann noch und meine zwei Outros. So sieht es aus. Jetzt habe ich für euch noch einen deutschen Titel. Danach kommen auch noch deutsche Titel, aber ganz, ganz tolle. Und es gibt diese schlaflosen Nächte, die kennt ihr alle, in denen das eigene Kopfkino einfach keine Ruhe geben will. Du liegst wach, starrst ins Dunkle und vor deinem eigenen inneren Auge läuft immer wieder dasselbe. Ja, so einen Film hat man manchmal, ne? Wunderschöne Filme oder auch nicht. Die Gedanken kreisen leise, atemlos und voller Sehnsucht im Raum. Es ist dieses intime, unglaublich verletzliche Ring mit den eigenen Wunschdenken. Ja, man flüstert sich selbst zu, dass man sich nicht zu viele Hoffnungen machen darf, während das Herz im Verborgenen längst im absoluten Renntempo schlägt und man die Sekunden zählt, bis man diesen einen Menschen endlich wieder gegenübersteht. Ja, und ja, es ist nur geträumt. Ja, aber Träume sind Schäume, oder? Aber es gibt auch Menschen, die sagen, Träume können wahr werden. Und hier ist sie, die Nena, mit ihrem Song Nur geträumt.

Ja, meine Lieben, das war's schon wieder. Und vielen herzlichen Dank für eure tollen Fragen. Ja, können wir gerne wieder machen. Vielleicht einen Samstag wieder mal. Da bin ich voll und ganz für euch bereit. Ja. Und ihr müsst nicht traurig sein. Ihr hört mich am Montag wieder ab 20 Uhr. Da heißt es wieder Disco Fox in Harmony. Neuvorstellung einer Single. Und da freue ich mich schon sehr, sehr drauf. Lasst euch überraschen. Also nur eine Single-Vorstellung. Kein Interview. Nein, nein. Und ja, die Single kam vor ein paar Tagen raus und diese Künstlerin war bei mir schon im Interview. Muss ich euch doch präsentieren. Hat sie ganz, ganz toll gemacht. Ich habe sie auch schon ganz, ganz doll gelobt. Hat sie super gemacht. Ich wünsche euch morgen einen schönen sonnigen Sonntag und noch einen schönen Abend. Und das war's schon wieder. Eure Harmony. Tschüss, ihr Lieben. Ich bin dann mal weg.

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2: Gesang?
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3: Meine, ja, geht's?
0: Meine, geht's noch, Herr
1: Doktor? Meine lieben Zuhörer da draußen, aus dem Hochsommer der Tropeninsel melden wir uns. Ich, das ist der halbgeschmolzene André und bei mir ist der Mann, der auch gerne als fünftes Musketier als Peter Porthos angekündigt wird, aber in seiner Freizeit ist er auch gerne einfach mal Eiszapfen, der Alex. Hallo, Alex.
3: Hallo, ja, mir ist auch ein bisschen frisch, ich mach mir noch ein bisschen den Heizlüfter an, warte.
1: Das ist wunderschön, wird aber komplett vom Rauschfilter nachher rausgefiltert. Ihr müsst euch jetzt ein sehr lautes...
3: Auch wenn ich mache...
1: Das weiß ich nicht. Vielleicht bleibt das noch drin. Genauso hat das nämlich gerade geklungen.
3: Ganz genauso.
1: Also ja. Man kann den Alex ja viel vorwerfen, aber das Imitieren von Haushaltsgeräten hat er drauf.
3: So. Irgendein Talent hat jeder.
1: Mach mal die Waschmaschine im Schleudergang. Mach mal die Waschmaschine im Schleudergang, ohne dass der Dackel der Nachbarin drin ist.
3: Ja, das habe ich noch nie gehört. Ich weiß nicht, wie das klingt.
1: Ach ja. Weißt du, was noch schöner ist?
3: Der Bierjingle. Mach den mal an, damit ich trinken kann.
2: Das des Monats.
1: Ja, sag mal, Alex, hast du uns ein Bierchen mitgebracht?
3: So. Brauch bitte noch, also so viel Zeit und so viel Ordnung muss sein. Ich habe natürlich in erster Linie wieder mir Bierchen mitgebracht. Und zwar habe ich 1 bis 2 Bierchen. Weil das eine ist erstmal das Arcobräu Premium Doppelbock Coronator. Klingt auch schon geil.
1: Das klingt wie eine Band.
3: Brauhaus. Ja. Also es ist ein dunkler Doppelbock hier. Arcobräu Coronator. Ja. Und heilige Scheiße, 7,2 Umdrehungen. Und weil das bei 30 Grad eigentlich gefährlich ist, habe ich dazu noch ein kleines zweites Bier. Das ist ein helles Pülliken, aber alkoholfrei.
1: Oha.
3: Ja.
1: Das ist so. Das ist sehr, sehr verantwortungsbewusst, weil wir tatsächlich jetzt gerade wir haben beide um die 30 Grad im Raum aufnehmen. Wir haben gestern war, so viel können wir verraten, der heißeste Tag der Woche mit fast 40 Grad. Bei einigen Bundesländern sogar über 40 Grad. Und da habe ich schon im Vorfeld morgens gesagt, komm, lass verschieben, das schaffe ich heute Abend nicht. Und ich hatte den Tag über um die 30 Grad in der Wohnung, hatte gehofft, dass es heute Tag der Aufnahmen kühler ist. Und wir haben, also obwohl es draußen deutlich kühler ist als gestern, sind es immer noch 30 Grad in der Wohnung. Ich weiß nicht warum, also wir hätten gar nicht verschieben müssen mit der Aufnahme, weil käme auf selbe hinaus. Allerdings habe ich mich gestern noch geredeter gefühlt als heute.
3: Geredeter, ja.
1: Ja.
3: Ja. Ich trinke jetzt das Birra Rossa Doppio Malto, weil es steht ja auch noch auf Italienisch drauf, ist das nicht schön?
1: Mach das mal, trink mal das Bierros und, wir springen noch nicht zu den News.
3: Prost.
1: Du hast mir das jetzt zu schnell vorgezogen hier, wir machen erst noch andere lustige Dinge.
3: Ist mir egal, ich will was trinken.
1: Ja, ich dachte, wir reden über Fußball.
3: Was? War das auch schon wieder?
1: Ist das nicht dein Steckenpferd, Fußball? Hast du nicht immer gesagt, oh,
3: total.
1: Also Fußball ist voll dein Ding und so.
3: Da drunter muss ins Eckige, habe ich gesagt, und all solche Sachen.
1: Hast du dir nicht kürzlich ein Fußball-Tattoo auf den Arm tätowieren lassen? Da war doch irgendwas.
3: Ja. Ich habe mir Olli Kahn, habe ich mir auf den verbliebenen Hodensack tätowieren lassen.
1: Mit Sprechblase.
3: Sprechblase, Eier, wir brauchen Eier.
1: Sternchen und dann darunter zumindest 1. Hm. Das ist lustig.
3: Richtig.
1: Ja, Eier, wir brauchen Eier. Ja, das sagen sich auch die Deutschen. Ich bin gespannt, wenn dieser Podcast erscheint, ob wir da noch drin sind.
3: Ein Gag will ich noch machen. Ich wollte mir eigentlich erst den Vornamen von Olli Kahn auf den Penis tätowieren lassen, aber der war zu lang.
1: Der Penis oder der Name?
3: Ja, der Olli wollte ich. Das sollte der Gag sein. Jetzt habe ich ihn noch erklärt, dann hat ihn jetzt jeder verstanden und dann ist gut.
1: So. Mein kleiner Kleinpimmel-Indianer. Lenkt mich ständig ab. Nein, wir wissen noch nicht, wie es weitergeht mit der WM. Tag dieser Aufnahme ist noch vor dem 16. Finale. Vielleicht sind wir auch schon rausgeflogen. Wer weiß.
3: Ich warte noch auf das 9/16. Finale oder sowas.
1: Also eins kann ich dir verraten, mein lieber Alex. Wenn wir das 16. Finale gewinnen, was jetzt nicht so unwahrscheinlich ist, da wir gegen Paraguay spielen, dann fliegen wir definitiv im Achtelfinale raus, da wir da höchstwahrscheinlich gegen Frankreich spielen müssen und das nix gut.
3: Ich kriege in letzter Zeit ständig so KI-Videos auf YouTube angezeigt, wo Qui-Gon aus den Star Trek-Prequels irgendwie einen Podcast hat und mit anderen Leuten redet, unter anderem mit Dumbledore. Und da haben sie Tipps, diese KI-Figuren Tipps abgegeben, wie die Fußball-WM ausgeht. Und ich habe nichts davon behalten, weiß also auch nicht, wer irgendwie dabei ist und wie was jetzt passieren wird. Aber ich fand es sehr lustig, dass sie aus DR Kongo Dr. Kongo gemacht haben und dann gesagt haben, um jetzt den Witz zu kopieren, geht wahrscheinlich schlecht, weil egal wie gut dieser Doktor ist, alleine gegen 11 Mann ist wahrscheinlich nicht gut.
1: Ja, und vermutlich haben sie recht.
3: Jetzt klau ich schon Witze aus KI-Slops. So weit sind wir angekommen.
1: Da sind wir jetzt, ja. Du weißt ja, von KI lernen heißt Siegen lernen. Davon abgesehen, oh, ist das heiß. Ich habe ja so einen offenen PC-Tower, der ja auch pustet. Und der pustet ja die Luft raus, vor allen Dingen. Und ich habe so das Gefühl, dass das heizt den Raum auch nochmal auf. Ich weiß nicht, ob das so smart von mir war.
3: Tja, was ist schon jetzt noch smart bei den Temperaturen? Aber glücklicherweise sieht's ja aus, als hätten wir es jetzt bald hinter uns, so die Hitzewelle.
1: Ja, hoffen wir mal. Ich hoffe auch, dass der Juli etwas erträglicher wird. Also nochmal um die 40 Grad muss ich nicht haben. Und ich hoffe, die Hörer haben auch alle auf sich aufgepasst und genug getrunken und sind nicht tot. Und falls doch, hören sie das ja jetzt sowieso nicht mehr. Von daher ist es ja auch irgendwie...
3: Immer dran denken, genug trinken. Prost.
1: Ja, nehmt euch kein Beispiel an Alex, es ist auch nicht so gesund, immer zu saufen.
3: Ja.
1: Obwohl, im Mittelalter gab es ja nur Bier, aber das Bier ist ja nicht vergleichbar mit heute.
3: Ja, aber nicht auf Hawaii.
1: Warum nicht?
3: Es gibt kein Bier auf Hawaii.
1: Es gibt kein Bier auf Hawaii?
3: Es ist ein Song.
1: Ja, aber nicht von den Ärzten, daher kenne ich es nicht.
3: Ja, okay. Es gibt kein Bier auf Hawaii, es gibt kein Bier. Ich weiß ja auch, dass es nicht stimmt, weil Magnum hat sich immer irgendein deutsches Bier gekauft. Und der war auf Hawaii.
1: Ohne dieses Lied zu kennen, finde ich schön, dass das gleichzeitig von den Kassierern stammen könnte, als auch von Roland Kaiser. Das ist so thematisch, könnte es zu allen passen. Von wem stammt es?
3: Du bist mit Roland Kaiser schon eher in der Schiene. Es ist von Paul Kuhn.
1: Oh, ja gut.
3: Ja.
1: Aber es hätte auch ein Punk-Song sein können. Also so ein völlig...
3: Das stimmt.
1: Völlig übertriebener...
3: Es gibt garantiert auch eine Punk-Version davon.
1: Wie auch von den Ärzten, wo wir bei Roland Kaiser sind. Aber dazu kommen wir später, meine lieben Damen und Herren. Ja. Weil bevor wir uns an das OP-Werk der besten Band der Welt... wenden, haben wir erstmal ein paar News vorbereitet diesen Monat. Wir springen direkt rein. Komm, machen wir.
3: Mhm.
1: Kopf über ins kalte Wasser, oder?
3: Ja, bitte gerne kaltes Wasser.
1: Wo ich ja dich gerade gesehen habe, hier mit dem Bier an der Kehle, ich bin mir ja ziemlich sicher, dass man nicht viel Bier braucht bei den Temperaturen, um besoffen zu sein. Deswegen pass gut auf dich auf. Sonst geht es dir vielleicht so wie einen 32-jährigen Österreicher kürzlich. Der ist nämlich stockbesoffen von der Polizei am Bahnhof weggelaufen. Mhm. Auf halber Strecke hat er dann Halt gemacht, sich die Hosen runtergezogen und hat sich dann schnappen lassen. Wie oft ist es dir schon passiert, dass du aus Versehen besoffen exhibitionistisch wurdest?
3: Aus Versehen noch nie.
1: Also immer gewollt und geplant.
3: Bei mir kann man immer Absicht unterstellen, wenn sowas passiert.
1: Hast du nicht so auch deine Frau kennengelernt?
3: Psst, da reden wir nicht mehr drüber.
1: Ach so, wegen Verschwiegenheitsklauseln so. Und so weiter, Klagen.
3: Ja, das ist auch im Grunde Betriebsgeheimnis hier bei uns.
1: Nackt sein?
3: Das ist Betriebsgeheimnis für unsere Ehe. Sind wenige vor uns drauf gekommen, aber es hilft.
1: Ja, also, wenn's, ich will jetzt sagen, wenn's die Frau glücklich macht, warum nicht?
3: So, eben.
1: So. Ja, nö. Ich weiß nicht, also ich finde das gar nicht so spannend, diese News, weil als ich gelesen habe, dass es ein Österreicher war, ich gedacht, ja, gibt Sinn.
3: Also, das ist ja quasi Florida-Man.
1: Ist Österreich das Florida Deutschlands?
3: Rein klimatechnisch glaube ich schon, ja.
1: Ist das so? Sind die, ich dachte, die sind kühler wegen Berge und so.
3: Das war ja auch ein Scherz.
1: Du kannst doch keine Scherze machen. Ich bin bei den Temperaturen nicht dazu in der Lage, Bälle aufzugreifen.
3: Das sollte ich mir auch abgewöhnen, hier in dieser Sendung werden keine Scherze gemacht. Das ist natürlich klar. Ich weiß auch nicht, warum heute im Vorspann behauptet wurde, das wäre hier lustig. Das ist faktisch falsch.
1: Naja, es kommt ja drauf an, ne? Also wenn,
3: auf was?
1: Wenn bei dir mal wieder der Stuhl zusammenbricht und du rücklings wegfällst, dann ist das ja schon ein bisschen lustig.
3: Ist lustig, ja.
1: Ja, ich bin auch einer von denen es Spaß macht, wenn Leute sich wehtun.
3: Klar.
1: Wer kennt es nicht? Aber wo wir bei deinem Sexleben waren.
3: Waren wir?
1: Naja, wir waren bei Exhibitionismus und bei Wehtun. Also so weit weg waren wir jetzt nicht.
3: Das hat bei mir mehr mit Essen zu tun.
1: Sag mal, Alex, du vögelst doch gern.
3: Ich betrachte gerne Vögel, ja.
1: Das passt, weil es gibt neue Erkenntnisse über das Sexleben von Vögeln. Also.
3: Das wusste ich ja gar nicht, dass die sowas haben. Diese schmutzigen kleinen Tierchen.
1: Diese Schmutzfinken.
3: Richtig.
1: Diese kleindreckigen Dinosaurier. Evolutionsbiologen an der University of Lancashire. Ich glaube, es ist richtig ausgesprochen. Haben herausgefunden, dass.
3: In UK.
1: In UK.
3: Lancashire. Oder ist es Amerika? Da heißt es vielleicht auch Lancashire.
1: Ja, das Lancashire kann auch sein. Ist mir aber auch scheißegal. Die haben herausgefunden, dass Vögel tatsächlich gerne vögeln. Wer hätte das gedacht?
3: Was? Und das sind ja wirklich Schmutzfinken.
1: Und das nicht nur zu zweit, sondern auch gerne alleine. Masturbation. Masturbation unter Vögeln ist ziemlich weit verbreitet und das, so heißt es, unter allen Altersgruppen.
3: Das sind schon ziemliche Wichser.
1: Das sind echte. Also muss man. Also bei Vögeln läuft das wohl so ab, dass die Selbstbefriedigung daraus besteht. Die haben ja Kloaken, ne? Also wo Geschlechtsteil und Ausscheidungsorgane ein und dasselbe ist. Da haben sie so ein Loch am Po. Bah. So.
4: Bah.
1: Ja, das ist halt so. Und die befriedigen sich selber, indem sie halt ihre Kloake an Gegenständen reiben, an Ästen, an Bäumen, an Rinden und so weiter. Und dann geht denen voll einer ab.
3: Ja gut, das ist bei mir nicht viel anders. Das kann ich wiederum nachempfinden.
1: Reibst du deine Kloake auch an Bäumen und dann geht dir einer ab, doch.
3: Was glaubst du, warum ich Hausverbot im Stadtpark habe?
1: Ihr müsst mal sehen, wenn der Alex sich aufblustert wie so ein Wellensittich, ne? Dann wisst ihr schon, okay, hintenrum könnte es schwierig werden.
3: Ja.
1: Wenn Menschen eine Kloake hätten, wäre sie dann vorne oder hinten?
3: Was stellst du dir für Fragen? Was soll man jetzt darauf antworten?
1: Ja, jetzt überleg doch mal, evolutionstechnisch, was wäre sinnvoller, die Kloake vorne haben, wo wir traditionell die Geschlechtsteile haben, oder wäre die Kloake hinten sinnvoller, wo wir traditionell das Ausscheidungsorgan haben?
3: Vielleicht wäre der einfach oben.
1: So auf der Stirn.
3: Man kann aber ganz anders. Oder am linken Fuß.
1: Nee, das ergibt keinen Sinn. Dann hätten wir zwei Kloaken, eine links, eine rechts. Aber das wäre wiederum ja wieder Blödsinn.
3: Ich wäre mal für ein asymmetrisches Prinzip.
1: Nee, das ist auch was. Macht die Natur nicht.
3: Ich glaub, das Auto hat auch nur auf einer Seite einen Tankdeckel.
1: Und du musst aufpassen, dass der Notar nicht aus dem Fenster springt.
3: Ja, da ist noch ein Netz drin, der wird gefangen.
1: Ach so. Wie Timmy, schön.
3: Ja.
1: Was wollte ich sagen?
3: Ich werde auch den nochmal mit der Baggerschaufel irgendwie zur Seite schieben oder so.
1: Den Notar blutig schlagen mit der Schaufel und sagen, ja guck, der läuft von alleine weg, er braucht nur einen kleinen Anstupser, genau. Der gebraucht hier noch.
3: So ist es nämlich.
1: Oh scheiße, tot, komm, werfen wir ihn nach Dänemark.
3: Ich habe 4 Stück von den Typen, das kommt jetzt auf einen nicht an.
1: Da kann man auch einen vor Dänemark. Ich stelle mir es gerade so vor, wie du so nach Dänemark gehst mit so einer toten Katze auf dem Rücken. Also so wie so ein Landstreicher, der sich so einen Sack über den Rücken wirft, du aber nur mit der Katze. Und dann da stehst und ganz demonstrativ die Katze hinwirfst, so auf den Strand oder so, und dann wieder weggehst. Und die Leute ihn angucken und sagen, bah.
3: Es geht so ein bisschen wie dieser alte Gag oder diese angebliche Geschichte, wo jemand zu McDonald's gegangen ist und hat ein totes Tier auf den Tresen gehauen und hat gesagt, das ist aber das Letzte für heute.
1: Was?
3: Das ist so eine Urban Legend. Das wird immer mal wieder behauptet, ja, das ist vor ein paar Jahren hier beim IKEA,

0: jedes Dorf kennt. Wie beispielsweise der Dönerladen, der zumachen musste, weil angeblich Sperma in der Soße war und das hat irgendeine, die eine Sperma-Allergie hatte Richtung. Und sowas. Ne? Ja. Das sind so Geschichten. Oder der Hund, der eingeschläfert werden musste, weil jemand ins Bett gekackt hat bei nach einem Analsex und gesagt hat, der Hund war das und sowas.
1: Die kenne wiederum ich nicht. Das ist mehr so dein Metier.
0: Ja gut, vielleicht war das auch eine Erinnerung und keine Urban Legends. Ich bin mir ja nicht ganz sicher.
1: Jetzt weiß ich auch, warum du es nicht so mit Hunden hast.
0: Ja. Ja, gib mir die Alte die Schuld, dass ihr Bello eingeschläfert wurde. Bello ist auch so ein Hundenamen, der völlig ausgestorben ist, oder? Als ich klein war,
1: Bello.
0: Hieß irgendwie jeder Hund Bello.
1: Heute, ich glaube, ich nenne meine nächste Katze Bello.
0: Bello? Das ergibt keinen Sinn. Ja. Du musst sie Miau nennen. Mauzo.
1: Mauzo? Mauzo. Aber da so mit zwei Z, damit das aussieht, als wäre das Italienisch irgendwie. Mauzo.
0: Nee, so. Spanisch. So Zorro-mäßig, also Merzo. Und dann mit ihren Krallen macht sie auch immer Zs in deine Kleidung.
1: Ja, die du dir, das machen die auch jetzt schon.
0: Die du dir ja widerwillig gerade nur angezogen hast, weil du ja eigentlich gesagt hast, komm, lass sein heute mit Video, ich will nackig sein.
1: Genau, das war mein Plan.
0: Apropos nackig sein, das sagen sich auch die deutschen Spatzen und deswegen wird da gefögelt, Hören und Sehen vergeht. Das ist ja, das Lustige ist ja, wenn man so gerade morgens so dieses Vogelgezwitscher draußen hört, ne, wenn das losgeht, dann denkt man ja so als naiver, romantischer Mensch, oh, guck mal, die Vöglein zwitschern, ist das schön. Aber wenn man das übersetzen würde, was sie da rufen, dann ist ja eigentlich alles, was man da hört, wenn man es übersetzen würde, ich will poppen, komm her, ich will poppen, komm her, ich will poppen, poppen, poppen.
1: Süß.
0: Niedlich, ne?
1: Ja.
0: Gut, es hört sich anders, wenn ich wach werde, aber ich halte mich ja mit der Lautstärke zurück. Das ist der Unterschied.
1: So.
0: So.
1: Das ist der kleine, aber feine. Das ist es, was den Menschen vom Tier unterscheidet.
0: Die Lautstärke. Nicht der,
1: die Lautstärke.
0: Nicht der Daumen, die Lautstärke. Nein, die Lautstärke.
1: Der Daumen ist nur sekundär in dieser Sache.
0: Der Daumen ist ja auch die Lautstärke des stummen Mannes, sagt man ja.
1: So.
0: So. Apropos Vögel, ich habe eine ganz schreckliche News. Also eine wirklich traurige, schreckliche News. Im Unterallgäu hat kürzlich eine Wiese gebrannt und das ist passiert, weil eine Krähe, Entschuldigung, dass ich lachen muss, aber weil eine Krähe sich auf eine Stromleitung gesetzt hat, dann Feuer gefangen hat und auf die Wiese geflogen ist.
1: Das ist ja gar nicht schön.
0: Das ist nicht schön, nee. Aber irgendwie
1: lustig. Wobei ich das Gefühl habe, wir sind so temperaturtechnisch nicht weit davon, dass das auch einfach ohne die Stromleitungen passieren kann, oder?
0: Also wenn du Vögel im Garten beobachtest und die einfach Feuer fangen, dann sollten wir uns vielleicht doch mal Gedanken über den Klimawandel machen.
1: Oh.
0: Meinst du nicht?
1: Ich glaube, das mit dem Klimawandel, das wird ja alles hochgespielt, glaube ich. Das ist ja alles.
0: Ich glaube, wenn du solche optischen Beweise an Friedrich Merz heranträgst, dann würde er sagen, das ist ein Phönix. Das ist also, hat überhaupt nichts mit Klimawandel, das ist ein Phönix.
1: Nee.
0: Würde er sagen.
1: Tja. Aber Friedrich Merz sieht ja eigentlich auch aus, als hätte der schon den ein oder anderen Klimawandel hinter sich, der arme Mann. Das ist ja auch.
0: Ja, und die eine oder andere Eiszeit, vor allem 16 Jahre unter Merkel.
1: Oh ja, der war doch eigentlich weg, oder? Also ich denke immer bei Friedrich Merz, den kenne ich noch so irgendwie so aus den frühen 2000ern, da gab's den und dann war der jahrzehntelang verschwunden und plötzlich ist der Mann Bundeskanzler. Wo kommt der denn her?
0: Ich hab eine Theorie, ich glaube, dass Friedrich Merz von Ötzi abstammt. Also nicht DJ Ötzi, sondern den Höhlenmenschen Ötzi, den Neandertaler. Weil der
1: sieht auf jeden Fall ähnlich gesund aus, ja.
0: Er hat auch eine ähnliche Frisur. Aber weil der ist was man von Ötzi weiß, der ist ja irgendwann einfach mal verschwunden. So sein Dorf wusste nicht, wo der abgeblieben ist, er war einfach weg. Und so tausende Jahre später hat man ihn halt wiedergefunden. Da wurde er halt aufgetaut und da war er wieder, der Ötzi. Und genauso ist das mit Friedrich Merz gelaufen. Also Friedrich Merz ist der Ötzi der Neuzeit.
1: Ja gut, aber warum haben wir dann nicht Ötzi zum Bundeskanzler gemacht? Das hätte mir besser

0: gefallen.
1: Ja, der macht ja heute Musik.
0: Ach so.
1: Der ist ja jetzt DJ und verdient vermutlich sogar besser als Friedrich Merz, weil die Welt bekloppt ist.
0: Ja.
1: Ne?
0: Das stimmt.
1: Der Anton aus Tirol.
0: Ich gönn's dem auch nicht, aber immer noch mehr als Friedrich Merz wahrscheinlich.
1: Ich wollte gerade sagen, also, wenn ich die Wahl habe zwischen DJ Ötzi und Friedrich Merz, dann nehme ich den Anton aus Tirol. Also, gerne.
0: Aber ich glaube, ich fänd's lustig, wenn die einfach die Rollen tauschen würden. Also, meinetwegen soll dann DJ Ötzi Bundeskanzler werden und Friedrich Merz Musik machen. Ich glaube, da wären die Ergebnisse lustiger.
1: Vor allem, ich glaube, dass Friedrich Merz auch von sich überzeugt ist, dass er das könnte. Ich glaube, der findet sich halt selber. Friedrich Merz ist der einzige Mensch auf der Welt, der Friedrich Merz geil findet. Und ich glaube, das Problem ist, dass er halt davon glaubt, dass das, was er geil findet, auch alle anderen geil finden. Ich glaube, der würde da stehen, da irgendwelche komischen Schlagerhymnen von sich geben und dabei denken, ich bin schon der Geilste. guck mal an, wie die hier abgehen hier zum großen Unionskracher, du.
0: Der macht bestimmt auch mal, der singt auch mal flott bei so einer Roland-Kaiser-Nummer mit, glaube ich. Ich glaube, so ein Typ ist das.
1: Wenn selbst ein Kind nicht mehr lacht wie ein Kind, ist die CDU jenseits von Eden.
0: Jenseits von Gut und Böse sowieso schon mal.
1: Aber nee, die CDU macht doch so richtig moderne Musik, die spielen doch immer an Tagen wie diesen von den Hosen.
0: Oh. Das, oi, ist
1: auch,
0: oi.
1: Das ist auch deren, also. Immer gegen das System. Die da oben.
0: Die Toten Hosen, die sind auch wahnsinnig gegen das System. Die haben sich auch gut entwickelt.
1: Also der Moment, wo ich wusste, dass mit den Hosen das wird nichts mehr, war der, wo Campino im Tuxedo, also im Smoking, auf einer Gala für die Queen, glaube ich, war das damals noch, saß da. Da habe ich mir gedacht, ja.
0: Das ist Punk.
1: Das ist Punk, das ist Punk. Gegen das Establishment.
0: Das ist absolut, ja. Richtig.
1: Wobei ich ja der Meinung bin, du bist im Leben nur so lange Punk, bis du es dir leisten kannst, es nicht mehr zu sein.
0: Bei vielen ist das so, ja, das stimmt.
1: Ja. Zu Punks komme ich später noch.
0: So.
1: Apropos Culture Clash, das passt ja ein bisschen. Wir haben ja gerade WM, ne? WM steht für Waldmeister-Mock.
0: Genau.
1: Ich weiß, ich darf dich nicht überraschen mit Sachen, worauf du reagieren sollst bei den Temperaturen. Das ist ja noch schlimmer als sonst. Genau, trink mal noch ein.
0: Das ist jetzt immerhin auch alkoholfrei. Also jetzt bin ich betrunken und jetzt kommt die Gegenmaßnahme. Mahlzeit.
1: Jetzt wird's lustig. Die Fußball-WM findet ja gerade in USA, Kanada und der Schweiz, wollte ich gerade sagen, und Mexiko. Das wäre total lustig. USA, Kanada und die Schweiz. Die Ticketpreise alleine, also die Flugpreise, ist ja der Wahnsinn. Findet ja gerade in USA, Kanada und Mexiko statt. Und die europäischen Fans, die da anreisen, haben einen richtigen Culture Clash. Weil in Europa sind viele das gewohnt, dass sie einfach zum nächsten Fußballstadion hinlatschen. So 2, 3, 4 Kilometer, so kein Problem, ne? So.
0: Das kann man machen, ja.
1: In Amerika geht das aber nicht. Weil die meisten Stadien.
0: Entschuldigung.
1: Also Fußlaufen gibt's in Amerika nicht. Amerika ist eine Zivilisation, in Anführungsstrichen. Die ihre Umgebung so gebaut hat, dass man überall mit einem Auto hinkommt und viele Sachen fast ausschließlich nur mit einem Auto, selbst wenn es nicht so weit entfernt ist Bahnhöfen oder Wohnorten oder sonst was, kommt man...
0: Das ist erstaunlich, wie oft die da gar keine Infrastruktur dafür haben, dass Fußgängerverkehr überhaupt möglich wäre. Ja, ja.
1: Es ist auch so, dass Autobahnen bzw. Straßen erweitert werden konnten, wurden teilweise auch einfach Fußgängerwege abgerissen oder überbaut und so weiter, so dass es viele Fußgängerwege gibt, die einfach aufhören irgendwann, weil dann die Straße dann weitergeht.
0: Ja.
1: So, und das ist auch das Problem bei den Stadien, weil Stadien prinzipiell so gebaut sind, dass man da anreisen muss, also mit Bus oder Auto halt. Und die Europäer das aber nicht kennen. Und die wollen halt zu Fuß hin und in Amerika sagen, ja, also da musst du hier irgendwie, geht ja gar nicht.
0: Ja.
1: Ich finde das faszinierend.
0: Es ist ein sehr deutlicher kultureller Unterschied. Ja, das, ja.
1: Der zweite kulturelle Unterschied ist der, der ja. das Land lenkt, möchte ich mal behaupten. Ja. Denn Donald Trump hatte kürzlich seinen 80. Oje. Geburtstag gefeiert, der irgendwie zeitgleich, weiß ich, ob das so gelegt wurde oder tatsächlich Zufall ist, mit der Feier zum 250. Bestehen der USA gefallen ist.
0: Ich glaube nicht, dass das Zufall ist, aber ja.
1: Meinst du, Donald Trump ist extra am Geburtstag der USA auf die Welt gekommen?
0: Ja, okay, das wird schon Zufall sein, aber ich glaube, dass man da sehr bewusst mit taktiert hat, um das zusammen irgendwie in einen Einklang zu bringen, das beides zusammenzubauen.
1: Ja, ich denke auch, ich bin mir da aber nicht sicher, ich bin da jetzt nicht so im Thema drin, aber auf jeden Fall gab es eine riesige Feier, zu der alle möglichen Musiker und sonst was eingeladen wurden und alle haben gesagt,
0: tremendous, it's the best party there ever was.
1: Ja, also das hat Donald Trump gesagt und alle anderen haben dann gesagt, nö, lass mal. Also es gab so viele Absagen.
0: Muss nicht.
1: Es gab so viele Absagen, dass man sich entschieden hat, keine große Konzertreihe zu machen. Stattdessen, ich weiß nicht, ob du es mitbekommen hast, aber ich finde, das hat sogar den Film Idiocracy nochmal übertroffen. Weil stattdessen gab es einen UFC Cage Fight oder mehrere Cage Fights direkt vom Weißen Haus.
0: Ja, aber warum hat er nicht da mitgehört? Der ist auch schon mal irgendwo in den Ring gestiegen. Ich hätte das cool gefunden, wenn der Trump sich nochmal hätte ordentlich aufs Fressbrett geben lassen zu seinem Geburtstag.
1: Ja, aber ich glaube, der hätte eher so wie Stefan Raab gemacht und irgendwelche 12-jährigen Mädchen verprügelt. Sie hat sich das Stefan Raab, aber halt gegen eine Frau angetreten und Donald Trump dann noch eine Stufe niedriger und dann irgendwie so ein Mädchen verprügelt oder so.
0: Der schläft ja mittendrin ein, den kann mittlerweile, glaube ich, auch ein 12-jähriges Mädchen besiegen. Da sehe ich kein Problem. Ich fände das lustig, wenn dem 12-jähriges Mädchen richtig den Arsch versohlen würde. Hinterm Weißen Haus an seiner Geburtstagsfeier.
1: Es gibt ja so Benefiz.
0: Ich fände das gut.
1: Es gibt ja so Benefiz-Fußballspiele, wo irgendwie Fußballprofis gegen Kinder antreten und wenn die Kinder Tore schießen, gibt's dann Geld oder irgendwie so.
0: Ja.
1: Da gibt's eine sehr schöne Geschichte, wo du vorhin Oliver Kahn erwähnt hast. Normalerweise lassen die Fußballprofis ja die Tore dann reingehen, weil es ja dann Spendengeld und so weiter gibt. Olli Kahn hat mal bei so einem Spiel mitgemacht und hat jeden einzelnen Ball gehalten.
0: Ja, Eier, wir brauchen Eier. Ja.
1: Man muss aber dazu sagen, dass er danach aus privater Kasse dann was gespendet hat. Also so war das jetzt nicht, aber ich finde das total lustig, dass er sagt, also jetzt mal Kinderkrebs, Heilung, hier Spenden und so weiter. Jetzt mal beiseite gelassen, aber ich lasse euch hier kein Tor reingehen. Kinder, also nicht mit mir. Ich bin der Titan hier, also.
0: Ein reiner Titan, ja.
1: Aber genauso könnte man das ja auch machen, einfach Donald Trump mit so einem Haufen Fünfjähriger in den Ring schicken, gucken, wer als Sieger rauskommt.
0: Ich glaube nicht Donald Trump, aber er wird es nachher behaupten.
1: Das stimmt irgendwie. Mit blauem Auge und Blessuren und abgebissenen Ohren so weiter rauskommen und sagen, den habe ich es aber gezeigt.
0: Ja, genau.
1: Also so,
0: ist das nicht im Grunde die Zusammenfassung von dem, was er da im Iran gemacht hat?
1: Ungefähr so wie bei den Verhandlungen jetzt vom Iran, da vom Friedenspakt. Das
0: mein Gott, das ist the art of the deal gewesen, was er da gemacht hat. Ne?
1: Ich habe ja überlegt, für alles, was Donald Trump gemacht hat, aber nicht mal wieder Politiker des Monats. Aber dann habe ich gesagt, nee, ich will nicht immer Donald Trump Politiker des Monats. Deswegen habe ich Politiker des Monats diesen Monat komplett gestrichen. Das ist einfach.
0: Ich finde auch, Politiker ist da ein bisschen weit gegriffen.
1: Aber dessen Aktion überschattet einfach alles, weswegen halt irgendwie jeden Monat er das wird. Deswegen ist es auch irgendwie gerade obsolet.
0: Hast du mitbekommen, jetzt schweife ich vielleicht ab, aber Donald Trump, der hat versucht, jemanden die Medal of Honor zu verleihen und hat
1: sich selbst verliehen.
0: Nee, pass auf, der
1: ach so,
0: hat dann,
1: das mit den zu
0: der
1: kurzen,
0: kriegt diese, mit dem blauen Band.
1: Ja.
0: Und das hat einen Druckknopf hinten. Das hat er irgendwie nicht kapiert und dann hat er da 2 Minuten lang dran rumgefummelt und irgendwann einen Knoten reingemacht, sodass der Typ irgendwie das Ding so eng um den Hals hatte, dass er fast erstickt ist.
1: Normalerweise hängt die ja so auf Brusthöhe.
0: Ja, genau.
1: Und er hat das halt so geknotet, dass es aussah, als hätte er ein Hundehalsband. Und das aussieht wie bei Scooby-Doo, Alter, so ein blaues Band mit so einer Manschette in der Mitte. Das ist
0: Ich fand das auch schön, das erste Mal, dass ich da, ich habe mir das mehrfach angeguckt, das erste, was ich gesehen habe, war ein Vergleichsvideo. Biden verleiht jemand diesen Medal of Honor, dauert 4 Sekunden. Trump verleiht jemandem die Medal of Honor irgendwie 1:23, bis er das Ding dann hinten irgendwie zugebunden hat. Was einen Druckknopf hat, wie gesagt.
1: Naja, aber das muss ihn ja auch erstmal jemand sagen. Mit Druck kennt er sich nicht auf. Das ist ja der geschillteste Präsident aller Zeiten.
0: Das stimmt. Ich glaube, der hat auch eher Erfahrung darin, Knöpfe aufzumachen als zu.
1: Oft auch ungefragt. Ja. Sag doch nochmal Donald Trump.
0: Nochmal Donald Trump.
1: Wo wir gerade bei dummen Viechern sind, in Spanien, in Valencia, wurde eine 22-jährige Mitarbeiterin eines Logistikunternehmens gekündigt, weil sie immer und ständig und wiederholt zu früh gekommen ist. Also zu früh erschienen ist zur Arbeit.
0: Frech.
1: Ihre Arbeit begann wohl immer um 7.30 Uhr morgens, sie taucht aber oft schon um 6.30 Uhr, 6.45 Uhr, 7 Uhr irgendwie auf.
0: Also unfassbar.
1: Und auch nach wiederholten Abmahnungen ihres Arbeitsplatzes, ihres Arbeitgebers, weil der gesagt hat, was soll denn das? Wir haben doch überhaupt noch keine Arbeit, hier ist noch nichts auf, hier ist es noch keiner da, du kannst noch nichts machen, das ist Blödsinn, hör auf damit, du störst den Betrieb, der noch nicht im Betrieb ist. Obwohl sie mehrfach abgemahnt wurde und so weiter, hat sie es immer wieder gemacht. Und wurde daraufhin gekündigt, als sie vor Gericht gezogen hat, gesagt, ja, hier kann nicht sein, nur weil ich ein paar Minuten zu früh bin, wäre ich gekündigt. Und das Gericht hat gesagt, nö, schon richtig so. Störungen des Betriebsklimas, wieder. Vor allem ging es darum, dass sie halt klare betriebliche Anweisungen erhalten hat und sie wiederholt missachtet hat. Also sie wurde ja mehrfach darauf hingewiesen, dass ich es nicht tun und so weiter. Und dann, trotz Abmahnung wurde ihr denn ungehorsam unterstellt und das kann in Spanien halt zur Kündigung führen. Was sagen wir dazu?
0: Ich sage dazu, die hat das mit Sicherheit bewusst gemacht, weil die sich gesagt hat, oh geil, da setze ich mich morgens ja erstmal in Ruhe hin, mach gar nichts, bis die anderen Kollegen alle gekommen sind und kann dann früher abstempeln, um nach Hause zu gehen.
1: Meinst du, dass sie dann auch früher, das steht leider nicht dabei, das habe ich mich auch gefragt, ob sie dann auch dabei, früher gegangen ist.
0: Ja, entweder früher gehen oder schön Überstundenkonto auffüllen oder sowas und dann mal einen Tag frei machen oder so. Ich glaube, das wird wahrscheinlich, weil was soll der andere Grund dafür sein, dass man das macht? Und
1: ich kann mir einen einzigen Grund dafür vorstellen.
0: Ja, okay.
1: Wenn man auf Bus und Bahn angewiesen ist, um hinzufahren und die Zeiten halt so sind, dass man entweder zu früh oder zu spät kommt. Also zu spät kommen ist ja schlimm, deswegen kommt man zu früh. Aber wenn man das sagen würde, ja, ich kann nicht anders, weil die Bahn fährt so, deswegen bin ich immer zu früh, glaube ich nicht, dass da ein Arbeitgeber sagen würde, ja gut. Nö, kündigen. Also das ist halt ein triftiger Grund, den ich verstehen könnte. Aber der also einzige.
0: Entweder ist die halt wirklich auch vielleicht pro Stunde bezahlt worden oder so und hat deswegen ein bisschen mehr Kohle rausgeschlagen. Oder sie hat halt ist dann halt früher gegangen, würde ich sagen. Was anderes kann ich mir nicht vorstellen. Und da kann ich es dann verstehen, wenn der Arbeitgeber sagt so, nee, mach mal nicht. Komm mal nicht um 6:30, wenn wir erst ab 7:30 Arbeit für dich haben.
1: Ja. Ich fände das auf jeden Fall sehr kurios. Ich kann mir auch vorstellen, dass das eine bewusste Aktion war, um gefeuert zu werden und vielleicht auch klagen zu können und irgendwie, was weiß ich.
0: Vielleicht auch das.
1: Eine Fachanwältin hat dazu noch gesagt, dass ein vorzeitiges Einstempeln ohne tatsächliche Arbeitsleistung unter Umständen sogar als Arbeitszeitbetrug gewertet werden könnte.
0: Ja.
1: Das ergibt Sinn für mich irgendwie, weil wenn du, ich meine, hätte sie sich jetzt um 7.30 Uhr eingestempelt, obwohl sie früher schon da war, okay, das ist ja was anderes. Aber wenn sie sich einstempelt, wenn sie kommt und dann eine Stunde sitzt, ohne was zu tun, schwierig.
0: Ich habe schon von Leuten gehört, die die schöne neue Tradition des Homeoffices dafür nutzen, dass sie morgens aufstehen, sich einstempeln und sich da nochmal ein Stündchen hinlegen.
1: Ja.
0: Also das, ich glaube, das kommt erstaunlich häufig vor, sowas. Und das ist natürlich dann Arbeitszeitbetrug.
1: Ja, ich meine, da gibt es ja in dem Fall auch so Mäuse, die sich bewegen, weil wenn man sich digital einstempeln muss, wird es ja bei diesem Programm, wo man am meisten angemeldet ist, beim Homeoffice dadurch erkannt, dass die Maus sich bewegt und so. Und dann gibt es extra so Mäuse, die so einen Tracker drin haben, dass sie sich alle paar Sekunden so tick, tick, einmal kurz bewegen, damit das Programm denkt, oh, okay, die Maus bewegt sich, der sitzt am PC.
0: Ja, im Regelfall brauchst du da nicht mal, glaube ich, eine Maus für. Also bei mir würde es zum Beispiel dadurch wahrscheinlich auffallen, würde ich mal orakeln, wenn jetzt in Microsoft Teams, was wir so als Messenger haben, der geht halt, wenn irgendwie am PC nichts passiert, dann geht der irgendwann, stellt er den Status aus, automatisch auf abwesend. Und dann würde wahrscheinlich mein Chef irgendwann sagen, so, sag mal, warum warst du heute von 8 bis 14 Uhr abwesend in Teams? Und da würde es, glaube ich, einfach schon reichen, wenn man irgendwas hätte, was einen Tastendruck am PC simuliert.
1: Wie? Da gab es doch die also Simpsons-Folge.
0: Da würde quasi eine Treiber-Software schon reichen. Dafür bräuchtest du noch nicht mal eine externe Hardware, die wirklich angeschlossen sein muss und irgendeine technische Funktionalität hat.
1: Oder du machst es wie Homer Simpson. Da gab es doch auch die Folge, wo er, ich glaube, das war die, wo er so super fett wurde. Und deswegen ins Homeoffice gesetzt wurde, wo er zu Hause auch es war 90er, es war noch alles vor der Moderne, wo er zu Hause ein Computersystem bekommen hat, was mit dem Atomkraftwerk vernetzt war. Und seine einzige Aufgabe war halt immer, diesen Knopf zu drücken, wenn alles in Ordnung war. Und dann hat er sich dieses Vogelspielzeug geholt, was immer den Kopf mit Schnabel nach vorne macht und wieder zurückwirft, was dann irgendwie sekündlich diese Taste drückt. Aber ich glaube, das Problem war, dass dann irgendwie eine Kernschmelze war und er immer weiter gedrückt hat, ist alles in Ordnung oder irgendwie so, ne?
0: Ja. Dann musste er doch nachher, war er zum Glück so fett, dass er nachher irgendwie dann dieses Leck verstopfen konnte. Das war die Auflösung der Folge.
1: Da arbeite ich auch hin, auf jeden Fall.
0: Ja.
1: Aber bevor ich es vergesse, der hier noch.
2: Meine Fresse, bist du ein dummes Viech?
1: Ich möchte der jungen Spanierin mal unterstellen, dass das eine ziemlich dumme Aktion war.
0: Ja.
1: Ja.
0: Ich auch.
1: Ja.
0: War doof.
1: Da sind wir uns einig. Dumme Aktion.
0: Gut.
1: Apropos dumme Aktion.
0: Sind wir schon wieder bei Donald Trump?
1: Ich muss jetzt nochmal
0: lesen. Oder bei Friedrich Merz.
1: Nein, wir sind... Ich kann nicht sagen, dass sie dumm ist, weil ich kenne sie nicht wirklich. Ich kenne sie nur vom Namen her und auch nur durch diesen Podcast, weil wir immer diese News hatten mit den AI-Nacktbildern. Aber es ist der größte Popstar aller Zeiten, Taylor Swift. So. Bis heute kenne ich kein einziges Lied von ihr, aber Taylor Swift ist irgendwie das größte Ding auf Erden. Und aus diesem Grund wird jetzt ein Stuhl verlost, oder nicht verlost, sondern versteigert, auf den sie mal gesessen hat.
0: Schön. Das klingt irgendwie wieder so nach komischem Fetisch.
1: Ja, was ist, Football ist das. Die war mit ihrem Freund bei einem Football-Match, was irgendwie total historisch und groß und sonst was war, nämlich die New York Knicks gegen die Cleveland Cavaliers.
0: Ach, die.
1: Keine Ahnung. Und das ging irgendwie auch viral, weil die da so rumgekuschelt haben am Spielfeldrand. Also nicht die Knicks und die Cavaliers, sondern Taylor Swift und ihr Freund.
0: Das wäre wahrscheinlich interessanter gewesen.
1: Und irgendwer hat dann diesen Stuhl, auf den sie da gesessen haben, abmontiert und verkauft den jetzt. Man kann immer noch mitbieten, selbst wenn dieser Podcast erschienen ist, hat man vielleicht noch die Chance, denn ein paar Tage läuft das noch. Zeit dieser Aufnahme ist das Gebot bei 6.500 Euro. Ich rede auch Blödsinn, weil die News kann tatsächlich schon älter sein aus diesem Monat. Wahrscheinlich ist es schon vorbei, es tut mir leid, aber vielleicht habt ihr ja noch Glück, ich weiß es nicht. Aktuelles Gebot von dieser News war $6,500 und man kann immer noch mitbieten, um den, den Stuhl, der von einem der weltweit größten Musikstars und einem 14-fachen Grammy-Preisträger während einer der meistbeachteten Spiele der NBA Playoffs 2026 besetzt wurde, ersteigern.
0: Da muss ich jetzt gucken, ob ich noch mitbieten kann.
1: Guck mal nach und falls nicht, für wie viel ist es weggegangen?
0: New York Times sells for $7,000.
1: $17,000.
0: Er ist weg, Stand 15. Juni ist die News. Also da ist er dann weggegangen für 7.000 Euro.
1: 7.000 oder 17?
0: Hast nee, 7.000.
1: Ach, 7.000. Ich habe gerade 17 verstanden.
0: Nee, 7.000.
1: 7.000, also kamen dann nur noch $500 drauf.
0: Den Stuhl von Ben Stiller haben sie auch versteigert. Der hat aber nur $732 eingebracht.
1: Oh, das finde ich ein bisschen traurig. Ich meine, der Mann war verrückt nach Mary.
0: Das stimmt.
1: Das ist auch schlimm, oder? Wenn du so ein Schauspieler bist, der 30 Jahre wirklich eine Karriere durchgezogen hat und viele Hits hatte, und das Einzige, was einfällt, wenn man an ihn denkt, ist, dass er mal Wichse im Haar hatte.
0: Ja, er hatte ja keine Wichse.
1: Nee, sie war das, ne? Aber es war
0: sie
1: seine
0: war
1: Wichse.
0: Das, ja. Es war seine.
1: Er hatte die Wichse richtig. Am Ohr. So war das.
0: Also so. So. Das nämlich. Und wer hat das nicht schon mal gehabt? Das ist ja ganz normal.
1: Ja, das passiert auf das. Ob jetzt die eigene oder fremde, das ist immer dahingestellt.
0: Im Eifer des Gefechts.
1: Ich dachte, wir sollen nicht über dein Sexleben reden.
0: Ja, wie gesagt, es geht immer noch ums Essen.
1: Ich will nicht wissen, was du dir ins Ohr schmierst beim Essen.
0: Das willst du wirklich nicht.
1: Apropos Wichse.
0: Ja, schöne Überleitung schon mal, ja, finde ich gut.
1: Ja, also da bin ich auch selber gespannt, wo ich jetzt hinaus möchte.
0: Siehst du mal, da hättest du jetzt eigentlich das mit den wichsenden Vögeln machen müssen. Das wäre eine Überleitung
1: gewesen. Ich habe eine andere Überleitung, die auch ein bisschen was mit Tieren zu tun hat.
0: Mhm.
1: Lass mich aber nochmal revidieren. Ich sage nämlich nicht apropos Wichse, sondern apropos Wichser.
0: Der Wichser, ja.
1: Neues vom Wichser hatten wir schon. Lass das mal gut sein.
0: Das stimmt.
1: Schon wieder so ein Cheshire, Cambridgeshire. Die Grafschaft. Cambridgeshire?
0: Meistens, also im Englischen ist es meistens einfach Sher.
1: Cambridgeshire.
0: Könnte ich mir vorstellen. Aber
1: ich bin Deutsch, deswegen sage ich Cambridgeshire.
0: Im Englischen ist alles möglich, da kann es auch Cambridgeshire geschrieben werden und spricht sich aus Garmisch-Partenkirchen. Das ist auch möglich. Das ist im Englischen alles möglich. Bei englischen Ortsnamen, da garantiere ich für nichts.
1: Ach, wie schön war das auch, als man englische Orte eingedeutscht hat.
0: Ja.
1: Da hatten wir auch mal drüber geredet, ne?
0: Ja.
1: Ja. Das Einzige, was hängen geblieben ist, Kalifornien. Das sagt man ja teilweise heute noch. Alles andere ist ja
0: Kalifornien, Nordkarolinien. Karolinien, hat man auch gesagt.
1: Ich glaube Florida und sowas, da gab es keine Eindeutschung. Ich glaube, das wurde einfach so übernommen.
0: Ich glaube, Florida ist zu... aber Pennsylvania war, glaube ich, Pennsylvanien. Also so wie Transylvanien, was ich auch cool finde.
1: Es ergibt aber Sinn. Transylvania, Pennsylvania.
0: Klar. Ja.
1: Washington.
0: Das wurde als Washington eingedeutscht, das ist klar.
1: Washington. Worauf wollte ich hinaus? In Cambridgeshire, ich lese es jetzt so, wie ich glaube, es zu heißen. Im Tierpark Johnson Oldhurst in Oldhurst. Wer hätte das gedacht?
0: In Althorst, ja.
1: Ist etwas vorgefallen, da hat sich nämlich jemand ein dreijähriges Kind geschnappt und ist einfach mal ins Krokodilgehege geworfen.
0: Die müssen auch von was leben.
1: Die Krokodile jetzt.
0: Ja.
1: Ja, der Mann war wohl ein bisschen tüdelü, hat auch eine Betreuerin dabei gehabt, die hat aber nicht aufgepasst und dann hat er sich einfach das
0: Kind. Die hat sich aber nicht werfen lassen, deswegen musste er das Kind nehmen. Entschuldigung, ist eigentlich
1: ist
0: nicht
1: eigentlich
0: lustig.
1: Das ist keine lustige News, aber ich habe mehrere Theorien dazu, deswegen möchte ich das.
0: Ja.
1: Also, aber dem Kind ist nichts. Also, das Kind lebt, es wurde nicht gefressen.
0: Dann ist es doch lustig.
1: Es hat Verletzungen erlitten durch den Wurf, nicht durch die Krokodile. Da die Besitzerin des Zoos oder irgendwie, also ein hohes Tier, möchte ich fast sagen, also keine Giraffe, sondern die Zoofrau ist hinterhergesprungen, hat das Kind gerettet, damit die Krokodile, die irgendwie schon auf Anmarsch waren, da nicht zu nahe kommen. Also das Kind hat schon Verletzungen erlitten durch den Wurf, durch den Aufprall, aber nicht durch die Krokodile.
0: Dann ist es doch lustig. Totes Kind nicht lustig, traumatisiertes Kind eingeschränkt lustig.
1: Lebensgefährlich, verletztes Kind. Wie ist es passiert? Fall oder
0: muss
1: Krokodil?
0: Muss man von Fall zu Fall abwägen. Oh Mann.
1: Schlimm ist das.
0: Man merkt, dass ich gerade über 7% bei 40 Grad im Schatten getrunken habe.
1: Also bei mir wird es auch nicht besser. Ich fühle mich, als wird es immer wärmer. Auf jeden Fall, dem Kind geht's gut. Soweit dazu. Das Gehege bleibt jetzt erstmal zu. Die Betreiber des Zoos haben gesagt, so erstmal jetzt abschließen und evaluieren was und so weiter. Aber eigentlich geht es als sehr sicher und man kann da auch nicht aus Versehen reinfallen. Also es war schon ein mutwilliges Vergehen, was da passiert ist. Und ich habe da mehrere Theorien zu. Ich glaube einerseits, könnte es sein, dass der junge Mann einfach ein Kind opfern wollte für den Regengott, weil es ist einfach scheiße warm im Moment.
0: Das könnte, ja, okay.
1: So.
0: Aber was will der Regengott mit einem toten Kind? Das ist ja auch immer so.
1: Weiß ich nicht, aber früher hat man doch Jungfrauen geopfert und
0: ja,
1: so.
0: Ja, aber also, was wollen denn diese Götter
1: eigentlich? Und heute eine Jungfrau in UK, also da muss man halt ein Kind nehmen.
0: Aber was wollen denn diese Götter immer mit toten Leuten? Das bringt doch nichts, oder?
1: Essen.
0: Also ich kann jetzt nur für mich sprechen. Ich als Gott. Nee, wenn ich Gott wäre. Wenn ich ein Gott wäre, nicht der Gott. Wenn ich ein Gott wäre. Also für mich müsste man keinen umbringen, da habe ich auch nichts von. Das ist jetzt, dass ich sage, okay, also ja, ob ihr den jetzt
1: außer du bist abmurkst halt,
0: oder nicht, das bringt das mir ja nichts. Das kommt
1: drauf an. Sagen wir jetzt mal, du bist der Gott, nicht ein Gott, sondern der Gott. Da kommt es drauf an, bist du der
0: Jehova, Jehova.
1: Da kommt es halt drauf an, bist du der aus dem Neuen Testament oder aus dem Alten, weil ich glaube, der Alte, dem würde das gefallen. Das ist
0: ja, der war ja eh so ein bisschen, der war ja ein bisschen schizophren. Das war ja sowieso diese Sache mit der Dreifaltigkeit, das ist ja alles so ein bisschen, naja gut.
1: Ja, aber Dreifaltigkeit ist ja auch wieder ein Neues Testament, das ist ja der ganze Jesus-Kram. Ich sag ja,
0: da hat man eingesehen, dass der irgendwie schon so ein bisschen.
1: Das ist ja irgendwie, ne? Also,
0: da ist irgendwie. So ganz eins ist der sich nicht.
1: Das ist, Margot W. Kling hat in den Känguru-Chroniken mal geschrieben, dass die Bibel nur dann keinen Sinn ergibt, wenn man davon ausgeht, dass Gott ein guter Mensch, also ein guter Kerl ist.
0: Ja,
1: sobald du den als Bösewicht siehst, ergibt das irgendwie alles Sinn, was da passiert.
0: Wie hieß das bei den Simpsons mal? Ein lustiges Handbuch für böse Streiche.
1: Ach ja. Ja, wie gesagt, also ich kann mir vorstellen, dass er einfach dem Regengott irgendwie geopfert werden sollte. Kann gut sein.
0: Ja.
1: Und dann wiederum gibt es ja im Internet die Theorie, der ich nicht zustimme, weil ich habe da eine andere persönliche Theorie. Aber im Internet gibt es ja die Theorie, dass 2016 der Punkt erreicht war, als die Welt zugrunde ging. Und das war, als Harambe erschossen wurde.
0: Ja, das ist natürlich...
1: Du erinnerst dich, Harambe, oder ich weiß nicht, wie er ausgesprochen wird, war dieser Gorilla, wo auch das Kind in das Gorilla...
0: Ich glaube Harambe, ja.
1: Wo das Kind in das Gorilla-Gehege gefallen ist, oder gesprungen ist, oder ich bin mir gerade nicht mehr sicher, und dann der Gorilla erschossen wurde, um das Kind zu retten. So. Und das war ja der Moment, wo viele meinen, dass das der Moment war, wo die Menschheit zugrunde ging. Ab da ging alles bergab. Ich persönlich glaube nicht. Ich glaube ja, dass der Tod von Robin Williams schuld daran ist. Der ist 2014 gestorben und seitdem geht die Welt bergab. Ich glaube, Robin Williams war der letzte Guardian der Welt. Als der gestorben ist, war es vorbei.
0: Das würde einiges erklären, finde ich. Ja, das ist eine gute Theorie.
1: Ist meine Theorie. Aber viele glauben an Harambe. Und ich glaube, dass der junge Mann hier, der das Kind zu den Krokodilen geworfen hat, vielleicht dachte, dass er den Untergang der Welt rückgängig machen könnte, wenn er noch ein Kind in ein Tiergehege wirft. So, dass er Harambe wieder rückgängig machen kann, sozusagen. Das Ereignis.
0: Ja.
1: Ich meine, es ist ja auch 10 Jahre später, wir haben 2026, es ist genau 10 Jahre so. Nach Harambe. Und ich glaube, dass der sagte so, ich mache jetzt was, damit es wieder gut wird.
0: Ja. Ja, cool eigentlich dann. Also dann von mir totaler Applaus, coole Aktion. Nee?
1: Nö, es wurde ja kein Krokodil erschossen. Aber vielleicht liegt das, vielleicht ist das ja auch. Also Harambe wurde ja erschossen, die Krokodile nicht.
0: Ja, aber die Krokodile können ja eigentlich wirklich am wenigsten dafür.
1: Weiß ja, was kann denn der Gorilla dafür?
0: Ja, der Gorilla ist schon... Der ist ja menschenähnlicher, der wird schon irgendwie Schuld gehabt haben.
1: Vielleicht war das damals ja auch so eine Doppelopferung. Vielleicht wollte man den, weil er so menschenähnlich war, den Gorilla opfern.
0: Jetzt sind wir aber schon sehr im Verschwörungsmäßig
1: unterwegs.
0: Ich glaube
1: auch, wenn ich aufpasse, dann taucht das, was wir jetzt sagen, nächste Woche bei Telegram auf.
0: So, wir machen einfach selber direkt eine eigene Telegram-Gruppe. Das ist... Folgt uns jetzt auf Telegram in unserem Feed für die neuesten Wahrheiten, die wir verbreiten.
1: Dafür stehen mit unseren Namen. Alexander Hildmann und André Naidu.
0: Wir schmeißen noch ein paar vegane Rezepte mit rein. Und dann könnt ihr noch ein bisschen Fleisch dabei machen, damit es was schmeckt.
1: Oh Gott, oh Gott, oh Gott. Das darfst du nicht sagen. Ne? Da verlieren wir gleich.
0: Da geht man zu weit, ne? Das geht dann wiederum
1: also,
0: nicht.
1: Also über lebensgefährlich verletzte Kinder scherzen,
0: ja.
1: In Ordnung.
0: Ja.
1: Fleischkonsum, oh, schwierig. Sehr, sehr schwierig.
0: Ja. Weißt du, was lustiger ist als ein totes Kind?
1: Otto Walkes.
0: Totes Kind im Clownskostüm.
1: Das wird tatsächlich lustig.
0: Ja, es ist.
1: Wenn du so reinkommst und stell dir vor, du kommst so nach Hause und dann siehst du den kleinen Kevin da, der halt so wirklich, also so richtig klassisches mit roter Perücke, mit Clownsnase und so einen ganz bunten Anzug und so riesigen, lustigen Gummischuhen und so weiter. Du kommst rein und sagst, danke. Oh, er ist tot. Ja, aber lustig.
0: Ja. Im ersten Moment ist es lustig.
1: Im das ersten kann man Moment dann, ist lustig, ja. Dann kommt so die Erkenntnis und dann denkst du, ja gut, könnte aber schlimmer sein. Ist schon lustig. Ich hätte jetzt auch zweigeteilt an der Säge finden können. Also dann lieber tot im Clownskostüm.
0: Ob wir nach der Folge noch Zuhörer haben?
1: Nur noch Clowns.
0: nur noch tote Clowns. Ja, okay.
1: Tote Clowns. Wie viele von den toten Kindern in Clownskostüm wohl in ein Auto passen? Weil Clowns passen ja so ganz viele in ein Auto. Zu viel, ne? Das war zu viel. Das war gerade viel zu viel.
0: Ich hab gerade Angst, ob das jetzt wirklich eine logistische Frage ist.
1: mein Kofferraum ist ja schon voll. Also nicht mit...
0: Ich frage nicht, womit.
1: Mit Clownskostüm.
0: Natürlich.
1: In denen noch Leute drin sind, aber das ist was anderes.
0: Okay.
1: Stell dir vor, irgendwie in 10 Jahren werde ich festgenommen, weil ich tatsächlich irgendwie Leute umgebracht habe und so weiter und du sitzt da und denkst, ich habe die Zeichen all die Jahre ignoriert. Er hat offen drüber gesprochen, es war direkt vor meiner Nase, aber ich wollte es einfach nicht glauben.
0: Also ganz ehrlich, wenn normalerweise hast du ja immer, irgendeiner ist so insgeheim ein Mörder, dann werden nachher die Bekannten befragt und dann sagen die, also wir haben von nichts gewusst, der war immer ganz normal. Wenn die mich nachher interviewen, dann werde ich sagen, so ja, eigentlich war es klar, der war schon immer so. Es wundert mich nicht, hätten wir eigentlich drauf kommen müssen.
1: Aber es war mir halt auch egal.
0: Da gibt's gefühlt 20 Jahre Material an Podcasts, die eigentlich wo alles nur darauf hingedeutet hat.
1: Haben Sie mal seine erste Hukas-Folge gehört? Also ich meine,
0: so.
1: Also, wäre ich der Raphael gewesen, hätte ich damals schon die Polizei gerufen.
0: So.
1: Aber aus anderen Gründen.
0: Ja.
1: Weil die Hitze tut uns nicht gut, habe ich das Gefühl.
0: Nee, das ist heute wirklich furchtbar.
1: Dann lass uns doch über schönere Dinge reden. Wir haben ja schon, wir haben ja schon ausgiebig über Hobbyhorsing gesprochen.
0: Ja.
1: Du erinnerst dich, Hobbyhorsing ist Pferdereiten ohne Pferd.
0: Ja.
1: Kurz danach gab es Hobbydogging, das war Hunde an der Leine führen ohne Hund.
0: Ja. Das ist auch so ein bisschen. Was ist lustiger als Reiten? Reiten ohne Pferd.
1: Ja.
0: Ist lustiger.
1: Wenn du das sagst.
0: Nee?
1: Nö.
0: Ja. Nee? Okay.
1: Das Einzige, was mich am Pferd ja reizt, ist das Fleisch.
0: Ja, da geh zu Lidl. Kauf dir da so eine Lasagne.
1: Das werden die auch nicht mehr los, oder?
0: Nee, das hat sich eingebrannt. Also da müssen die irgendwann, das muss aus dem kollektiven Gedächtnis irgendwie über Generationen
1: in der DNA gespeichert.
0: Rausgebrütet werden. Ja, ich glaube auch.
1: Das werden die nicht mehr los. Und ich bin ja immer noch derjenige, der sagt, seitdem sie das Pferdefleisch aus der Lasagne verbannt haben, schmeckt sie nicht mehr. Also
0: so.
1: Die hat früher deutlich würziger geschmeckt. Also.
0: So.
1: Naja, Hobbydogging, Hobbyhorsing, all das ist Schnee von gestern, denn jetzt gibt es etwas
0: jetzt,
1: Neues.
0: Ja.
1: Denn eine Blaskapelle aus Zimmern unter der Burg.
0: Nein, ach da!
1: Ja. So heißt der Musikverein. Musikverein Zimmern unter der Burg. Aus den.
0: So bestimmt auch ein Ort.
1: Aus den Zollern Albkreis. Was eine was ein 450er Einwohnerdorf bei Schönberg ist. So, jetzt haben wir alles durch. Jetzt wissen wir alle, wo das liegt.
0: Das klingt alles komplett ausgedacht, finde ich.
1: Definitiv. Diese Marschkapelle hat sich etwas gedacht, und zwar nach Hobbyhorsing und Hobbydogging und so weiter, machen sie jetzt Blasmusik komplett ohne Instrumente und nennen das Ganze tatsächlich irgendwie, wo stand das denn nochmal?
0: Es steht hier drin in dem, was du mir geschickt hast, es ist Hobbymusikvereining.
1: Vereining. Es ja. ist warm. Es ist
0: sehr warm, ja. Aber es ist auch lustig. Also das hast du schon. Hast du was Gutes rausgesucht? Ah, ist sehr, sehr lustig.
1: Ich versuche jetzt nochmal zusammenzubekommen.
0: Ja.
1: Also die machen halt Musik ohne Musikinstrumente und laufen durchs Dorf und rufen dann dabei Ram Dagada, Wusch, Wusch, Wusch und ähnliches.
0: So, also, oder? Ich glaube, ich könnte anfangen.
1: Ja, du könntest auch ein gutes Reitpferd abgeben. Im Endeffekt.
0: So.
1: Ruhig, Brauner. Das war jetzt eher Goofy als Pferd, aber. Okay. Das war ich beim Orgasmus.
0: Das war immer das Geräusch, wenn Goofy irgendwo runtergefallen ist. Ich weiß. Die hatten immer den gleichen Soundeffekt. Den fand ich immer sehr cool.
1: Aber genau das mache ich auch, wenn ich komme.
0: Kommen wir später zu. Ich habe noch einen Song, der dazu passt. In unserer Top 3.
1: Okay.
0: Das sind auf jeden Fall Dinge, von denen ich gar nichts wissen will.
1: Es geht eine kühle Brise rein.
0: Oh. Bei mir auch.
1: Oh, es kühlt. Stimmt. Es kann aber auch sein, dass ich einfach so schwitze, dass es sich langsam kühlt auf der Haut. Ich weiß das nicht. Auf jeden Fall bin ich der Meinung.
0: Bei mir ist lustigerweise, seit wir angefangen haben, diesen Podcast aufzuzeichnen, ist die Temperatur nur gestiegen. Und jetzt habe ich hier
1: 29,8.
0: Ja, ich habe mal mit 28,2 oder so angefangen, glaube ich. Es ist nur wärmer geworden
1: seitdem. Ich will nicht wissen, wie warm das hier jetzt gerade. Aber wie gesagt, ich spüre gerade eine kühle Brise von hinten, weil das Fenster offen ist. Also langsam wird es schöner.
0: Cool.
1: Ich bin der Meinung, das machen die, um sich lustig zu machen über die Hobbyhorser, was auch völlig gerechtfertigt ist, weil ich nach wie vor der Meinung bin, wer Hobbyhorsing macht, der macht das entweder sarkastisch oder weil er dumm ist. So, bleib ich dabei. Ich weiß, das ist eine Community, mit der darf man sich nicht anlegen. Die sind ähnlich wie Cosplayer angelegt. Das ist
0: aber du legst dich ja auch mit Hundebesitzern an und
1: ich leg mich mit an. Ich bleib dabei. Also tut mir leid, wenn erwachsene Menschen Stöckepferd reiten und damit Tal und Wiesen springen und dabei macht, dann ist für mich vorbei.
0: Ja gut, wir haben uns auch schon mit der, ich glaube, vergleichsweise großen Gruppe von Leuten, die es nicht gut finden, wenn Kinder sterben, angelegt insofern. Ich glaub, an diesem Punkt ist heute auch Feierabend, da brauchen wir auch nichts mehr versuchen zu retten.
1: Ich möchte einen Disclaimer dazu hervorbringen.
0: Und jetzt kommt's.
1: Weder Alexander noch André finden es lustig, wenn Kinder sterben. Außer sie tragen Clownskostüme.
0: Kommt ein bisschen auf die... Nein.
1: kommt auf die Umstände und aufs Kind an.
0: Kommt ein bisschen aufs Kind an.
1: Oder, es gibt Kinder, wo ich sage, nee.
0: Nein. Natürlich nicht.
1: Obwohl, Donald Trump als Kind? Hitler?
0: Darf man Hitler als Baby töten? Darf man Baby Hitler töten?
1: Das ist ja die ewige Zeitreise.
0: Das sind doch eigentlich die großen moralischen Fragen, die man sich stellen muss. Darf man Baby Hitler töten?
1: Jetzt stell dir vor, du hast eine Zeitreisemaschine.
0: Ja.
1: Wie förmlich, nicht eine Zeitmaschine, sondern eine Zeitreisemaschine. Fliegst zurück ins Jahr 1890er oder so ist der ja geboren.
0: Ja.
1: 89, glaube ich. Der ist genau 100 Jahre 89. vor mir geboren.
0: Ja.
1: So, warum weiß ich sowas?
0: Das weiß ich tatsächlich auch. Ich weiß auch, dass der 20. April war.
1: Der 20. April, das weiß ich auch. Aber das ist eher bekannt als das Jahr.
0: Stimmt.
1: Auf jeden Fall.
0: Ich weiß das aber auch, weil es halt auch ungefähr 100 Jahre vor mir war, insofern.
1: So, ja, aber also bei mir, ich habe mal gedacht, guck mal, 89 ist ja wie bei mir, nur eine andere Zeit davor. Auf jeden Fall.
0: Ja gut, ich bin am 2. April geboren, er ist am 20. April geboren. Da kommt man natürlich auch ins Grübeln, ob da nicht ein Zusammenhang besteht.
1: Er ist am 1. Mai gestorben, ich bin am 22. Mai geboren. Das ist halt...
0: So.
1: Vielleicht sind wir beide Hitler, wer weiß.
0: Ja.
1: Worauf wollte ich hinaus? So, jetzt stell dir vor, du hast eine Zeitmaschine. Reist zurück ins Jahr 89.
0: Eine Zeitreisemaschine, bitte.
1: Alter.
0: So viel Zeit muss sein. So viel Zeitreise muss sein.
1: Reist ins Jahr 1889.
0: Ich zeitreise ins Jahr, ja.
1: Hast Baby-Hitler vor dir. Dann müsstest du halt wirklich einfach nur so, ne, so.
0: Ja.
1: So. Einfach mal, dann würde. Aber die Sache ist ja, wenn du das machst, wäre die Welt heute eine bessere oder ist die Welt heute eine bessere, weil wir die Scheiße durchgemacht haben und daraus gelernt haben? Das ist ja die große Krux einer Frage.
0: Oder würde sich vielleicht auch gar nichts verändern, weil einfach irgendein anderer Hansel an die Stelle treten würde. Vielleicht, ich sag mal so, zieh ihm ein Clownskostüm an und ich mach's.
1: Das ist... kriegen wir als Titel Hitler im Clownskostüm hin.
0: Baby-Hitler im Clownskostüm, bitte.
1: Baby-Hitler im Clownkostüm. So Baby-Hitler im Clownkostüm in einer Wiege und dahinter ist die Tür offen und da sieht man nur so eine Silhouette von so einem Mann, der irgendwie so einen Strick in der Hand hält oder so. Und daneben die TARDIS. Bing. Zeitreisemaschine.
0: Ja. Zeitreisemaschine, ja.
1: Kriegen wir das hin?
0: Bestimmt, ja. Es gibt ja ein Bild von Baby-Hitler.
1: Ich habe noch eine Frage.
0: Ja.
1: Dürfen wir das?
0: Nein. Wahrscheinlich nicht.
1: Machen wir es trotzdem.
0: Das könnte schon. Ja.
1: Ach ja.
0: Ich würde sagen, das überlegen wir uns morgen mit ungefähr 10 Grad weniger und 10 Promille weniger.
1: Oh Mann. Also. Damit könnten wir ja die Menschheit retten unter Umständen, wenn wir das tun.
0: Ja.
1: Das ist jetzt die Überleitung. Weil in Felixdorf in, schon wieder in Österreich, so. In Österreich.
0: In Österreich. Wurden, warum ist denn heute alles in Österreich? Was ist denn da los?
1: Wurden kürzlich die
0: Baby
1: Behörden.
0: Baby-Hitler ist auch in Österreich.
1: So.
0: Darf man das überhaupt? Da ist ja mal im Ausland. Das heißt, wenn ich jetzt als Deutscher, darf ich zeitreisetechnisch, gibt es so rechtsstaatliche Grenzen quasi?
1: Naja, du musst ja zurückdenken, 1889 war Österreich ja noch zugehörig zu Deutschland.
0: Was? Ja.
1: In meinem Deutschland, ja.
0: Das ist dann wohl so, okay.
1: War Österreich nicht einfach nur ein Vorort von Bayern?
0: Ich glaube, Bayern ist der Vorort von Österreich, aber meinetwegen. Ich akzeptiere alles, was du mir sagst. Ich vertraue mir selbst heute nicht.
1: Ich mir auch nicht. Aber auf jeden Fall in Österreich wurde kürzlich die Polizei gerufen, weil eine gefährliche Giftschlange im Garten einer Familie herumstreunerte. Und die Giftschlange wurde dann auch unter Polizeieinsatz eingefangen und an ungefährlicher Stelle wieder ausgesetzt. Stellte sich aber dann heraus, es war einfach nur eine Ringelnatter. Also die ungefährlichste Schlange, die man sich vorstellen kann. Also es ist quasi, wenn wir bei Simpsons Anspielung bleiben, ist das quasi Flanders als Schlange.
0: Ja.
1: Deswegen.
0: Man hat sie dann aber ins Krokodilgehege geworfen und dann war alles gut.
1: Nein, der Schlange ist nichts passiert, aber es gab für den Einsatz Spott und Häme. Dafür, dass dafür extra die Polizei anreisen musste, nicht anreisen, anstiefeln musste.
0: Das Donutessen unterbrechen musste.
1: Was?
0: Das Donutessen unterbrechen musste, die Polizei.
1: Ich hab Donald. Also Donald Duck habe ich verstanden. Also das Donutessen.
0: Hä? Das Donutessen.
1: Bekloppt.
0: I'm the best meal. I'm a tremendous meal.
1: Also ich meine, okay, wenn man eine Schlange sieht, dann bin ich auch erstmal so, oh, Vorsicht, eine Schlange.
0: Ja.
1: Aber wenn es eine Ringelnatter ist, das findet man auch relativ schnell heraus, oder?
0: Und einfach gucken, ob die geringelt ist, dann weiß man es ja, ne? So.
1: Es gibt ja Ringelnattern und dann gibt es noch Ringelschnattern. Das sind die nicht aufhören zu reden. Ja, ich weiß, der war nicht gut. Es kann, ich werde heute, ich werde meinen Witzeschreiber heute feuern, also nach den toten Kindern und der Ringelschnatter wird es auch nicht mehr. Aber ich weiß nicht, ob das so viel schlimmer ist als Manta, aber keine Ahnung. Auf jeden Fall hier
2: den der da. Goldene Mimimi des Monats.
1: Mimimi des Monats an die Familie, die die Panik geschoben hat wegen Ringelschnattern. Ja. So. Die Blasmusik hatten wir auch schon. Ich wurde ja letzte Woche von einer Freundin gefragt, ob ich am Wochenende mit auf die Kieler Woche komme.
0: Mhm.
1: Wo ich gesagt habe, Alter, bist du geistig behindert? 40 Grad am Samstag und du fragst, ob ich mit auf die Kieler Woche komme. Also Kieler Woche, für alle, die es nicht wissen, Kieler Woche.
0: Da riecht doch der Fisch besonders gut.
1: Ja. Das ist sehr rassistisch, wenn du glaubst, dass es da einen Fisch gibt, aber
0: ja.
1: Recht hat er.
0: Glaube ich.
1: Kieler Woche, für alle, die es nicht wissen, ist hier Kieler Woche, Travemünderwoche sind so Segelregatten. Das ist halt an der Küste hier in den Häfen von Kiel und Travemünde. Also sind zwei verschiedene Events, die aber quasi dasselbe sind.
0: Ja. Das Interessante ist, was man wissen muss, ist, dass die Travemünderwoche natürlich in Kiel ist und die Kieler Woche in Travemünde. Muss man wissen. Wirkt jetzt erstmal ungewöhnlich, aber es ist so.
1: Das wäre lustig. Auf jeden Fall findet gerade die Kieler Woche statt, also gerade quasi ein großes Festival am Hafen. Und ich wurde gefragt, ob ich am Samstag, also den heißesten Tag der Woche, ob ich mitkomme, wo ich gesagt habe, also normalerweise sage ich ja schon Kieler Woche nein, danke. Und da habe ich gesagt, und da dachte ich halt so, also hast du ein Ding an? Also stimmt da irgendwas nicht bei dir? Ich gehe doch nicht bei 40 Grad auf die nach draußen und laufe am Hafen rum. 5 Minuten, ich werde tot. Zieh mir ein Clownskostüm an, opfere mich den Krokodilen. Das ist so dasselbe Ergebnis.
0: So. Ja.
1: Also sowas Bescheuertes. Ja. Auf jeden Fall findet gerade die Kieler Woche statt. Mhm. Und da gibt es halt auch Segelbootrennen. Und eines von den Segelbootrennen wurde jetzt kürzlich unterbrochen, weil da einfach mal ein U-Boot aufgetaucht ist.
0: Oha.
1: Oha. War aber irgendwie geplant, weil gehört auch irgendwie dazu, dass da halt auch andere Schiffe auftauchen, aber dass da halt einfach mal ein U-Boot mitten in den Segeltüren auftaucht, das war halt so nicht geplant. Aber es ist auch nichts passiert, also alles gut. Da kommt mir, also im heutigen politischen Klima, wenn plötzlich vor mir ein U-Boot auftauchen würde, da würde ich auch Angst bekommen, glaube ich.
0: Ja. Wir waren ja vor nicht allzu langer Zeit waren wir in Norwegen, unter anderem in Kristiansand. Und da ist ein deutsches U-Boot plötzlich im Wasser aufgetaucht. Das war aber wohl eine Übung.
1: Okay. Ist das nach Hans Christian Andersen benannt, der Ort?
0: Ja, auf jeden Fall. 110.000%ig.
1: Kann ich mir gut vorstellen. Die haben ja sonst nichts Ideen. Die haben das eine Lied über sich. Du weißt schon.
0: Ja. Hell. Ja.
1: Und auf der anderen Seite haben sie Hans Christian Andersen.
0: Ja.
1: Sonst haben die nichts.
0: Schade eigentlich.
1: Glaubst du? Naja, auf jeden Fall ist es nichts passiert. Das U-Boot durfte weiter vor sich hin U-Booten und alles ist gut. Niemand kam zu Schaden, keiner hatte ein Clownskostüm an, alles gut.
0: Weißt du's? Weißt du's, ob nicht irgendjemand in diesem U-Boot ein Clownskostüm anhatte?
1: Ich war dabei. Ja. Ich war das U-Boot.
0: Das muss das Boot abkönnen.
1: Frag nicht, was die Teleskopstange war in dieser Metapher. Da gibt's auch. Kennst du das, dass du in deiner Kindheit Witze erzählt hast, von denen du dachtest, dass sie lustig sind? Und wenn du heute drüber nachdenkst, dann denkst du, meine Güte, war das eine rassistische Kackscheiße?
0: Ja, nicht unbedingt in der Kindheit, aber.
1: ich erinnere mich an einen Witz, den ich auch selber gar nicht so groß verstanden habe, weil ich mich noch nicht so mit Hitler und Zweiter Weltkrieg und so weiter auseinandergesetzt. Also ich war sehr, sehr jung.
0: Ja.
1: Man hat es einfach aufgegriffen, oder ich weiß nicht, wo ich ihn her hatte, den Witz. Aber ich habe ihn aufgegriffen irgendwo und die Leute haben drüber gelacht. Deswegen dachte ich, das ist lustig und habe ihn dann auch erzählt.
0: Ja.
1: Und heute denke ich halt zurück und denke so, Alter, Kinder sind auch echt dumm, ne? Das war der Witz mit, ich krieg das nicht mehr ganz zusammen, aber verschiedene Nationen treffen sich und vergleichen ihre U-Boote und das U-Boot von den...
0: unser U-Boot hält so lange oder kann so viel tanken.
1: Hält ein Jahr ohne auftauchen zu müssen.
0: So viel, ja,
1: 10 genau, Jahre ohne auftauchen zu müssen und dann auf einmal taucht ein deutsches U-Boot auf und da kommt einer raus und sagt, Heil Hitler, haben wir den Krieg schon gewonnen oder irgendwie sowas.
0: Ja, einmal volltanken, irgendwie sowas. Ja.
1: Ich weiß nicht mehr genau, aber ich weiß, dass ich diesen Witz sehr oft als Kind erzählt habe, ohne ihn groß verstanden zu haben. Und das kam mir vor ein paar Tagen wieder in den Sinn, wo ich so dachte, Alter, warum hast du als Kind sowas erzählt? Und das ist einfach nur die Erklärung, weil ich das aufgeschnappt habe, dass als der mal erzählt wurde, dass andere drüber gelacht haben. Aber es wäre heute halt so gar nicht mehr mein Humor.
0: Manchmal lacht man über Dinge, wo einem einfach gesagt wird, die sind lustig. Das ist ja auch, glaube ich, das Konzept dieses Podcastes.
1: Man glaubt ja auch denn, dass es lustig ist, ne?
0: Ja, also. Ja. Aber es ist auch ein bisschen das Konzept dieses Podcastes. Die Leute, die lachen, glaube ich, hier beim Zuhören auch nur, weil sie denken, das wäre lustig, weil ihnen das gesagt worden ist. Von uns.
1: Ja. Vor allem lachen wir darüber, weil wir denken, das ist lustig. Sonst lacht eigentlich keiner, aber.
0: Ich lache eigentlich nur, um das zu überspielen, dass mir das alles sehr unangenehm ist.
1: War das jetzt ein Überspiellachen?
0: Ja.
1: Okay.
0: Definitiv, ja.
1: Verstehe. Dinge, die ich zum Lachen finde.
0: Ja.
1: In Dänemark wurde eine CO2-Steuer auf Kühe eingeführt.
0: So, da sind wir also, doch mal an der richtigen. Ja.
1: Vom Prinzip her jetzt nichts Schlechtes, weil die Bauern, die Viehhirten müssen halt jetzt... die CO2-Steuer für das ausgestoßene Methan ihrer Kühe abgeben. Und das ist gar nicht so wenig. Ab 2030 sollen das irgendwie umgerechnet 40 Euro sein und ab 2035 tatsächlich sogar 100 Euro pro Tonne CO2-Äquivalent. Ist ja im Prinzip was Gutes, weil das soll der Umwelt zugutekommen und so weiter. Ich stelle mir das nur unheimlich schwer vor, weil das ja auch irgendwie an den Kunden abgegeben wird. So. Und das ist ja auch die Befürchtung, Pilotprogramm und so weiter, und wenn Europa nachzieht und so weiter. Ich glaube, in Deutschland kannst du das nicht machen.
0: Ja, wo kommen wir denn da hin? Also, ich finde das natürlich total super, dass man Landwirte unfassbar besteuert, aber ich möchte trotzdem gerne weiterhin bei Lidl für 2 Euro Kilopreis irgendwie einen Rinderburger kaufen können.
1: Und wenn er mit Pferd gestreckt ist, ist absolut
0: so gerechtfertigt. Am liebsten, weil dann ist er würziger, das hatten wir eben schon.
1: Ich habe eine andere Frage.
0: Ja.
1: Können wir nicht einfach Kühe züchten, die nicht pupsen?
0: Die nicht atmen.
1: Ja, sowas gibt's ja schon, so Fleisch, Zellzucht, irgendwie sowas.
0: Ich wollte gerade sagen, so Sachen gibt's ja schon, dass man irgendwie so im Labor einfach Fleischzellen.
1: Oh, sag das nochmal.
0: So recht klont, dass man im Labor einfach so Fleischzellen in der Petrischale.
1: Also es war jetzt, ich habe schon beim ersten Mal gehört, es war nicht abgehackt. Ich wollte nur noch einmal hören, wie du Labor sagst.
0: Labor.
1: Da schießt mir direkt die Milch ein.
0: Laboratorium. So. So, jetzt reicht's.
1: Komm, lass uns in den Vogelkäfig gehen. Was soll ich sagen? Nee, in Deutschland ist das nicht möglich. Außer wir erfinden eine Kuh, die nicht pupst. Eine pupstlose Kuh.
0: Ich bin für, ich finde, es sollte, für jedes Lebewesen sollte ein Recht aufs Pupsen bestehen.
1: Außer für Kühe. Ich finde, das Recht auf Pupsen gibt es nur für Tiere, die dadurch nicht den Klimawandel vorantreiben. Oder Lebewesen.
0: Ja, aber kannst du nachweisen, dass du, wenn du jetzt mal richtig einen durchsausen lässt, dass du damit nicht, doch einen gewissen Beitrag dazu leistest.
1: Ich möchte mich gerne aus dieser Form herausnehmen.
0: So, ja, siehste.
1: Man muss ja nicht mit Einzelfällen jetzt aufwarten. Also wenn man mich halt in die Gleichung mit einbezieht, dann ziehe ich halt alle mit runter, egal in welche Richtung es gehen soll. Deswegen.
0: Okay.
1: Das ist wirklich eine schlechte Idee.
0: Ja, okay. Also Kühe verbieten. Hab's schon verstanden.
1: Ich bin dafür, also Kühe sind halt so ungesund für die Umwelt, ich bin dafür, wir essen die einfach.
0: Ja. Man sollte da mal eine Studie machen. Also wenn wir jetzt einfach alle Kühe töten, die wir haben, und das dann einfrieren, wie lange hält das?
1: Ganz ehrlich?
0: Ist das jetzt noch?
1: Ganz ehrlich? Ich sag's dir. Eine Woche.
0: Ja, okay. Ja. Ich hatte jetzt gehofft, dass du sagst, okay, es ist irgendwie so, das verschiebt einfach das Problem in die nachfolgende Generation. Das wäre mir

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2: Diese voluminösen roten Nasen, das gibt mir schon ein bisschen was, muss ich zugeben.
3: Wenn du dir einen von der Palme wedest, machst du auch nicht hier YouPorn an, sondern den letzten Red Nose Day.
2: So.
3: Wenn er die Beiträge mit den behinderten Kindern für die Geld gespendet werden soll. Und, oh Gott.
2: Also ich verwette ja meinen verbliebenen Hoden darauf, dass es auf YouPorn auch Clowns-Pornos gibt.
3: Ein Freund einer Freundin hat mal gesagt, ja. Ich kann nicht mehr. Mir wird so warm. Ja,
2: schade.
3: Auf jeden Fall. Mein lieber Alex.
2: Ja.
3: Schließen wir die News ab mit einer einzigen News, die ich noch über habe.
2: Oha, jetzt kommt's.
3: Und wir gehen nochmal zur Fußball-WM über.
2: Oh nö.
3: Weil bei der aktuellen Fußball-WM ist das so, dass die an Stadien stattfinden und so weiter, die auch selber schon gesponsert sind. Beispielsweise gibt es ein Stadion, ein Mercedes-Benz-Stadion irgendwo in Amerika, wo gespielt wird. Aber ja. Mercedes-Benz ist gar kein Sponsor von der FIFA. Und das endet darin, dass bei der Fernsehübertragung alles abgeklebt wird, wo ich habe gerade eine Motte gefangen mit der Hand. Nee, habe ich nicht. Ich versuche es, aber ich kriege es nicht hin. Nein.
2: Komm. Hallo, bleiben wir beim Thema. Stadion.
3: Ob ich ADHS habe? Nein. Dass tatsächlich alle Sachen abgeklebt werden, die von Herstellern sind, die nicht die FIFA sponsoren. Und das sogar, wenn es in der Mercedes-Benz-Arena stattfindet, ohne dass Mercedes-Benz die FIFA sponsort. Was sehr lustig ist,
2: weil
3: das geht so weit, dass sie tatsächlich sogar von kleinen Ketchup-Packungen den Hersteller mit schwarzem Tape überkleben und so weiter, damit niemand weiß, dass es Heinz war, der da verkauft wird.
2: Stell dir mal vor, du musst den scheiß Job machen.
3: Es wurden in einem Stadion 60.000 Sitze im Stadion Santa Clara überklebt, weil da halt auf jeden Sitz ein Sponsor drauf stand, der aber nicht Sponsor von der FIFA war.
2: Und jetzt stell dir mal vor, das wäre wie bei so Autoteilen, weißt du, wenn das schon Mercedes-Benz-Stadion ist, wo dann, wenn du so ein Autoteil hast, dann steht ja auch irgendwie nochmal so auf jedem Einzelteil, was du so im Auto verbaut hast, ist ja auch nochmal so klein, weiß nicht, VW-Logo oder sowas drauf. Stell mir vor, dann hast du so einen Sitz, der besteht irgendwie aus, weiß ich nicht, 50 Einzelteilen noch irgendwie, wenn du jede Schraube mitzählst und da ist überall noch das Logo drauf und muss abgeklebt werden.
3: Naja, es geht ja um das sichtbare Logo, was man im Fernsehen oder als Zuschauer wohl auch sieht, weil sonst warum
2: Ketchup. Wir haben doch mittlerweile, was weiß ich, 8K und da kannst du jede Mutter kannst du dann noch erkennen. Also nicht nur die Mutter, die oben auf dem Sitz sitzt, sondern auch die Mutter unten an der Schraube.
3: Nicht nur Taylor Swift, sondern auch
2: So. Dann stell dir mal vor, jemand ersteigert das dann nachher und dann kommt's raus.
3: Das Lustige ist, dass es tatsächlich auch vor den Spielern nicht Halt macht, weil unser deutscher Nationalspieler Jermaine Musiala musste das Logo seiner Kopfhörer tatsächlich mit weißem Klebeband abkleben. Da wird keiner wissen, dass er da, weiß ich, Velcro-Kopfhörer hat.
2: Stell dir mal vor, da kommt jemand hin und heißt Benz. Dann muss der auch sofort geschwärzt werden.
3: Der kriegt einfach einen Pappkarton übergezogen und fertig.
2: Ja. Wird geteert und gefedert vielleicht. Ja.
3: Das ist alles ein bisschen überzogen, wenn du mich fragst. Es gibt aber auch viele, die das ausnutzen, die dann einfach Werbung damit machen, nicht Werbung zu machen und das dann halt einfach statt, also es gibt Kleidungshersteller, die statt WM dann einfach Fußballsommer oder sowas schreiben und ähnliches. Das ist vielleicht gar nicht so schlecht. Kann man vielleicht Geld mitmachen, wer weiß. Auf jeden Fall ist die FIFA schon seit Jahren für dieses Vergehen ziemlich in Verruch. Ich weiß es nicht. Es wird auf jeden Fall gesagt,

0: dass es viel mehr Aufmerksamkeit auf das zieht, was darunter ist, als wenn es einfach nur so zu sehen gewesen wäre. Also wenn du von der Coca-Cola-Flasche das Coca-Cola abbindest, dann weißt du ja trotzdem, dass es Coca-Cola ist und du guckst halt hin, weil du denkst, was machen die denn da? Was machen die mit der Cola-Flasche? Zack, hast du Cola im Kopf. So.
1: Weißt du, was ich lustig finde?
0: Na?
1: Dass das alles darauf zurückgeht, dass irgendwann mal irgendwo Typen auf einer Wiese gestanden haben und haben gesagt so, oh, guck mal, ich habe hier einen Ball, lass mal treten. Und jetzt hast du solche Probleme.
0: Ja. Das waren ja, wo wir heute in der biblischen Sendung sind, waren ja Kain und Abel, die da standen auf der, ja. Auf der Wiese. Und Kain wollte...
1: Auf der Insel, ja.
0: Auf der Insel.
1: Das wissen natürlich die wenigsten, aber die Menschheit hat ja quasi hier auf der Insel angefangen.
0: Ja.
1: Da waren schon Kain und Abel unterwegs.
0: Und das ist ja die Geschichte, die wir kennen aus der Bibel, ist ja nur die gekürzte Fassung. Weil da wissen wir ja, die standen da und Kain hat den Abel dann einfach erstochen, ne? So sein Bruder. Aber in Wirklichkeit ist das so, dass der Kain Fußball spielen wollte. Der hat das Fußballspiel nämlich erfunden.
1: Ja.
0: Aber Abel hat das nicht verstanden. Und hat die ganze Zeit immer daneben getreten. Der ist so doof, der hat nie den Ball getroffen, der hat immer daneben getreten. Und dann hat Kain gesagt, so jetzt reizt aber und hat ihn abgestochen.
1: Ja.
0: Aber weil die Bibel nicht von der FIFA gesponsert wird, haben sie den Ball mit dem Fußball rausgestrichen und deswegen wird er jetzt nur noch abgestochen. So.
1: Ja.
0: Frag Theologe Dr. André McFliege.
1: Ich frage den Herrn Theologen, hat Kain Abel nicht eigentlich erschlagen statt erstochen?
0: Stimmt, mit einem Stein, ne? Nein, das ist aus der Kinderbibel. Die Erwachsenenbibel hat er ihn erstochen.
1: Okay.
0: Mit seinem Penis.
1: Ja, in der 18-Plus-Bibel hat er ihn mit der Kettensäge so zerteilt.
0: Ja, und in der Michael Bay-Verfilmung hat er einen Bazooka.
1: Ja. Da eigentlich das Gleiche, nur sehr viel mehr Explosionen.
0: Da hat er wieder erschlagen, aber dann ist es explodiert.
1: Ja. Ja, das war dann so ein Feuerstein. Der hat dann Funken geschlagen und dann kam es zur Explosion.
0: Herbert Feuerstein war auch dabei. Ja gut, der ist alt geworden. Der kann schon mal in der Bibel dabei gewesen sein. Das ist ja.
1: Kein hätte Abel mit Herbert Feuerstein erschlagen. Das wäre...
0: Ich hab jetzt irgendwie im Kopf, dass er mit Feuerstein Abel ist und Harald Schmidt Kain.
1: Das ist auch irgendwie ein Bild, was erschreckend gut passt.
0: Ja, irgendwie.
1: Ja.
0: Und Manuel Andrack steht daneben als Moses und denkt sich nur, Alter. Und macht sich ein Bier auf.
1: Ich hätte gerne mal die komplette Bibel verfilmt mit Herbert Feuerstein und Harald Schmidt gesehen. Das wäre, glaube ich, gut geworden.
0: Gut.
1: Schade.
0: Oder,
1: der Zug ist so abgefahren.
0: Oder natürlich mit Cheech Marin, Thomas Gottschalk, David Hasselhoff und die Blonde aus Last Crusade.
1: Genau.
0: Die Anspielung versteht keiner.
1: Das ist richtig, ja.
0: Aber...
1: Das lassen wir auch so.
0: Das lassen wir so, das erklären wir auch nicht. Ihr könnt es googeln. Ich glaube, wenn ihr David Hasselhoff und Thomas Gottschalk googelt, dann wisst ihr genau, was wir meinen.
1: Ja.
0: So, eine Sache noch.
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1: Oh.
0: Die FIFA klebt alle Logos von Leuten ab, die sie sponsern. Deswegen ist die gute Tat des Monats, wenn ihr ein FIFA-Logo seht, einfach mal abkleben.
1: Abkleben. Ja. Das finde ich gut.
0: Das ist, einfach mal eine Rolle Panzertape oder so schwarzes Klebeband oder so dabei. Wenn ihr irgendwas von der FIFA seht, abkleben.
1: Ja.
0: Ich,
1: absolut richtig.
0: Ich möchte es noch erweitern, einfach weil ich es lustig finde, wenn ihr Axel Schulz seht, einfach mal den Fackelmann-Schriftzug abkleben. Aber der macht ja nicht mehr.
1: Hat nichts mit der FIFA zu tun, aber wäre lustig.
0: Aber wäre lustig, ja. Aber ich habe letztens, weil ich alle paar Jahre mal gucke, ob Axel Schulz noch Werbung für Fackelmann macht, macht er nicht mehr. Die haben ihn gefeuert.
1: Oh!
0: Der trägt zwar immer noch Mütze, macht jetzt aber Werbung für seine eigene Website drauf.
1: Hm.
0: Wo man, keine Ahnung, T-Shirts...
1: Fackelmann-Produkte kaufen kann.
0: Fackelmann-Produkte kaufen kann. Er ist jetzt
1: Fackelmann-Mützen kaufen kann.
0: Er ist jetzt Fackelmann-Mützenvertreter. Er geht da von Tür zu Tür. So wie die Avon-Leute oder diese Tupper-Leute geht er, oder von Vorwerk hier mit den Staubsaugern und so weiter, geht er von Tür zu Tür und verkauft Fackelmann-Mützen.
1: Das wäre lustig, seine Website ist einfach, dann hat er jetzt hier draufstehen, fackelmannmützen24.de. Und da kannst du dann die Mütze kaufen, die er vorher getragen hat. Das wäre gut.
0: Kriegen wir das hin? Das ist das Krokodil. eine Fackelmannmütze24.de Mütze trägt.
1: Das machen wir. Ich gucke direkt mal, ob die Domain noch frei ist.
0: Nein, also wenn ihr FIFA seht, einfach mal abkleben. So.
1: Ja. So. Und jetzt mal.
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0: Ja, da hast du jetzt nicht mitgerechnet, ne?
1: Das ist richtig.
0: So. Wir sind nämlich bei der Top 3 an diesem Abend angelangt. Und es ist eine Top 3, auf die ich mich im Vorfeld sehr gefreut habe, weil es endlich mal ein Thema ist, was für mich ist, weil es tatsächlich um meine Lieblingsband geht. Die Doktoren.
1: Ja.
0: Es gibt bestimmt eine Coverband von den Ärzten, die sich die Doktoren nennt. Bin mir ziemlich sicher. Und dann beim Liste erstellen habe ich gemerkt, dass es mir sehr, sehr schwer fällt, weil ich viel zu viel für die Bestliste und viel zu wenig für die Worstliste habe, weil es bei einer Lieblingsband halt schwierig ist, zu sagen, nee, das Lied ist scheiße. So.
1: Es ist aber auch bei einer Band, mit der du nicht so viel zu tun hast, schwierig. Ich habe nämlich trotzdem außer den tatsächlichen Dreien auch keine knapp vorbei bei den Worst gefunden. Insofern.
0: Okay, ein paar knapp vorbei habe ich, aber deutlich weniger als bei den Best. Und ich muss dazu sagen, bei den Best habe ich sehr, sehr, sehr, sehr, sehr viele rausgeschmissen. Weil ich hatte mir zuerst, ich bin alle Alben einmal durchgegangen und habe mir dann alle Lieder rausgenommen, die ich besonders gut und besonders schlecht fand. Und dann habe ich aber so eine Liste gehabt, dass ich zwei Drittel davon rausschmeißen musste. Also es gibt sehr, sehr, sehr viel mehr Lieder, die ich gerne drin gehabt hätte, wo es einfach viel zu lang geworden wäre. Und deswegen wundert euch nicht, wenn ihr sagt, warum ist denn das nicht drin und warum ist nicht das nicht drin? Dann heißt das nicht, dass ich es nicht mag oder so, sondern heißt es vor allen Dingen, die Liste war einfach zu lang.
1: Wenn bei mir was nicht drin ist, wo ihr euch fragt, warum, dann wird es wahrscheinlich dran liegen, dass ich es nicht kenne.
0: Das kann auch sein. Und zu der Top 3 Bestliste muss ich auch noch sagen, das ist bei mir sehr stimmungsabhängig. Heute ist die Stimmung so, hätte ich die Liste nächste Woche gemacht, wären da vielleicht andere Lieder drin oder teils andere Lieder. Also das ist, es ist sehr, sehr schwer für mich gewesen, mich da festzulegen. Und ich habe irgendwann einfach gesagt, ach komm, ich lasse das jetzt so. Ist auch so ein bisschen aus persönlichen Gründen, aber dazu kommen wir dann. Alex, was hast du denn auf Platz 3 der Worst-Liste von Die Ärzte-Songs?
1: Ich habe auf Platz 3 der Worst-Liste das Tagesthemen-Intro.
0: Das fand ich aber sympathisch.
1: Nee, das fand ich doof.
0: Also das war, dann, also wenn etwas Punk ist, dann wohl das.
1: Ja, wenn etwas Punk ist, dann ist das die Tagesthemen quasi anzumoderieren und zu sagen, hier ist Ingo Zamperoni.
0: Hier ist das erste deutsche Fernsehen mit den Tagesthemen.
1: Deutsche Fernsehen.
0: Was?
1: Sie haben ja gesagt, hier ist das ärzte deutsche Fernsehen.
0: Das ärzte deutsche Fernsehen, ganz genau.
1: Das wiederum war ja noch ganz lustig, aber ich fand den Auftritt irgendwie, nee.
0: Ach, ich fand's lustig.
1: Ich fand das nicht so gut. Nee.
0: Weißt du, was ich nicht so gut fand?
1: Na?
0: Mein Platz 3 ist wieder ein Cover. Und wir haben vorhin schon drüber gesprochen. Ich habe sogar schon angesungen.
1: Okay.
0: Die Ärzte haben nämlich in einem ihrer ersten Alben Roland Kaiser gecovert mit Jenseits von Eden.
1: Oha.
0: Wenn selbst ein Kind nicht mehr lacht wie ein Kind. Haben sie ganz unironisch, also nicht mal den Text verändert, nicht mal irgendwie aus Kind Rind gemacht oder sowas, nein.
1: Aber das ist doch nicht Roland Kaiser, oder?
0: Doch, das ist Roland Kaiser. Dann sind wir Jenseits von Eden.
1: Das ist doch Nino De Angelo.
0: Ist das Nino De Angelo?
1: Jenseits von Eden? Das Original? Ja. Das komponiert von Drafi Deutscher.
0: Oha. Der Marmorstein und Eisen bricht.
1: Ja.
0: Das ist von Nino De Angelo?
1: Ja.
0: Das macht
1: aber nichts. Das macht
0: trotzdem
1: nicht besser.
0: Also das ist trotzdem ein schlechtes Cover. Also fand ich nicht gut. Dein Platz 2.
1: Mein Platz 2 ist eigentlich eine ganze Reihe von Liedern. Bist du bereit?
0: Also du hast keine knapp vorbei, aber du hast mehrere Platz 2?
1: Ja, weil die für mich alle irgendwie mehr oder weniger gleichwertig sind und aus demselben Grund da in der Liste sind.
0: Ich bin gespannt.
1: Wenn das für den Herrn genehm ist.
0: Ja, also
1: ich hab da jetzt also die Dinger, die eigentlich nur die eigentlich nur so einen Schockwert haben und eigentlich nur deswegen da sind, weil sie irgendwie, glaube ich, einen Aufschrei produzieren sollten.
0: Lass mich raten.
1: Ja.
0: Geschwisterliebe?
1: Ja.
0: Die fette Elke?
1: Ja.
0: was fällt mir noch ein? Sweet Sweet Gwendolyn?
1: Nee, ich hab da noch Claudia hat einen Schäferhund.
0: Ja, gut, okay.
1: Ja, das trifft mich, also das funktioniert bei mir aus zwei Gründen nicht, weil es zum einen nicht meinen Humor trifft und zum anderen mich aber auch nicht schockiert. Es funktioniert halt leider auf keiner Ebene bei mir.
0: Na gut, wenn man so wie du als Welpe aufgezogen wurde, dann hat man auch einen ganz anderen Blick auf die Claudia.
1: Das stimmt. Wobei die Elke aber zumindest ein ganz cooles Riff hat. Das kann ich noch anerkennen, aber ich mag den Song trotzdem nicht.
0: Nee, Elke ist ja auch ein Lied, was sie heute nicht mehr spielen.
1: Ja.
0: Ist halt auch einfach nicht gut gealtert textlich. Wir sind halt eine andere Zivilisation als noch vor 30 Jahren.
1: Ich glaube, sie distanzieren sich auch von den anderen beiden. Also auch vom Schäferhund und von Geschwisterliebe.
0: Spielen sie noch, aber mit anderem Text.
1: Okay.
0: Das,
1: ja, okay. Ja.
0: Also da haben sie, da spielen sie jetzt aber irgendwas anderes, keine Ahnung, Gartenliebe oder irgendwie sowas. Was war das andere? Was hast du? Claudia haben sie, glaube ich, noch nie live gespielt, außer jetzt bei Nach uns die Sintflut oder sowas.
1: Ja. Ich glaube, auch da geben sie mittlerweile zu, ja, das war halt irgendwie, wir waren jung und wollten provozieren.
0: Ja, gut. Aber das finde ich, Claudia hat einen Schäferhund, geht noch als Satire durch, weil da ja irgendwie niemand wirklich beleidigt wird, das ist ja irgendwie so, aber bei den anderen Sachen ist es ja schon irgendwie, sind es ja Strafen. Ja gut, Sodomie ist auch Strafen. Keine Ahnung.
1: Also ich finde, ich würde dann eher noch sagen, dass dann die Elke noch mal ein bisschen anders ist als der Schäferhund und die Geschwisterliebe. Ich finde, die gehen dann, wobei die von der Tonalität ein bisschen anders sind, aber die gehen so thematisch irgendwie in eine ähnliche Richtung von sexueller Perversion.
0: Ich hatte überlegt, ob ich Helmut K. noch mit reinnehme. Hannelores Tag ist grau, denn Helmut Kohl schlägt seine Frau.
1: Ja, okay. Da muss ich schon wieder lachen.
0: Das war lustig. Stell dir mal den Dicken vor, der da steht und sagt, so Hannelore.
1: Das ist tatsächlich eine Form der Provokation, die ich schon wieder lustiger finde. Ich kann nicht mal genau sagen, warum.
0: Ach ja. Naja. Dann kommen wir zu meinem Platz 2. Und das ist ein Lied, was auch kaum einer kennt. Das ist Auf die Bestie der Menschengestalt. Tatsächlich mein Lieblingsärztealbum. Aber wahrscheinlich auch, weil es mein erstes war, mit dem ich Berührung hatte mit den Ärzten. Und das ist das Lied Die Allerschürfste. Und es ist stilistisch ein total blödes Lied. Und der Refrain ist, du denkst, du bist die Allerschürfste für mich. Bist ja aber nicht, ich find dir widerlich. Du denkst, dir findet wirklich jeder hier, ja, ist aber nicht so, ganz im Gegenteil. Und, also,
1: ein
0: doofes Lied, mag ich nicht.
1: Ja, okay.
0: Ja, dann kriegst du einen Wirbel des Trommels und du sagst mir, was dein Platz 1 ist.
1: Mein Platz 1 ist, und da werde ich mir jetzt bestimmt wieder Feinde mitmachen, Westerland. Den finde ich so durchgenudelt, dass der mir einfach auf den Sack geht. Der wird irgendwo gespielt auf irgendeiner scheiß Dorfdisco und ich denke nur, oh nee, komm. Oh,
0: ich weiß, die Ärzte hassen, ja, Männer sind Schweine. Das haben sie auch 20 Jahre nicht gespielt, weil die gesagt haben, dass sie mit so einem Ding Nummer 1 sind, dass das ihr erfolgreichstes Lied wird, was einfach nur so ein Popsong war, den sie selber gar nicht so wirklich mochten. Da haben sie sich halt geweigert, den über viele Jahre zu spielen. Ich persönlich finde ja, dass Westerland tatsächlich die schlimmere Hymne ist, weil die wirklich die Dorfdisco-Hymne ist.
1: Ja.
0: Aber ich mag Westerland.
1: Nee, ich nicht. Also ich bin, das habe ich glaube ich auch schon zu oft in so einem Dorfdisco-Kontext gehört, dass ich gedacht habe, oh nee. Oh. Da grölen sogar die Nazis mit. Das ist halt, und da habe ich keinen Bock drauf. Ja, es ist wirklich so.
0: Ja.
1: Es tut mir leid. Da ist das Publikum dann mit am Start. Das grölt genauso, egal ob das jetzt in dem Fall die Ärzte sind oder ob das die bösen Onkels sind oder Freiwild oder sonst was. Da grölen die bei allem mit. Und das allein das macht mir den Song schon madig.
0: Okay. Ich kann es irgendwie nachvollziehen, aber ich mag ihn trotzdem. Mein Platz 1.
1: Ja.
0: ist ein relativ moderner Song, der, ich weiß gar nicht, ob er auf Auch oder auf Jazz ist anders war, eins von den beiden Alben. Das ist Lasse reden. Lass die Leute reden und hör ihnen nicht zu. Die meisten Leute haben ja nichts Besseres zu tun. Und das ist halt so Radiopop gewesen, dass ich gesagt habe, nee, das war mir zu Radiopop. Zu viel.
1: Okay.
0: Mag ich gar nicht, das Lied. Nee.
1: Ja. Okay.
0: Weg damit. So, dein Platz 3 bitte. Der
1: Bestliste. Oh, mein Platz 3, ist es soweit? Gestern Nacht ist meine Freundin explodiert. Ich hatte nicht damit gerechnet, darum bin ich blutverschmiert. Jetzt will ich auch mal singen.
0: Okay, ja, ich wollte mitsingen.
1: Ja.
0: Wie geht's
1: ich
0: weiter?
1: Ich wollte sie gerade küssen, da gab es einen Knall. Gerade eben lag sie neben mir, jetzt liegt sie überall.
0: Im Raum verteilt.
1: Genau. Zum Glück druck ich einen Integral hin, darum ist mir nichts passiert. Also der hat so viele schöne, meine explodierte Freundin, der hat so viele, der ist ja völliger sinnloser Unfug und deswegen mag ich ihn so gerne, weil der auch so viel Quatsch drin hat. Der hat ja so eine, ich weiß nicht, wie nennt man die Musikrichtung, sowas Samba-mäßiges, ja. So ein bisschen irgendwie sowas.
0: Sehr, sehr, sehr Spanisch irgendwie. In Raum verteilt.
1: Spanisch. Oder lateinamerikanisch, ich weiß nicht, wo man es genau einordnet, aber auf jeden Fall sowas, so ein Südsee-Feeling, möchte man fast sagen, als kolonialistischer Deutscher. und halt einfach einen völligen Schwachsinnstext.
0: Ich weiß, es ist spät, ja.
1: Ja.
0: Ist ein schönes Lied, habe ich nicht drin, aber ich wusste, dass du es reinnimmst, weil du hast es beim letzten Mal schon erwähnt.
1: War nicht zu ändern.
0: Bei mir auf Platz 3 ist ein Lied, das auch relativ unbekannt ist, aber aus irgendeinem Grund habe ich es immer unheimlich gerne gemocht. Ich glaube, das war auf Planet Punk oder auf 13. Das war auf jeden Fall das letzte Lied auf einem von den Alben. Und das ist der Protestsong. Dies ist ein Protestsong gegen Protestsongs. Ich kann's nicht mehr hören. Ständig euer Geheule, bloß weil ein paar Kerle den Dschungel zerstören. Da geht es eigentlich nur darum, dass sich darüber aufgeregt wird. über Leute, die sich aufregen, dass halt schlechte Dinge in der Welt passieren.
1: Ich glaube, ich muss ihn mir mal anhören. Ich kenne ihn nicht, aber ich glaube, ich finde das inhaltlich gut. Ich mag die Ironie.
0: Ist ein sehr schöner und auch ein sehr rockiger Song tatsächlich. Also ich mag ihn wirklich unheimlich gerne. Bei mir auf Platz 3. Meiner heutigen Gemütsstimmung der Bestliste der Ärzte-Songs. Was ist denn bei dir auf Platz 2?
1: Ja, du hast ihn eben schon mal erwähnt. Das ist für mich ein absoluter Klassiker und das ist der Schrei nach Liebe, den ich jetzt auf Platz 2.
0: Gebe ihn wieder.
1: Irgendwas mit Schrei nach Liebe.
0: Mit deiner engelsgleichen Deine Gewalt ist
1: nur ein stummer Schrei nach Liebe. Deine Dingsstiefel, wie heißen die Dinger, sehen sich nach Zärtlichkeit und sowas.
0: Es ist ihm
1: Springerstiefel. Peinlich. Es ist spät. Nein, deine Springerstiefel sehnen sich nach Zärtlichkeit und
0: du
1: so weiter.
0: Du hast nie gelernt, dich zu artikulieren, haben wir gerade mehr. 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Ho, ho, ho.
1: Arschloch!
0: So, das wollte ich hören.
1: Ja.
0: Es ist wahrscheinlich auch das bekannteste Ärzte-Lied allgemein, weil es halt auch sozial, es ist kein blödes Lied, es ist halt wirklich ein sozialkritisches Anti-Nazi-Lied ist und gleichzeitig war es scheiße erfolgreich.
1: Ja, zu Recht.
0: Es war ja, ich weiß
1: nicht. Wir bräuchten mal irgendwie wieder irgendwas, was Anti-Nazi ist und scheiße erfolgreich ist. Das fände ich mal ganz gut, aber ich glaube, die Zeiten sind rum.
0: Tja, und das war ja tatsächlich die erste Single-Auskopplung aus Die Beste in Menschengestalt, was gleichzeitig das erste Album nach der Wiedervereinigung war. Die Ärzte haben sich ja 88 aufgelöst und haben dann 92 mit Rott neu durchgestartet, eine neue Formation. Und das war das erste Album, was sie rausgebracht haben. Und die Plattenfirma war dagegen. Die wollten tatsächlich meinen Platz 1, zu dem ich gleich komme, als Single-Auskopplung. Aber die Ärzte haben gesagt, nee, wir wollen Schrei nach Liebe. Und es war erfolgreich.
1: Hm. Ja.
0: Ja.
1: Dann was ich gut finde, was man auch sagen muss, der Song ist, ich sag mal so, die Springerstiefel-Metapher ist vielleicht ein bisschen hinter der Zeit, aber der eigentliche Inhalt des Songs ist leider top aktuell. Aber dafür können ja die Ärzte nichts, dass das leider weiterhin und immer mehr ein Thema ist.
0: Schön finde ich ja, es gibt ja die Textzeile mit den Onkels, ne? Zwischen Störkraft und die Onkels steht eine Kuschelrock-LP. Und das war ja damals ja ganz klar darauf bezogen, dass die Onkels sehr rechtslastig angefangen haben und ein sehr rechtslastiges Publikum haben. Irgendwann haben sie aufgehört, das zu singen, weil ich glaube, die Sänger kennen sich auch untereinander oder die Onkels und die Ärzte. Und die Onkels haben ja irgendwie irgendwann mal gesagt, nee, wir distanzieren uns davon und irgendwie so, keine Ahnung. Mhm. Aber die ziehen halt trotzdem immer noch die rechten Massen an. Das ist ja für mich das große Problem. Es ist halt vor allem das Publikum, was ich abstoßend finde. Die Musik finde ich auch scheiße, davon abgesehen. Aber
1: ja.
0: Es ist gerade das Publikum, was halt wirklich immer noch zum großen Teil ein rechter Abschaum ist. Und
1: ich finde bei den Onkels relativ glaubwürdig, dass die am Anfang mal irgendwie so scheiße gemacht haben und im Nachhinein vielleicht gesagt haben, ja, finden wir nicht mehr so gut, aber das Publikum ist halt leider das Gleiche geblieben.
0: Das
1: finde ich.
0: Aber die Ärzte haben halt irgendwann aufgehört, auf Live-Konzerten die Onkel zu singen und haben dann immer gesungen, zwischen Störkraft und den anderen steht eine Kuschelrock-LP. Was denn die Onkels-Fans aufgegriffen haben mit, ja, seht ihr, sogar die Ärzte sagen, das sind keine Nazis mehr und so weiter. Und dann hat Farin gesagt, na gut, wenn ihr Arschlöcher das so interpretiert, dann singen wir halt wieder und die Onkels. So, ist halt so. Und seitdem singen sie wieder die Onkels. Das finde ich ganz lustig. Ach ja, mein Platz 2.
1: Jawohl.
0: Mein Platz 2 ist auch, ich glaube, nach den 2000ern so der größte Erfolg, den sie hatten. Mhm. Und es ist aus dem Album Geräusch von 2003. Unrockbar.
1: Mhm.
0: Ne? Das ist, weiß ich, das Lied hat so verschiedene Facetten. Es geht ja eigentlich so eher poppig los mit, ich hab den Tag so verflucht, als ich dich kennenlernte. Ich habe alles schon versucht, habe unter dem Sternen Himmel Mexikos hier meine Lieblingsplatten aufgelegt. Du hast dich nicht bewegt, das hat mich aufgeregt und so weiter. Und dann wird es aber rockiger und am Ende gibt es halt wirklich, also ich finde gerade den Riff am Ende, wo er sagt, und du beginnst zu moschen und dann geht's halt nachher los und so weiter. Ich liebe dieses Lied. Es ist wirklich ein rein musikalisch eines meiner absoluten Lieblingslieder von den Ärzten. Deswegen heute mal auf Platz 2 gelandet bei mir. Nächste Woche wäre es vielleicht Platz 3 oder nur knapp vorbei. Aber heute sage ich, Unrockbar ist für mich Platz 2. Und ich mag es auch besonders gerne, weil tatsächlich mein erstes Ärztekonzert zu der Unrockbar-Tour damals war. 2003, ich glaube 2004 war das. 2003 kam das Album raus. Und ich habe nächstes Jahr gehe ich tatsächlich seitdem war das auch mein einziges Ärztekonzert. Und nächstes Jahr habe ich Karten für das nächste Ärztekonzert in Hamburg und da freue ich mich sehr drauf. Und Unrockbar ist ein geiles Lied. So.
1: Mhm. Ja.
0: Ja. Dann kommen wir zu deinem Platz Nummer 1.
1: Wir können beim selben Album bleiben.
0: Oh, bei Geräusch. Da muss. Mhm. Lass mich überlegen. Ich mag das Album sehr, sehr gerne. Das war aber tatsächlich so ein Album. Beim ersten Mal hören, damals, als es rauskam, mochte ich es gar nicht. Das ist ein Album, das ist gewachsen, je öfter man es gehört hat. Für mich persönlich jetzt. Mhm. Und heute sage ich, es ist eines der besten Alben und vielleicht das letzte große Album, was sie gemacht haben. Weil alle Alben danach waren halt so, die kann ich mir nicht komplett anhören. Da sind Lieder dabei, die finde ich nicht so doll. Ne? Also, aber Geräusch ist ein Album, das kann ich mir noch heute von vorne bis hinten anhören und vielleicht das letzte chronologisch gesehen, bei dem es so war.
1: Soll ich dir noch Tipps geben? Willst du es erraten?
0: Ich möchte es gerne erraten, ja. Gib mir mal Tipps, aber gib mir schwierige Tipps. Ich kenne das Album sehr, sehr gut.
1: Der Song hat ein Musikvideo, das mich sehr anspricht.
0: Dinge von denen?
1: Ja, da bist du tatsächlich beim richtigen Song angekommen.
0: Ja, das war, glaube ich, die zweite Single-Auskopplung und das war das Musikvideo, wo sie da in diesem alten Fernsehstudio stehen und so, ne?
1: Die haben da tatsächlich das Studio von Dalli Dalli nachgebaut für das Ding und haben noch so ein Drafi Deutscher Musikvideos parodiert, wo er dann so rumgeht und so durch diese Hexagone durchguckt und dann durch das Ding durchgefilmt wird, was eine Anspielung auf Drafi Deutscher ist.
0: Jetzt musst du es aber auch einmal ansingen.
1: Ja. Das sind Dinge, von denen ich gar nichts hören will. Oder so ähnlich.
0: Wissen will, ja.
1: Wissen will, ja, Entschuldigung.
0: Lass mich doch spät. In Ruhe. Ich höre dir nicht und mehr text. Zu. Oder ich texte ja, dich oder, nicht und, zu, je nach. Und
1: texte mich nicht zu, genau, ja. Ja.
0: Beides, also.
1: Den finde ich halt.
0: Wer ist das denn dazu?
1: Genau, kommt beides vor. Den finde ich halt großartig, zum einen auch, weil ich die Instrumentalisierung total cool finde, weil da kommt ein wie nennt man das Ding, ein Cembalo, glaube ich, vor, am Anfang schon, und dann Streicher und ich glaube auch Bläser, also so eine ganz orchesterlastige Instrumentalisierung, die da mit eingebaut ist, was im Punk nicht unbedingt üblich ist, sage ich jetzt mal, mich aber doch sehr anspricht. Ich finde den Text cool, weil er lustig ist und ich mag den Song einfach total gerne hören. Und er hat eine erstaunliche Ähnlichkeit zu einem anderen Song, der schon eher zur Zeit dieses Musikvideos, also dieser angedeuteten Zeit passt. Und das wäre Happy Together
0: so happy von den Turtles. Together.
1: Ja. Das sind Dinge, I can see. Da ist so tonal schon eine große Ähnlichkeit da. Ich finde aber trotzdem auch beide Songs cool. Ich würde jetzt nicht, also ich sage jetzt nicht, dass ich sage, die haben ja da geklaut, sondern ich finde beides aber in seiner Verwandtschaft irgendwie sehr cool.
0: Ich habe auch öfters so Melodien oder Lieder, wo ich direkt auch ein anderes Lied im Kopf habe, wo es quasi eins in eins übergeht, weil der Anfang von einem Lied ist gleich und dann wird es aber anders und dann ist es aber das andere Lied und so, ja. Ich verstehe, genau, was du meinst.
1: Also ich mag den Song einfach total gerne und der ist für mich so, der ist auch irgendwie was Besonderes. Also der sticht natürlich irgendwie auch raus in seiner Machart und weiß ich nicht, mir ist der total im Ohr geblieben.
0: Okay. Ich habe nichts gegen den Song, mir war da nicht gut genug für die Bestliste. Also es ist einer von denen, die ich rausgestrichen habe irgendwann.
1: Das ist einer von denen du gar nichts wissen willst.
0: Das ist ein Song, von dem ich gar nichts wissen will. Ach ja, dann kommen wir zu meinem Platz 1.
1: Ja.
0: Und das ist tatsächlich ein ganz persönlicher, weil der Song relativ unbekannt ist, obwohl es... auf der Beste in Menschengestalt war. Ich habe es ja eben schon gesagt, mein Lieblingsalbum von den Ärzten, weil es halt auch das erste Album war, mit dem ich Berührungspunkte mit den Ärzten hatte. Und dieses Lied war es, was ich als allererstes geliebt habe, als ich 4 war, 5 war, weil mein Bruder hatte die CD und ich bin immer wieder zu ihm hingegangen und habe gesagt, kannst du das Lied anmachen? Kannst du das eine Lied anmachen? Und ich wollte immer wieder dieses Lied hören und ich weiß nicht warum. Als Teenie wäre es mir wahrscheinlich peinlich gewesen, weil es ist halt irgendwie ein Liebes-Schmerz-Song-Lied. Schon eine Schmonzette, möchte ich fast sagen. Aber aus diesem Grund, weil es für mich ganz persönlich halt so dieser erste Berührungspunkt mit den Ärzten war, wo ich mich heute noch dran erinnere, dass ich es als Kind unheimlich gemocht habe, ist es, Mach die Augen zu. Mach die Augen zu und küss mich. Und dann sagt, dass du mich liebst. Es ist auch das letzte Mal, ich vergesse, was passiert ist. Und ich hoffe und ich träume, ich hätte dich noch nicht verloren. Ich liebe dieses Lied. Es ist vielleicht durch die frühe Prägung, ne?
1: Weil ich vielleicht.
0: Aus irgendeinem Grund als Kind entschieden habe, dass ich dieses Lied mag. und dass diese frühe Prägung war, ist es vielleicht deswegen mein Lieblingsärzte-Lied. Aber ich sag ja, es ist ein ganz persönlicher Auswahl und es ist Mach die Augen zu. Und es ist halt auch mein erstes Lieblingsalbum mein Lieblingsalbum von den Ärzten, weil es halt auch so mein erster Berührungspunkt damit war. Generell haben mich die Ärzte der 90er am meisten geprägt. Ich habe ja gesagt, so die Alben, die Beste Menschengestalt, Planet Punk, 13 und das ist für mich die Hochzeit der Ärzte. Das sind so die Ärzte, die ich liebe. Alles andere mag ich auch unheimlich gerne, die 80er und alles, was danach kam. Also so nach Geräusch, nach 2003. Aber die 90er sind das, was für mich die Ärzte ist. Das war das, was mich geprägt hat, diese Zeit. Und vor allem dieses Album, weil erster Berührungspunkt und so. Ja, mach die Augen zu.
1: Zieh's mal an. Ja, dann gute Nacht.
0: Das waren...
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0: Alex, sag mal, wie haben dir eigentlich deine, ich würde sagen, anderthalb Bierchen geschmeckt?
2: Das des Monats.
1: Also mir haben meine Bierchen sehr gut geschmeckt. Das Arco-Bräu, der Doppelbock, der Coronator, der hat natürlich extrem reingepfeffert mit seinen 7,2 Umdrehungen.
0: Ich stelle mir so vor, wie sie überlegt haben, wie sie das Bier nennen wollen. Es gab ja schon das Corona-Bier, aber nach 2020 hat man sich gesagt, nee, wir machen jetzt den Terminator, also den Coronator.
1: Der Coronator. Ja, und das andere war halt alkoholfrei.
0: So.
1: Ja.
0: Hat's denn gemundet?
1: Ne, ist, also auch das helle Pülliken ist für ein alkoholfreies ganz trinkbar. Ja, kann man mal machen.
0: Das ist schön. Trinkbar ist auch ein gutes Stichwort, weil bei dem Wetter bin ich auch gleich trinkbar. Ich bin nur am Schmelzen. Deswegen bin ich dafür, machen wir diesen Bums jetzt endlich mal zu hier. Ich kann nicht mehr, ich will nicht mehr, ich will ins Bett. Ich will mich vor dem Ventilator flitzen und einfach nur noch sterben. Mein lieber Alex, es war mir trotzdem ein heißes Begehren mit dir hier heute auf der Insel. Und ich hoffe, die nächste Aufnahme wird kälter. Erzählst du davon?
1: Abstand. Tschüss.
0: Abstand. Nicht da schon Tschüss sagen, nämlich erst jetzt.
1: Jetzt Tschüss.
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0: Sag mal, Alex.
1: Ja?
0: Ist es gesellschaftlich gern gesehen, wenn man sich einfach mal den Kühlschrank sperrt selber?
1: Mit Clownskostüm, ja.

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